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1: Ich bin Yves Simon. Die Fußballweltmeisterschaft in Mexiko, in den USA und Kanada ist offiziell eröffnet worden. Co-Gastgeber Mexiko ist am Abend mit einem 2:0-Sieg gegen Südafrika gestartet. Genau dasselbe Match hatte es auch zum Auftakt der WM 2010 gegeben, damals aber in Südafrika. Im Eröffnungsspiel in Mexico City gab es gleich 3 rote Karten, 2-mal für Südafrika, 1 für Mexiko. Vorher hatte es eine bunte Zeremonie im Aztekenstadion gegeben. Die deutsche Mannschaft greift dann am Sonntag ins Turnier ein gegen Curaçao. In der EU sind heute Nacht die strengeren Migrationsregeln der europäischen Asylreform in Kraft getreten. Dadurch sollen Schutzsuchende zwischen den Mitgliedsländern solidarischer verteilt werden und Asylverfahren schneller abgewickelt werden. Außerdem gelten neue Regeln für die sogenannten sicheren Herkunftsländer. Für uns berichtet aus Brüssel Dieter Ebeling.
2: Die neuen Regeln bedeuten Folgendes. Grundsätzlich wird an den EU-Außengrenzen kontrolliert. In Deutschland werden deswegen an den großen Flughäfen wie Berlin, Frankfurt, München oder Düsseldorf Zentren eingerichtet, in denen Migranten bleiben müssen. Und zwar dann, wenn sie aus Ländern mit einer Anerkennungsquote von weniger als 20% kommen. Oder wenn sie keine Papiere haben oder als Gefährder gelten. Dort können sie bis zu 3 Monate festgehalten werden.
1: Außerdem sollen Abschiebezentren außerhalb der EU entstehen, aber mit deren Einrichtung wird es noch ein bisschen dauern. Der britische Verteidigungsminister Healey ist zurückgetreten. Der Labour-Politiker kritisiert das Verteidigungsbudget, das für sein Ministerium von Premier Starmer geplant war. Er kritisiert das als deutlich zu niedrig für die momentane Sicherheitslage. Mit seinem Rücktritt erhöht Healey damit den Druck auf die Regierung. Neuer Verteidigungsminister wird der bisherige Staatsminister im Innenministerium Dan Jarvis. Eine Mehrheit der Deutschen fordert strengere Regeln für die Nutzung von E-Scootern. Die Ergebnisse einer repräsentativen YouGov-Umfrage zeigen, dass 57% der Befragten zusätzliche Regulierungen bei der Nutzung von E-Scootern wollen. Und fast jeder Fünfte ist dafür, E-Scooter sogar komplett zu verbieten. Alle anderen sind aber zum Beispiel für feste Parkzonen, damit die Roller nicht mehr einfach so auf der Straße oder am Gehweg liegen.
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1: Ich bin Yves Simon. Sombreros, Shakira und viel gute Laune. Die Fußball-Weltmeisterschaft ist seit dem Abend eröffnet. Co-Gastgeber Mexiko hat das Eröffnungsspiel im Aztekenstadion mit 2:0 gegen Südafrika gewonnen. Für Gesprächsstoff haben 3 rote Karten gesorgt, 2 gegen Südafrika und 1 gegen Mexiko kurz vor Schluss. Das deutsche Team hatte extra einen halben Tag trainingsfrei bekommen von Bundestrainer Nagelsmann, damit auch alle das Spiel gemeinsam schauen können. Für uns im DFB-Quartier in Winston-Salem, North Carolina, ist Thomas Bremser. Thomas, wie ist denn die Stimmung im Team?
2: Ich muss sagen, ich nehme die Spieler hier sehr entspannt wahr, auch bei den Pressekonferenzen. Sympathisch auch unser Abwehrduo Tah und Schlotterbeck. Die haben einen richtigen Lachanfall bekommen, als ein Reporter Jonathan Tah falsch ausgesprochen hat.
3: Jonathan, Sie sind jetzt seit über 10 Jahren Nationalspieler.
4: Jonathan, finde ich gut.
5: Ja, ich auch. Ja.
4: Jonathan startet.
2: Ja, Jonathan hat wohl jetzt seinen Spitznamen weg, zumindest bei seinem Nebenmann.
5: Jonathan spielt bei Bayern München.
2: Ja, und so eine lockere Stimmung ist natürlich bei so einem langen Turnier auch sehr wichtig.
1: Das erste Deutschlandspiel ist dann am Sonntag gegen Curaçao. Der Bundesrat berät heute über gleich mehrere Gesetzesvorhaben. Unter anderem geht es um die Apotheken.

0: Reform. Mit ihr sollen Leistungen wie zum Beispiel auch Impfungen direkt in den Apotheken möglich werden, mehr Vorsorge und auch Tests. Es geht außerdem heute um besseren Schutz vor häuslicher Gewalt durch elektronische Fußfesseln für besonders gefährliche Täter. Und außerdem debattiert heute der Bundesrat über die umstrittenen Sparpläne bei den Gesundheitsausgaben. In den USA steht heute der größte Börsengang der Geschichte an. Der Raumfahrtkonzern SpaceX von Elon Musk will mehr als 55 Millionen Aktien zu je $135 ausgeben. Wegen der hohen Nachfrage könnten Emissionsbanken zusätzlich bis zu 83 Millionen Papiere kaufen. Dann würde SpaceX rund 86 Milliarden Dollar einnehmen und Musk zum ersten Billionär der Welt machen. José Mourinho kehrt als Trainer zu Real Madrid zurück. Der 63-Jährige bekommt einen 3-Jahres-Vertrag. Er startet am 13. Juli in die Saisonvorbereitung. Benfica bekommt 15 Millionen Euro Ablöse für Mourinho. Er folgt auf Alvaro Arbeloa, der mit den Königlichen ohne Titel geblieben war.
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0: Ach, Schubert, der alte Romantiker. Solche Liedchen können euch schon mal durch den Kopf gehen, wenn ihr im schönen Achertal unterwegs seid. Besonders auf dem 13 Kilometer langen, idyllischen Mühlenweg. Auf diesem Weg treffe ich Ottenhöfner Originale, welche in ihrer Freizeit gerne alte Mühlen restaurieren, Brücken bauen und dabei auch richtig gut aussehen in ihrer Tracht. Und die Tracht ist selbstverständlich auch selbst genäht. Eine besonders tierliebe Einkehr ist dieses Mal auch dabei. Ein junges Influencer-Paar verwandelt eine alte Wandergaststätte in ein veganes Restaurant mitsamt Lebenshof. Also, los geht's!
1: Wir stehen jetzt gerade hier im Kurpark in Ottenhöfen vor diesem alten Mühlrad, was, ich würde sagen, seine besten Jahre hinter sich hat.
2: Ja, ja.
1: Udo Kimmich, du engagierst dich hier beim Mühlenbau 2.0. Warum haben wir uns gerade hier getroffen an der Stelle?
2: Ja, weil das jetzt unser nächstes Projekt gibt.
1: Mhm.
2: Ja, also ist ja jetzt nicht die richtige Mühle, so wie wir es vielleicht nachher noch anschauen.
1: Ja.
2: Das ist einfach ein bisschen Wahrzeichen für uns hier im Kurpark. Oben drüber sieht man ja schon das Wappen von Ottenhöfen.
1: Ja.
2: Da meint man ja, wir hätten ja Mühlräder im Wappen. Das ist aber nicht wahr.
1: Das ist ein Wagenrad?
2: Das ist ein Wagenrad, mhm, und hat eine ganz andere Bedeutung.
1: Mhm.
2: Und zwar, dass wir hier 8 Seitentäler haben in Ottenhöfen, also 8 Speichen. Und das sind die 8 Seitentäler. Macht aber auch wieder gleich die Verbindung zur Mühle. In jedem Seitental ist ein Bach. Das heißt, in fast jedem Seitental haben wir auch eine Wassermühle.
1: Ja.
2: Und das ist so ein bisschen unser Wahrzeichen für die Kurgäste, dass die gleich sehen, halte mal, das hier beginnt schon. Und das ist jetzt circa, ich denke mal, 20 Jahre alt.
1: Ja.
2: Ich habe hier auch schon dran gebaut. Und jetzt ist das fällig, machen wir. Wir haben schon in der Werkstatt die Einzelteile liegen.
1: Wie viele Gewerke arbeiten so mit an so einer Mühle? Weil da sind Metallteile, da ist diese Achse, ne? Dann,
2: ja,
1: sind dann rund ums Rad, also sehe ich hier nochmal ein Metallband.
2: Ja, genau. Die Achse, die können wir wieder verwenden.
1: Ja.
2: Da wird das Lager überprüft, ob das, ja, Lager noch in Ordnung ist. Und dann können wir das aber wieder verwenden, die ganzen Metallteile. Der Ring ist verrostet, das ist ganz klar, brauchen wir auch ein neuer.
1: Ja.
2: Wir haben bei uns, bei unserem Mühlenbauerteam, haben wir Schlosser drin,
1: ja,
2: wir haben Schreiner. Ich bin jetzt Straßenbauer, aber ich kann fast alles an Handwerk. Also,
1: ja.

0: kann auch mit Holz.
1: Ja.
0: Dann der Matthias Rohrer, der kann auch alles, obwohl er vom Messer ist, aber der ist der Landwirtschaft groß geworden. Also handwerklich sind wir wirklich alle sehr begabt und das hat uns auch zusammengefunden, muss ich sagen.
1: Also Mühlenbau 2.0, das kann man sich so vorstellen, ihr habt alle eure eigenen Berufe,
0: ganz
1: ihr
0: genau.
1: Kommt alle aus der Gegend und...
0: Und wir haben das nicht gekonnt, ja.
1: Ja.
0: Als wir das begonnen hatten 2013, hat niemand gewusst, wie man Mühlrad baut. Ja. Ja. Wir haben uns belesen, wir haben Bücher gekauft. Und ich glaube, so wie wir eingerichtet sind, gibt es, glaube ich, in weiter großer Gegend niemand, der das so baut wie wir.
1: Okay.
0: Also mit richtiger Werkstatt, mit einem Mühletisch. Das hat vielleicht ein Mühlerbauer im Allgäu noch oder so.
1: Und wie kam die Motivation, wenn man sich so umgeguckt hat in den Seitentälern? Waren einfach alle Mühlen dahin oder gab es einen bestimmten Auslöser? Wie war
0: Unhöfen das? Hat ja schon das Prädikat des Mühlendorf. Das heißt, der Schwarzwaldverein, dem ich auch angehöre, hat damals schon diese ganzen Mühlräder auch schon mal saniert. Und die sind jetzt halt wirklich nach 30 Jahren, 25, 30 Jahren, sind die alle kaputt gewesen. Also wirklich richtig kaputt.
1: War das auch früher die Lebensdauer?
0: War 30 Jahre, also Maximum.
1: 30 Jahre. Ja. Also eigentlich wie so eine Brücke.
0: So ist es, ja. Wenn sie nicht überdacht ist und die steht ja immer im Wasser und das Mühlrad steht auch immer im Wasser, ja. Schlechter ist natürlich, wenn es jetzt steht, dann leidet es noch ärger, das sieht man. Das,
1: ja.
0: Es sollte immer ein bisschen Wasser drüber laufen und immer ein klein bisschen laufen. Also da lege ich mir auch Wert drauf, dass wir unsere Mühlräder, Wasserräder so einstellen, dass die immer ein bisschen im Wasser laufen. Ja, und die Motivation, ja, wir selber sind ja Trachterverein, Tracht- und Vollstandsgruppe und wir hatten immer Mühlefest gemacht am Pfingstmontag. Und das war beim Vereinskollege und der hatte solch eine Mühle. Und die Mühle war natürlich auch total marot. Und wir sollten den Leuten zeigen, wie die Mühle früher gearbeitet hat und konnte es gar nicht, weil es wirklich nur, ja, es war Schrott. Das war wirklich eine Begeisterung und die hat bis heute angehalten. Also es ist jetzt schon 12 Jahre. Gell?
1: Schauen wir doch mal die Mühlen in der Gegend
0: können
1: an.
0: Wir
1: wozu
0: machen,
1: sind
0: ja.
1: die denn noch gut?
0: Ja, nur zum Tourismus, nur zum Anschauen, wie unsere Vorfahren praktisch Technik mit einfachsten Mitteln bewerkstelligt haben. Ja.
1: Aber könnte man da nicht eine Ölmühle oder sowas dranhängen, wenn man
0: können
1: wollte?
0: Können wir, ja natürlich. Wir haben Mühlen, die können da auch noch aktiv arbeiten. Das wäre kein Problem. Es sind ja auch Schaumühle hier in der Gegend. Vollmersmühle zum Beispiel, die können noch richtig mahlen. Was halt das Problem jedes Mal ist, wenn wir dann mahlen, dann sind Rückstände halt in diesem Sechskantsichter und so weiter, da ist Mehl drin, da ist Korn drin. Und wenn wir das nicht absolut sauber machen, dann kommen die Mäuse und fressen uns alles kaputt. Ja, das kannst du echt vergessen. Das ist,
1: wie haben die deswegen, das früher gemacht, mit ordentlich viel Katzen?
0: Ja, halt jeden Tag gemahlen.
1: Jetzt jeden Tag gemahlen.
0: Da haben
1: und viele
0: aufgepasst.
1: Katzen.
0: Und viele Katzen, ja, mit Sicherheit.
1: So, jetzt sind wir ein paar Meter weitergefahren vom Kurpark Ottenhöfen. Wir stehen auf einer wunderschönen Wiese und da steht die Mühle am Hagenstein. Hab ich's
0: am Hagenstein, das ist die Kuppmühle am Hagenstein.
1: Also wie aus einem Märchenfilm. Also da sind noch im Betrieb. Also unten Blumsklo, alles aus Stein.
0: Blumsklo haben wir neu gemacht.
1: Blumsklo? Das ist ein Blumsklo. So muss ich mir vorstellen. Also wir haben hier ungefähr zwei Meter Stein, dann da drauf ein Fachwerkaufbau mit Lehm und oben das Dach aus Holz. Und in der Mitte an der Fassade dran geklatscht sieht man eine kleine Holzhütte mit einem Herzchen auf der Tür, was ein unverkennbarer
0: Wassergrab. Also es war alles
1: ach
0: geregelt.
1: Ah ja, da ist ja ein richtiges Loch.
0: Genau.
1: Also die könnte man theoretisch benutzen.
0: Könnte man benutzen, ja. Wenn hier gerade jemand drunter steht.
1: Und früher haben halt die ganzen Bauern, jeder hat da sein eigenes Getreidefeld.
0: Genau.
1: Und dann hat man die Säcke hierher gebracht.
0: So ist es. Also es ist selten, dass man hier in den Täler im Lohn gemahlen hat. Also es gibt ja überall auch Mühlen, die ja für andere gemahlen haben. Ja? Also so wie jetzt, Sie kennen die Zellerfmühle vielleicht da unten in Most und so. Das ist ja jetzt eine große Mühle. Aber die haben schon immer im Lohn gemahlen. Eigenbedarf heißt, man hat nur sein eigenes Korn gemahlen.
1: Ja.
0: Also die Mühle gehört zu einem festen Hof.
1: Und die hat man selber auch gemahlen?
0: Genau. Man hat selten für andere gemahlen.
1: Also da gab es keinen Müller?
0: Nein, das hat man selber gemacht. Also glaube nicht, dass es hier im Tal extra spezielle Müller gegeben hat. Das hat der Landwirt selber gemacht.
1: So, jetzt sind wir im Untergeschoss angelangt.
0: Ja. Draußen ist das Wasserrad und hier innen drin ist 1:1 das sogenannte Kammrad.
1: Ja.
0: Das ist wie ein Zahnrad.
1: Genau, so
0: wir sagen Kammrad dazu, das nennt man auch Kammer, ja, das sind also Kämme.
1: Ja.
0: Und da oben?
1: Senkrecht
0: auf
1: das Kammrad.
0: Genau, und das wird abgelassen. Und in dem Moment können wir die Kraft senkrecht übertragen auf die Mühlsteine. Alle sagen, ja, Mühlrad, das draußen ist ja kein Mühlrad. Das draußen ist ein Wasserrad. Die Mühlräder, die liegen da oben, wo auch gemahlen wird. Das sind Steinräder. So, und jetzt können wir die Kraft übertragen. Aber alles andere wird genauso bewegt. Das hier ist jetzt der Mehlkasten.

0: Das heißt, hier wird dann, wenn das Mahlgut oben runterkommt, wird das hier schon ein bisschen vorsortiert. Der Milchsichter nennt man das.
1: Mhm. Also es ist wie so ein Häuschen an dieses Klappbad dran gebaut.
0: Und das dreht sich nachher.
1: Ah, ja.
0: Ja, dreht sich auch mit. Und zunächst wird aber das alles mal vorgemahlen. Da gibt es die Kleie dann zuerst grob.
1: Ja.
0: Wenn man so ein 405er Mehl will für ein Brotbacker,
1: ja,
0: müsste ich das mindestens 7-mal durchlaufen lassen. Das heißt, sie müssen 7-mal das Mahlgut wiederholen, wieder mahlen und dann haben sie am Schluss feines Mehl, das dann hier ausgesiebt wird und liegt dann da unten drin im Kasten. Müllerjob war ein wahnsinnig harter Job. Man musste zentnerweise immer das Zeug wieder hochtragen,
1: ja,
0: wieder durchlaufen lassen, wieder hochtragen.
1: Ja.
0: Franz Schubert,
1: ja,
0: kenne ich ja auch, der war ja auch ein Müllersohn.
1: Auf jeden Fall. Ja. Und wer Max und Moritz gelesen hat, der weiß auch ein bisschen Bescheid.
2: 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Doch sogleich verzehret sie Meister Müllers Federvieh.
1: So, dann gehen wir nochmal runter an die Brücke. Jetzt kommen wir von der Mühle sozusagen über die Acher, die 11 Meter lange Brücke aus Holz, aber richtig schön gedeckt.
0: Also wir haben uns zum Motto gemacht, wenn wir Brücken bauen, nur mit Dach. Also das ist egal wie klein oder wie groß, nur mit Dach.
1: Einfach, warum? Weil
0: Lebensdauer, ja.
1: Lebensdauer.
0: Die hält 50 Jahre,
1: ja,
0: eher länger. Und wir haben auch junge Leute wieder dazu gebracht,
1: ja,
0: das ist das, was eigentlich begeistert.
1: Ja.
0: Ich habe jetzt 18-Jährige, 17-Jährige, ja, die jetzt da auch wieder mithelfen, die sind genauso begeistert. Denen gefällt es einfach, weil wir halt immer, man sieht immer was, ja, es ist immer ein Erfolg.
1: Was kostet so eine Brücke?
0: Wenn Sie sie jetzt richtig machen lassen, bestimmt 40.000 Euro, 50.000 Euro.
1: Okay.
0: Und wir haben für 15.000 Euro das Material besorgt und der Rest war unser Lohn.
1: So wenig?
0: Ja. Also, und so konnte man dann auch über zwei Brücken machen, konnte zwei Räder machen mit dem ganzen Geld, was man schon gesammelt hatte. Hat uns ja niemand geglaubt am Anfang, aber
1: nee, ne?
0: Durch das wollen wir halt keinen Lohn haben. Ja.
1: Aber die ganze Ehre.
3: Die Mühlen- und Brückenbauer machen es, weil sie ihre Gegend lieben und Lust haben, gemeinsam etwas zu gestalten. Das dürfte auch die Motivation der beiden Frauen sein, die jetzt über die Brücke zur Mühle gelaufen kommen. In voller Tracht spazieren die beiden Basler Frauen über die grüne Wiese und ich fühle mich endgültig in eine andere Zeit zurückversetzt.
1: Erika Basler, freue mich sehr. Das heißt, die Näherin, eine von den ganz wenigen,
4: leider
1: die überhaupt noch weiß,
4: ja,
1: wie man überhaupt Trachten näht.
4: Ja, ja, ja, an und für sich. Direkt Trachtschneiderin habe ich eigentlich nicht gelernt. Ich habe eigentlich Dame und Herre. Und wenn man Herrenanzug und Mäntel und Kostüme näher kann, kann man auch eine Tracht. Also mit der Tracht habe ich dann gar keine Schwierigkeiten gehabt, weil wir ja Kleider, Kostüme, wir haben ja alles gemacht. Gell?
1: Also wir haben Erika Basler, die Schneiderin.
4: Ja.
1: Und daneben die
4: Tochter Sabine Schneider.
1: Nee. Sabine Schneider. Aber ihr geht jetzt nicht sonntags in die Kirche in dem Aufzug, oder? Aber wo kann man euch treffen? Ich denke mal auf dem Weinfest bestimmt.
5: Ja,
1: wann zieht ihr euch?
5: Auf die Weinfeste, an Umzüge, an Kreistrachtefeste. Ein paar Junge haben wir noch. Die ziehen schon auch die Tracht an. Gerne.
1: Schön.
5: Klar.
1: Also was mir an eurer Tracht natürlich auffällt, ist, wir haben hier keinen Bollenhut, sondern auf dem Kopf ist eine sehr schöne schwarze, reich verzierte Haube.
4: Haube. Ja,
1: eine Haube.
4: Also bei uns nennt man es Kopotütchen.
1: Von Chapeau?
5: Ja, genau. Ja, ja.
1: Ach, wie süß, ein kleines Lehnwort. Ja, hier darf die Persönlichkeit zum Ausdruck kommen. Also ich sehe hier schwarze Hahnenfedern und Bänder und Tüll. Hier sind eher so die Pailletten am Start.
4: Also der Hutzutra, der hat mir der das gemacht.
5: Der macht alles so, wie man es gerne mögt.
4: Ich habe bloß gesagt, er soll es schön machen.
5: Ja.
4: Genau. Und dann nennen die mir eine Palette drauf.
1: Und man muss ja eins über die Trachten sagen. Also egal, wie der liebe Gott einen gemacht hat, es schmeichelt irgendwie so einer Frau, oder? Also egal, ob man groß, klein,
5: steht,
1: dick,
5: steht
1: dünn.
5: Jeder Frau.
1: Steht das, jeder Frau gut,
5: das steht,
1: ne?
5: Kann jede Frau anziehen.
1: Ja. Und ich war jetzt überrascht, einen Ausschnitt zu sehen.
4: Normal trägt man das auch so.
1: Ach so, normal muss man zumachen.
4: Ja, okay. Also das machen wir zu, wenn wir uns korrekt kleiden und wenn wir unterwegs sind, dann müssen wir zumachen. Ja,
1: ja, aber Erika, du bist jetzt eine lustige Witwe, du darfst den Knopf auch aufmachen. Ja. Und mir ist aufgefallen, dass ihr beide sehr schönen Granatschmuck tragt.

0: Das sind wahrscheinlich so Familienerbstücke.
1: Ja, ne? Genau. Ja, das ist von meiner Oma. Mhm. Ja, genau, von deiner Mama.
2: Bei der Hochzeit trage sie den Schäppel. Und wenn sie verheiratet sind, trage sie dann auch wieder die Haube.
0: Schäppel ist dieses dieser große Perlenzylinder.
2: Mit lauter Perlen. Und
1: genau. Ja, ja, genau.
0: Wo es auch einen eigenen Beruf
2: und Spiegel
0: gab. Das war die Schäppelmacherin.
1: Macherin. Genau, das ist jetzt eine lange Tracht.
0: Ja.
1: Also die Trachtengruppe an sich hat eine lange Tracht. Mhm. Ein langer roter Rock.
0: Ja.
1: Mit den Samtbänder zwei, sehr, sehr unten. Ganz unten sind die Beselitzen, nennt man das.
0: Die Beselitzen.
1: Genau.
3: Und die Samtbänder hatten früher.
1: Genau, die Bedeutung.
3: Die Bedeutung, dass, ob es ein reicher Bauer war oder
2: ein armer
3: Bauer, also je mehr Samtbänder, desto mehr hatte der. Ja. Heute haben wir alle gleich gemacht, also wir sind...
0: Ja. Das ist hier Schwarzwälder Kommunismus. Alle haben die gleichen Samtbänder.
2: Und der rote Stoff, das ist ein Gabardin.
0: Das fühlt sich an wie so Jeans, sehr stabiler Stoff.
2: Ja, und er knittert nicht. Ein Gabardin, das ist ein ganz, ganz feiner, toller Stoff.
0: Okay.
2: Früher hat man ja nur Herrenhose aus Gabardin gehabt oder viel Gabardin. Da hat es noch gar keine Jeans gegeben, wo ich gelernt habe.
1: Also ein langer Rock und ein
2: Samtmeter.
1: Mit roten Rosen. Wir machen gerade weiter mit dem Schwarz noch.
2: Genau. Das ist ein Seideschwarz.
1: Genau. Kunstseide. Und noch ein, wie soll man sagen, ein schönes
2: Muslin, also das Feinste auf von der Wolle.
0: Mit einem Paisley-Muster drauf.
2: Mit einem Paisley-Muster, das habe ich jetzt erkannt.
1: Ja, genau.
0: Ich mag das Paisley. Paisley ist ein Klassiker.
2: Ja.
0: Und natürlich lange Fransen.
2: Ja.
0: Dann die Bluse muss weiß sein, sehr richtig weiß.
2: Ja, das ist pflegeleicht. Baumwolle mit ein bisschen...
1: Ja, weiß und lange Arme.
0: Da möchte ich noch einen Aspekt mit reinbringen, warum ich das spannend finde, heutzutage mal wieder über Trachten zu reden. Dieser Aspekt der Nachhaltigkeit. Also wenn wir schauen, wie unsere Großeltern gelebt haben, ne? Vielleicht kennt ihr das ja auch, diese Videos aus dem Internet, wenn man schaut nach Afrika, wo diese ganzen Berge an billigen Klamotten hinverschifft werden und dort die Flüsse verseuchen.
3: Ja.
0: Und ich denke mir so, dieser Gedanke, dass man ein Kleidungsstück hat, was ganz wertvoll ist, was man pflegt, was man reparieren kann, wo man dann auch eine bestimmte Achtung also dafür hat. Ne?
1: Ja.
0: Also man geht ja dann auch gut mit dem um und es hält, also ich glaube, länger als ein Leben.
1: Ewig,
0: lang, ne?
1: Früher
3: glaube ich, wenn die Trachtigkeit mit denen, wo sie ein bisschen sonntagsmäßig ein Tuch getrennt, aber Arbeitstücher gehabt, den Schürze gehabt zum Arbeiten und aber auch den Schutz für die Kirche. Also es war mit Sicherheit alles in Tracht. Oder
1: alles in Tracht.
3: Also Tracht ähnlich auf jeden Fall. Also ich habe noch Bilder von meinem Opa, das war um die 1900 rum, ganze Familie in Tracht. Gell? Also
0: es ist schon die Ressourcen, es ist nachhaltig, man sieht immer gut aus. Gell?
3: Wenn wir uns treffen, schau toll, du weißt ganz genau, wo der her ist. Der kommt vom Bodensee, der kommt vom Kinzigtal, der kommt jetzt irgendwo vom Nord- oder vom Hanauerland. Die haben ja ihre Schlüpfe da oben. Ja.
0: Das ist der Bürgermeister.
3: Genau.
0: Die ist noch nicht verheiratet.
3: Ja. Das weiß man heute. Die Jungfrau weiß jetzt nicht, ob die Jungfrau, wenn wir so eine Jungfrau sind, wenn sie rote Bullehut tragen, das weiß man nicht.
1: Ja, weiß man halt nicht, gell, mit den Bullehüten. Aber es war halt
3: wir wollen ja nichts unterstellen.
0: Rot, ja. Ich muss mal einen kleinen Ball zurückspielen, lieber Udo Kimmich, weil bei den Frauen sah man ja überall, also selbst wenn die den Hut nicht auf hatten, war die Farbe irgendwie so anders bei den Verheirateten wie bei den Unverheirateten.
3: Ja, ja.
0: Und bei den Männern hat man überhaupt gar nicht gesehen, ob die verheiratet waren oder nicht. Und da können wir jetzt mal ganz kurz einfach einen Moment der Stille haben, wo wir drüber nachdenken, warum das wohl so war.
3: Oh, sie halt finde ich doch ein bisschen schlauer. Ich weiß es nicht.
0: Ja, das lassen wir jetzt einfach mal so stehen.
4: Von diesen Alteingesessenen geht es jetzt zu Sina und Marcel Hildmann samt Kindern. Diese jungen Zugezogenen haben sich auf dem Ottenhöfener Mühlenpfad einen Lebenstraum erfüllt. Den Lebenshof Mut im Bauch mit veganem Restaurant.
0: Mein erster Eindruck ist ein Paradies für Menschen, für Tiere und ganz besonders für Hunde. Kann das sein?
5: Ja, ich hoffe doch. Das ist auf jeden Fall unser Ziel hier.
0: Also jede Menge Kinder hüpfen hier auch rum. Und ihr gebt Tieren ein Zuhause, die wahrscheinlich sonst, eingeschläfert werden würden? Oder?
5: Genau, das ist eigentlich ganz bunt gemischt. Also auch

0: aus teilweise Privathaushalten, wo die Leute die Tiere nicht mehr halten können, oder aus Massentierhaltung oder aus Tierheimen, also Tötungsstationen und so weiter. Wir haben allerdings aktuell natürlich noch nicht so viele Tiere, weil wir noch mitten im Aufbau stecken.
1: Habt ihr Unterstützung? Wie sieht euer Team aus?
0: Also wir haben natürlich einige Mitarbeiter und Mitarbeiterinnen, und es liegt einfach auch daran, dass wir nicht nur ein Lebenshof sind, sondern auch eine Gastronomie. Das ist beides separat voneinander zu betrachten.

0: sehr gelobt worden.
1: Da hat gesagt, ja okay, du bist Veganerin, du musst da mal die Leute besuchen, die haben eine ganz gute Karte. Was ist eure Spezialität?
2: Spezialität ist auf jeden Fall Flammkuchen aus dem eigenen Flammkuchenofen. Da haben wir verschiedene süße und auch herzhafte Varianten. Kommt bisher sehr, sehr gut an. Wir haben auch einen Straßburger Wurstsalat, komplett vegan. Bin ich auch sehr stolz drauf. Kommt auch wirklich durchweg gut an. Und unsere Sandwich-Auswahl ist, glaube ich, auch nicht zu verachten.
0: Ich bin natürlich vorbeigekommen, weil die Folge auch über den Mühlenpfad geht, was ein super bekannter Wanderweg ist. Und da kommt man einfach an euch vorbei. Also ihr werdet wahrscheinlich Wanderpublikum haben, aber nicht nur, ne?
3: Nee, tatsächlich nicht nur. Also früher war das wirklich fast ausschließlich Wanderpublikum, so wie wir es mitbekommen haben. Aber wir sind ja auch auf Instagram einfach schon seit Jahren und haben da auch eine Community, die natürlich hier tatsächlich auch herpilgern, was super schön ist.
0: Habt ihr da noch Übernachtungsmöglichkeiten oder ist das geplant in Zukunft?
2: Ja, geplant ist es tatsächlich. Da hinten sind schon so ein paar Sachen, die man so sieht. Da möchten wir auf jeden Fall die Möglichkeit geben, dass Leute zelten können beispielsweise, dass sie mit ihrem Camper oder Van auch hier stehen können. Da sind wir jetzt vorne gerade auch noch dabei, was herzurichten. Genau, und langfristig soll es auch auf jeden Fall zwei Ferienwohnungen geben.
0: Wie ist eine Unterstützung aus dem Ort?
2: Also ich muss sagen, bisher wurden wir wirklich durchweg positiv aufgenommen. Also ob das der Installateur, Sanitär hier aus dem Ort war, der sofort gesagt hat, als uns der Holzofen kaputt gegangen ist und praktisch das Wasser rausgelaufen ist, der war sofort hier oben, hat gesagt, ja, er hat eigentlich keine Zeit, aber er hilft uns und hat dann alles für uns möglich gemacht. Ja, also deswegen und auch die Leute, die hierher kommen, die vielleicht die Gastronomie von vorher kannten, wo sie natürlich ganz anders war, die meisten Leute lassen sich darauf ein und sagen, sie geben dem Ganzen eine Chance.
0: Das, was mir aufgefallen ist, als ich den Leuten erzählt habe, dass ich heute euch besuchen komme, ist, viele können mit dem Wort Lebenshof noch gar nichts anfangen. Das begegnet euch auch oft, oder? Das muss man ein bisschen bekannter machen. Was ist denn der Lebenshof? Verstehe ich nicht. Also ich sage dann immer Altersheim für Tiere.
2: Kann man ja tatsächlich erfordert der Begriff oft so ein bisschen eine Umschreibung. Das muss man ehrlich sagen. Wir wollten es nicht Gnadenhof nennen, weil das ist einfach ein sehr negativer Begriff, würde ich sagen. Lebenshof ist einfach das Ganze in positiv umgekehrt, ist aber vom Sinn her nichts anderes. Das heißt, es geht letztendlich, wie du sagst, es ist ein Altersheim, eine Krankenstation, einfach ein Ort, wo einfach Tiere eine Chance bekommen, die sonst so in der Wirtschaft, in Tierheimen, in Privathaushalten eigentlich keine Chance mehr hätten, aber die trotzdem einfach ein schönes Leben noch oder einen schönen Lebensabend in vielen Fällen einfach verdient haben.
0: Schön. Wollen wir mal einen kleinen Rundgang machen? Haben wir noch Zeit dafür?
2: So ein, ja, natürlich.
0: So im Schnelldurchlauf? Ja.
4: Hallo, ich bin's, gell, nur ganz kurz. Ihr könnt mit der Schwarzwaldkarte umsonst ins Naturfreibad auch in Ottenhöfen. Das ist chlorfrei. Ja, wer lieber beheizt und mit Chlor mag, der geht halt nach Kaberodeck. Schön nach so einer Wanderung. Relaxe! Und noch etwas. Vom Ottenhöfener Kurpark aus startet nicht nur der Mühlepfad, sondern auch der Karlsruher Grat. Das ist ja fast alpine Wanderung mit grandiosem Ausblick. Kurzum, ein langes Wochenende kann man hier super verbringen. Insofern war es das schon, gell? Also, tschüssle.
0: Hier ist schon mal ein Gelände mit Federvieh drin.
2: Ja, vorübergehend Federvieh, das stimmt. Das war jetzt eins der ersten Projekte, das wir gemacht haben. Ursprünglich, weil wir die große Nachfrage hatten nach Plätzen für Waschbären. Wir haben jetzt mal alles dafür getan, dass wir ein komplett ausbruchsicheres, untergrabungsgeschütztes Gehege bauen konnten.
0: Okay, dann gehen wir mal weiter. Was gibt's hier noch? Ich sehe hier Pavillons. Man kann hier überdacht sitzen. Man kann hier im Freien sitzen. Wunderschöne, große Echtholztische. So für die Ausflugsgruppen nehme ich mal an. War schon da. Ganz viel Bäume. Und dann, das nehme ich mal an, ist das Herzstück des ganzen Geländes, oder?
3: Ja. Yeah.
0: Zieh mal was über das Haus.
3: Genau, da ist die Gastro drin, also unsere Küche ist da drin und wir haben halt einen kleinen Gastraum. Das sind auch noch mal so um die 40 Plätze.
0: Dann wächst hier wilder Wein über uns. Ja. Es ist Schatten da und es gibt überall so kleine Häuschen.
3: Das ist unser Merch-Häuschen. Da haben wir einfach so ein bisschen Merch drin und so. Mhm. Und dann gibt es halt auch den Flammkuchen, das Flammkuchenhaus quasi. Mhm.
0: Gibt es eine Hundehütte?
3: Eine Hundehütte gibt es, aber die Hunde legen sich da nie rein, grundsätzlich nicht.
0: Das ist bei meinem
3: genau. Und dann haben wir über der Hundehütte quasi noch einen Eventraum.
0: Ah. Und was haben wir hier für ein Häuschen?
3: Das ist die Selbstbedienungshütte. Da können die Leute, wenn wir zu haben, sich am Kühlschrank bedienen und Geld in die Kasse werfen.
0: Ah, mit Vertrauenskasse?
3: Ja, genau.
0: Ach, schön. Mhm. Und auch veganes Eis am Stiel sehe ich da.
3: Ja.
0: Lecker.
3: Da ist ein Spielplatz, genau. Den haben wir auch ganz neu gemacht. Also der war vorher sehr heruntergekommen und da haben wir auch viel Herzblut reingesteckt.
0: Grandiose Aussicht.
3: Ja, wirklich.
0: Die Kinder zu schätzen wissen, aber ja, fantastische Aussicht.
3: Ja.
0: Dahinter ist eine große Scheune, gehört das auch noch zu euch?
3: Dies gehört auch noch zu uns, genau. Mhm. Ja, ist einfach eine Scheune und da stehen halt Geräte drin und so.
0: Ja,
3: ja. Halt und so nebendran ist das Schweinegehege.

0: Gehege.
1: Ihr habt noch Schweine?
0: Wir haben ein Schwein mit übernommen, Miss Piggy, die quasi eigentlich an Allerheiligen hätte geschlachtet werden sollen. Und wir haben gesagt, wenn wir den Hof übernehmen, dann möchten wir, dass Miss Piggy lebt. Das große Problem war allerdings, dass sie halt alleine war. Und Schweine sind soziale Tiere, die sollten nicht alleine gehalten werden. Und deshalb war unser allergrößtes Ziel, so schnell wie möglich Gesellschaft für Miss Piggy zu bekommen, was de facto sehr, sehr schwer war, weil unsere Stiftung einfach ganz lange nicht genehmigt wurde und wir erst seit dem 1. Juli offiziell eine Stiftung sind.
1: Ah, herzlichen Glückwunsch.
0: Danke. Genau, aber deshalb ist Miss Piggy war bis vor kurzem immer noch alleine und dann kamen die Umbaumaßnahmen, weil natürlich auch ihr Stall viel zu klein war. Das ist nicht artgerecht und wir wollen es natürlich so artgerecht wie möglich. Ja. Und entsprechend ist Miss Piggy aktuell bei einem Nachbarn untergekommen und hat sich da in die Gruppe ganz toll integriert.
2: Vom Lebenshof Mut im Bauch in Ottenhöfen habt ihr noch einiges zu erwarten. Auf jeden Fall ein toller Ort zum Rasten und zum Entdecken. Am besten folgt ihr den beiden Sinfluencern mal auf Instagram, dann verpasst ihr nichts. Ich stärke mich jetzt mit einem frisch gebackenen Marmorkuchen und einem Hafer-Cappuccino und dann laufe ich den Mühlenpfad zu Ende mit meinem Hund. Vielen Dank fürs Zuhören. 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Bis ganz bald im Schwarzwald, eure Zara.
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1: Ich bin Yves Simon. Guten Morgen. Die Fußball-Weltmeisterschaft läuft. Im Aztekenstadion in Mexico City ist am Abend der Startschuss gefallen. Der erste der drei Gastgeber Mexiko ist mit einem 2:0-Sieg gegen Südafrika ins Turnier eingestiegen. Thomas Bremser war für uns mit dabei. Er hat das Spiel und auch die Eröffnungsfeier beobachtet.
2: Ja, ich glaube, es war eine gute Entscheidung, dass das erste Spiel in Mexiko ausgetragen wird. Es war laut, bunt, musikalisch, viele Sombreros habe ich gesehen und natürlich Shakira. Nach einer langen Show dann endlich der Anpfiff und schon nach ein paar Minuten das erste Tor für die Gastgeber. Ein munterer Auftakt mit drei roten Karten und lauten Fans. Die Mexikaner werden uns noch viel Freude machen.
1: Heute steigt dann auch Kanada gegen Bosnien ein. Da gibt's dann in Toronto nochmal eine Feier und um 3 Uhr kommende Nacht auch noch eine in L.A., wenn die USA ihr erstes Spiel haben. Seit Mitternacht gelten in der EU strengere Asylregeln. Die Reform soll dafür sorgen, dass Asylverfahren schneller ablaufen und abgelehnte Bewerber konsequenter abgeschoben werden. Länder mit besonders vielen Flüchtlingen bekommen Unterstützung von anderen EU-Staaten, zum Beispiel durch Geld oder die Aufnahme von Asylsuchenden. Menschen mit geringen Erfolgsaussichten müssen in Zukunft in speziellen Zentren an den Grenzen auf eine schnelle Entscheidung warten. Und auch in Deutschland entstehen solche Einrichtungen, zum Beispiel an den Flughäfen Berlin, München und Frankfurt. Das umstrittene Sparpaket der Bundesregierung für die Gesundheitsausgaben ist heute Thema im Bundestag und auch im Bundesrat. Der Entwurf soll die Krankenkassen um mindestens 16 Milliarden Euro entlasten.

0: höhere Zusatzbeiträge verhindern. Geplant sind Ausgabenbremsen bei Praxen, Kliniken und der Pharmabranche und auch höhere Zuzahlungen für Versicherte. Europol hat eine der größten Geldwäscheanbieter von Kryptowährungen zerschlagen. Der als Audi A6 bekannte Dienst steht im Verdacht, über 336 Millionen Euro gewaschen zu haben. Das hat die Behörde in Den Haag mitgeteilt. Audi A6 soll nach Ansicht der Ermittler eine zentrale Drehscheibe für Cyberkriminelle werden, um gestohlenes digitales Vermögen zu Geld zu machen.
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1: In Kehl bei Wetterwächter Willi 13 Grad und Regen. Udo aus Aachen meldet 12 Grad und Regen. Und in Lahr, genauer gesagt im idyllischen Ortsteil Reichenbach bei Wetterwächterin Cornelia, da haben wir 13 Grad und, oh Überraschung, Regen. Ja, es ist heute nicht so wirklich prickelnd, den ganzen Tag bewölkt. Dazu immer wieder Regen bei Höchstwerten um 18 Grad. Morgen, da wird es teils sonnig, teils bewölkt, bleibt größtenteils trocken und es wird wieder deutlich wärmer. Bis zu 26 Grad sind morgen drin.
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4: Guten Morgen an alle unterwegs. 5.31 Uhr. Und es ist nichts los bei uns in der Ortenau. Keine Gefahren, keine Staus.
5: Langweilig.
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4: Aber keine Sorge, Anhängerblitzer haben wir ja durchgehend bei uns in der Region. Unter anderem in Offenburg, in der Rammersweiler

0: Straße im Drei. Oh, das ist wichtig. Da fahre ich ganz oft lang. Im Dreisägerbereich.
1: Vor allem dieses Oh, jetzt gerade hat so ein bisschen impliziert, dass du da vorhin vielleicht mit ein bisschen mehr als 30
0: km/h. Nein, heute nicht, aber ich muss später dadurch. Hui! Und in La in der Dreispringstraße.
1: Dreispringstraße.
0: Drei. Da steht Dreh.
1: Ja, so schreibt die sich.
0: Ja, es ist die Dreispringstraße. So, das machen wir jetzt so.
1: Also
0: in La gibt es die Dreispringstraße auch im Dreh.
1: Da möchte ich jetzt bitte, dass du den Anhängerblitzer in Bad Peterstal vorliest. Wo steht der?
0: Höhe EV-Kirche.
1: Das dürfte dann wahrscheinlich evangelische Kirche halten. Aber wenn wir uns hier wirklich buchstabengetreu an alles halten, dann steht es bei der Kirche EV.
0: Wir hatten es so eingetragen. Höhe EV-Kirche im 30er-Bereich. Also,
1: eingetragener
0: Freunde,
1: Verein, die Kirche. Ne?
0: Habt ihr vielleicht einen Blitzer zum Abmelden? Wäre schon schön, so in Offenburg, in La und in Bad Peterstal. Dann gerne durchklingen. 0800 504 33 und die 11 kommt gut und sicher an euer Ziel.
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1: So
0: ich habe studiert,
1: losgeht.
0: Kannst du dir das vorstellen?
1: Nein.
0: Ich hab echt auch gutes Abitur gemacht. Ich weiß aber auch nicht wie. Tja. Irgendwie.
1: In Nordrhein-Westfalen vielleicht?
0: Nein, Bavü. Bavü.
1: So Leute, also da haben wir schon mal grob die Richtung, wie es heute geht. Mann. Kommt trotzdem bitte gut in diesen Freitag, Hallöchen. Wupp, wupp.

0: 5.44 Uhr, eure Radio Morning Show ist hier. Brian Adam war das, Cloud Number 9 und apropos Wolken und Himmel.
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2: Wie offen sind christliche Gemeinden für neue Menschen, die sich ihnen anschließen wollen? Muss ich mich erst anpassen, ehe ich mitmachen darf? Oder nimmt die Gemeinde mich auch als Querdenkerin an? Als eine, die so ganz fremd erscheint? Eine Erzählung des Schriftstellers Herbert Leslie Gee hat mich nachdenklich gemacht. Sie erzählt von einem farbigen Mann, der in einer New Yorker Gemeinde aufgenommen werden will. Der Pfarrer ist sehr reserviert. Ich weiß nicht so recht, ob das unseren Gemeindemitgliedern recht wäre. Gehen Sie erst einmal nach Hause, beten Sie und warten Sie ab, ob der Allmächtige Ihnen etwas zu sagen hat. Einen Tag später kommt der junge Mann wieder und sagt, Herr Pfarrer, ich habe Ihren Rat befolgt und mit dem Allmächtigen gesprochen und er sagte, bedenke, dass es sich um eine exklusive Gemeinde handelt. Du wirst wahrscheinlich nicht hineinkommen. Ich versuche das schon seit vielen Jahren, aber bis jetzt ist es mir noch nicht gelungen. Eva Maria Bill-Hölzlin von der Katholischen Kirche.

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2: Wetterwächterin Melissa aus Seelbach meldet 14 Grad und Regen in Baden-Baden bei Bastian 12 Grad, auch hier regnet es. Und in Hausach bei Wetterwächterin Anna knappe 12 Grad, auch hier 100% Luftfeuchtigkeit. Ja, den ganzen Tag bewölkt ist es heute, dazu immer wieder Regen, Höchstwerte um 18 Grad. Morgen, da wird es teils sonnig, teils bewölkt, bleibt größtenteils trocken und es wird wieder wärmer. Bis zu 26 Grad bekommen wir.
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2: Um 6 Uhr mit Tobias Siegwart.
3: Heute ist am Ortenau Klinikum Offenburg eine Protestaktion geplant. Hintergrund sind die von der Bundesregierung geplanten Einsparungen bei Krankenhäusern, um die Krankenversicherungsbeiträge zu stabilisieren. Über Offenburg ist künftig eine Drohne unterwegs. Die soll laut der Stadt bei der Vermessung von Bauprojekten, wie zum Beispiel dem neuen Klinikum, dem zentralen Omnibusbahnhof oder dem Landesgartenschaugelände helfen. Kesuke Goto wechselt zum SC Freiburg. Der 21-Jährige kommt vom belgischen Erstligisten Anderlecht zu den Breisgauern. Der Stürmer hat für die Belgier in 28 Spielen 10 Tore erzielt. Einfach näher dran an der Region, jetzt Deutschland und die Welt mit Moritz Einzel.
4: Co-Gastgeber Mexiko hat einen perfekten Start in die Fußball-Weltmeisterschaft hingelegt. Die Mexikaner haben gegen Südafrika mit 2:0 gewonnen. Zuvor hatte es im Aztekenstadion von Mexiko-Stadt eine große Eröffnungsshow gegeben. Andrea Sosa Gabrios berichtet aus Mexiko-Stadt.
5: Es war eine authentische Fiesta Mexicana, ein großes mexikanisches Fest. Mexiko besiegte Südafrika mit 2:0 im Auftaktspiel. Der Jubel der Fans kannte keine Grenzen. Zum Auftakt traten Shakira und weitere Latino-Stars bei der Eröffnungsshow auf. Schauspielerin Salma Hayek begrüßte die Fans im Stadion. Trotz der Sorgen vor schlechten

0: Wetter fiel während des Spiels kein einziger Tropfen Regen.
1: In der EU gelten seit Mitternacht deutlich schärfere Asylregeln. Künftig sollen Schutzsuchende mit geringen Bleibechancen an den Außengrenzen beschleunigte Verfahren in speziellen Einrichtungen durchlaufen. Solche Zentren entstehen auch an deutschen Flughäfen wie Berlin, München und Frankfurt. In den USA steht heute der größte Börsengang der Geschichte an. Der Raumfahrtkonzern SpaceX von Elon Musk will mehr als 555 Millionen Aktien zu je 135 Dollar ausgeben. Wegen der hohen Nachfrage könnten Emissionsbanken zusätzlich bis zu 83 Millionen Papiere kaufen. Dann würde SpaceX rund 86 Milliarden Dollar einnehmen und Musk zum ersten Billionär der Welt machen. Für viele Beschäftigte in Deutschland ist es ein wichtiges Kriterium bei der Wahl des Jobs, ob sie ihren Hund mit in die Arbeit nehmen dürfen. Eine Umfrage des Deutschen Tierschutzbundes zeigt, für 57% ist eine haustierfreundliche Regelung entscheidend. Für sie ist das Mitnehmen des Hundes sogar wichtiger als andere Benefits wie Fahrradleasing oder Mitarbeiterrabatte.
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3: Das war Ben. Die schwüle Nacht hat ihn mal wieder um den Schlaf gebracht.
4: Ja, der Tag kann beginnen. Chaka.
3: Das war Hanna. 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
7: Guten Morgen an alle unterwegs. 6.03 Uhr und es ist nichts los bei uns auf den Straßen.
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7: Die Anhängerblitzer stehen unter anderem auf der A5 Karlsruhe Richtung Baselhöhe, Raststätte Baden-Baden. 120 sind da erlaubt. In Langenschilter von Hornberg-Reichenbach kommend oder in Weitenung in der Ottenhofener Straße im 30er Bereich. Habt ihr was entdeckt? Schickt gerne eine WhatsApp rein an die 0173 104 33 und die 11. Kommt gut und sicher an euer Ziel.
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9: Ja, hallöchen.
7: Guten Morgen.
9: Einen schicken Freitag wünschen wir. Und wenn ihr mal in das zweifelhafte Vergnügen kommen wollt, das ich jeden Freitag habe und Regina mal in freier Wildbahn erleben wollt. Oder eben jetzt wissen wollt, wo ihr vielleicht nicht hingehen solltet, hey, um Regina nicht in freier Wildbahn treffen zu müssen. Ja, wo sie sich demnächst mal hier auf einem Fest rumtreibt, das erfahren wir gleich.
7: Arsch.

0: 11:06. Ich werde meine medialen Fähigkeiten anwenden.
1: Oh.
0: Ich glaube, ich weiß, was Regina am 28. Juni macht. Finden wir es mal raus.
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0: Apropos Material Girl.
1: Ja, ich hab's gewusst.
0: Regina, hätte euch da was zu sagen.
1: Wir haben einen neuen Blitz auf der B3, La Richtung Offenburg, Höhe Huxweier im 70er Bereich. Das ist meine Natur, ich bin eine Russin. Was soll ich machen?
0: Also gut, du kleiner Blutsauger, dann ist der nächste Song für dich ganz neu auf unserer Playlist. Tame Impala, Dracula.

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2: Regen über Schutterwald, meldet Wetterwächter Valerie. 12 Grad auf dem Thermometer in Biberach bei Claudia. 11 Grad und bedeckter Himmel plus ein bisschen Regen. Und in Oberhammersbach bei Herbert 12 Grad. Auch hier ist es im Moment am Regnen. Ja, Wolken haben wir den ganzen Tag an der Backe, respektive am Himmel. Dazu kann es immer mal wieder regnen bei Höchstwerten um 18 Grad. Morgen, da wird es teils sonnig, teils bewölkt, bleibt aber größtenteils trocken. Und es wird deutlich wärmer, bis zu 26 Grad bekommen wir.
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3: Zur Stabilisierung der Beitragssätze der gesetzlichen Krankenversicherung plant die Bundesregierung ja unter anderem Einsparungen bei den Krankenhäusern. Das Ortenau-Klinikum wehrt sich heute mit einem Protesttag. Die Vorstandsvorsitzende des Klinikverbands, Claudia Bauer-Rabe.
4: Deswegen schließen wir ja auch tatsächlich die Türen und protestieren vor der Klinik, dass klar ist, was alleine 3 Stunden geschlossene Kliniktüren, wenn wir die Patienten abweisen müssten, die dort tatsächlich dann ankommen. Wir müssten ja unser Leistungsangebot reduzieren und das

0: würde im Umkehrschluss längere Wartezeiten, Nichtverfügbarkeit von Fachpersonal etc. bedeuten.
1: Bei der Aktion in Offenburg ist auch Landrat Thorsten Erni vor Ort. Für Patienten und Besucher soll es keine Einschränkungen geben. Landesweit sind mehrere Kliniken dabei. Schon in den vergangenen Tagen gab es Aktionen, unter anderem bei der Emmendinger Psychiatrie und beim Uniklinikum in Freiburg. Ein 39-Jähriger hat sich in Kehl eine Verfolgungsjagd mit der Polizei geliefert. Eine Frau hatte den Notruf gewählt, weil ein Mann mit einem Audi vor ihrem Haus stehe, von dem sie wisse, dass er keinen Führerschein hat. Als die Polizei ihn kontrollieren wollte, flüchtete er durch Goldscheuer, Mahlen und Kittersburg bis zur französischen Grenze, wo er letztlich entkam. Dabei war der Mann laut Polizei zeitweise mit mehr als 150 Sachen unterwegs. In Goldscheuer fuhr er außerdem auf einen Fiat auf und verursachte rund 2000 Euro Schaden. Verletzt wurde zum Glück niemand. Die Polizei sucht jetzt Zeugen und mögliche Gefährdete. Sein Debüt als TV-Experte fiel für Christian Streich auf einen ganz besonderen Tag. Der langjährige Trainer des SC Freiburg feierte gestern am ersten Tag der Fußball-WM seinen 61. Geburtstag. Zu Ehren von Streich stimmten seine Expertenkollegen gemeinsam mit dem Publikum im ZDF ein Geburtstagsständchen an.
2: Herzlichen Glückwunsch!
3: Happy Birthday to you! Happy Birthday to you! Happy Birthday, lieber Christian! Happy Birthday to you!
1: Ja, trotz des etwas schiefen Gesangs zeigte sich Streich erfreut über die musikalische Einlage. Rund um das Eröffnungsspiel kritisierte er die Inszenierungen von FIFA-Chef Infantino mit US-Präsident Trump. Die Ticketpreise nennt er pervers.
4: Wenn du die Summe hörst, was das so eine Karte kosten soll, wer kann sich das schon leisten? Die UEFA hat angekündigt, dass sie 40% der Karten in 2 Jahren deckeln, der Europameisterschaft, und dann hingehen und zwischen 30 und 60 Euro. Dann ist auch wieder gut, wenn dann so gehandelt wird.
1: Während der WM analysiert Streich die Spiele im ZDF.
5: Ja, ich wollte nachträglich zu Christian Streich zum Geburtstag natürlich auch noch anfügen.
6: Du bist ein sehr, sehr geiles, ein super geiles Geburtstagskind.
7: Ja.
1: Oh ja.
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9: 6.34 Uhr. Guten Morgen an alle unterwegs. Aufgepasst auf der B3 zwischen Hofweier und Offenburg. Da hat sich wohl eine Pfütze gebildet. Gefahr durch Aquaplaning. Hier vielen Dank an Jan für die Warnung.
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9: Geblitzt wird auf der B3 Lahr Richtung Offenburg. Höhe Hugsweier im 70er Bereich. Auf der B462 Rastatt Richtung Gaggenau. Höhe Bad Rothenfels 70 erlaubt. Und in Oberhausen Ortsausgange Richtung Kenzing. Da sind 30 erlaubt. Habt ihr was Neues entdeckt? Gerne durchklingeln. 0800 504 33 und die 11. Kommt gut und sicher neu.
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5: Hallöle!
9: Guten Morgen!
5: Entspannten Freitag in die Runde. Und solltet ihr noch ein bisschen Urlaub überhaben und nicht wissen, was ihr im November Schönes machen sollt, hätten wir gleich eine richtig, richtig gute Idee für euch.

0: Ja, you better run. Genau das, was ich machen sollte, wenn Regina mir genau diesen Blick zuwirft, den sie mir gerade zugeworfen hat. Man at Work waren das Down Under in eurer Hit Radio Morning Show.
1: Willst du noch sagen, was du zu mir gesagt hast gerade?
0: Nein, also? Ich weiß nicht, ob man das on air sagen darf. Aber es war auf jeden Fall verdient. Wir schweifen ab. Eigentlich wollten wir euch erzählen, wenn ihr noch ein bisschen Urlaub über habt. Im November ist ja eigentlich nicht viel los hier. Glaube ich.
1: Nee,
0: hoffe ich jetzt mal.
1: Hier nicht, nee.
0: Nee, also, da ist es doch eine gute Idee, mit eurem Lieblingssender einfach ein bisschen wegzufahren.
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0: Eure Radio Morning Show hier. Das scheppern war gerade Regina, die beinahe vom Stuhl geflogen ist, weil sie überrascht war, dass der Song auf einmal so schnell rum ist. Ja. Haha, 6.48 Uhr ist es. Hallöchen.
1: Hallöchen.
0: Wir haben ja. Wir haben ja diesen Blitzer B3-La Richtung Offenburg bei Hugsweier im 70er-Bereich. Jetzt hat unser Hörer Thomas aus Lagrad geschrieben, der gemeldete Blitzermensch, der versucht gerade seinen Blitzer noch mit Ästen zu tarnen. Lieber Blitzbediener, das bringt dir nichts, wenn die Leute Hitradio Ohr hören und einfach zuverlässig alle 30 Minuten drauf hingewiesen werden, dass du da stehst. Aber ich möchte mich nicht in fremde Berufe einmischen. Apropos nicht in fremde Berufe einmischen. Regina, du wolltest ein bisschen lästern über Shakira.
1: Nee, ich wollte nicht lästern. Mir werden hier 1000 Videos angezeigt, schon heute Morgen. Das gestern bei der Eröffnung, das war gar nicht Shakira. Schau mal, wie die aussieht. Und dann noch die Sonnenbrille, die hat ein bisschen, ich weiß nicht, wie man das sagen kann, so ein bisschen dicker.
0: Politisch korrekt, ein bisschen.
1: Ja, so ein rundliches Gesicht.
0: Ja, rundlich ist gut.
1: Die hat ja nicht zugenommen, ne? Ich kenne mich jetzt nicht so super aus, aber ich denke mal, da ist halt so ein bisschen Hyaluronsäure drin.
0: Und Q10? Botox. Ich wollte auch ein bisschen mein Fachwissen hier anbringen.
1: Ich weiß nicht, ob Botox auch dick macht, aber ich glaube, Hyaluronsäure macht das halt ein bisschen, weißt du, dass die Falten aufgepolstert werden. Und ich denke mir halt so, Mann, erstens hast du es nicht nötig, du siehst so gut aus, und Falten sind schön und außerdem isst doch einfach. Ja. Also wenn du ein dickeres Gesicht haben möchtest, isst ein paar Burger.
0: Ich wollte gerade sagen, ich brauche da keinen Hyaluron, bei mir funktioniert da Schokolade hervorragend. Ja, naja, den Song, den gibt's auf jeden Fall. Shakira und Burna Boy, der offizielle Song zur Fußball-Weltmeisterschaft. Dai, dai.

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1: Wetterwächter Marco aus Goldscheuer meldet 13 Grad und Regen in Freiburg bei Wetterwächterin Michelle 14 Grad, es ist bewölkt, und in Lahr bei Wetterwächter Rainer 12 Grad und Regen. Ja, den ganzen Tag heute haben wir Wolken am Himmel, dazu immer wieder Regen, Höchstwerte so um 18 Grad. Morgen, da wird's freundlicher, teils sonnig, teils bewölkt, bleibt auch größtenteils trocken und es wird wieder deutlich wärmer. Wir bekommen bis zu 26 Grad.
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2: Heute ist am Ortenau-Klinikum Offenburg eine Protestaktion geplant. Hintergrund sind die von der Bundesregierung geplanten Einsparungen bei Krankenhäusern, um die Krankenversicherungsbeiträge zu stabilisieren. Über Offenburg ist künftig eine Drohne unterwegs. Die soll laut der Stadt bei der Vermessung von Bauprojekten, wie zum Beispiel dem neuen Klinikum, dem zentralen Omnibusbahnhof oder dem Landesgartenschaugelände helfen. Die Kehlertafel hat einen Aufruf gestartet, dass noch mehr Rentner die Einrichtung in Anspruch nehmen können. Denn auch in Kehl leben viele von ihnen in Altersarmut. Bereits jetzt ist ungefähr jeder dritte Kunde der Tafel ein Senior. Einfach näher dran an der Region, jetzt Deutschland und die Welt mit Moritz Einzel.
3: Südkorea ist erfolgreich in die Fußball-WM gestartet. In Guadalajara in Mexiko gewann das Team am frühen Morgen unserer Zeit gegen Tschechien mit 2:1. Dabei bogen die Koreaner einen Rückstand um. Zuvor hatte am Abend Co-Gastgeber Mexiko in Mexiko-Stadt das Eröffnungsspiel gegen Südafrika mit 2:0 gewonnen. Im Aztekenstadion gab es eine bunte Eröffnungsfeier, unter anderem mit Popstar Shakira. Heute treten die strengeren Migrationsregeln der europäischen Asylreform in Kraft. Dadurch sollen Schutzsuchende zwischen den Mitgliedsländern solidarischer verteilt und Asylverfahren schneller abgewickelt werden. Zudem gelten neue Regeln für als sicher deklarierte Herkunftsstaaten. Aus Brüssel, Dieter Ebeling.
4: Die neuen Regeln bedeuten Folgendes. Grundsätzlich wird an den EU-Außengrenzen kontrolliert. In Deutschland werden deswegen an den großen Flughäfen wie Berlin, Frankfurt, München oder Düsseldorf Zentren eingerichtet, in denen Migranten bleiben müssen. Und zwar dann, wenn sie aus Ländern mit einer Anerkennungsquote von weniger als 20% kommen. Oder wenn sie keine Papiere haben oder als Gefährder gelten. Dort können sie bis zu 3 Monate festgehalten werden.
3: Der Rekordbörsengang von Elon Musks Weltraumfirma SpaceX ist vollzogen. Das Unternehmen verkaufte rund 555 Millionen Aktien zum Ausgabepreis von $135 und nahm damit $75 Milliarden ein. Jetzt kommt die Aktie in den Handel. Musk wird mit dem Börsengang der erste Mensch mit einem Vermögen von mehr als $1 Billion. Das umstrittene Sparpaket der schwarz-roten Koalition bei den Gesundheitsausgaben geht ins parlamentarische Verfahren. Ministerin Warken bringt ihren Entwurf heute in den Bundestag ein, der die gesetzlichen Krankenkassen 2027 um mindestens 16,3 Milliarden Euro entlasten soll. Auch der Bundesrat befasst sich mit den Plänen und dürfte viele Kritikpunkte anmelden.
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11: 7:05 Uhr. Guten Morgen an alle unterwegs. Keine Gefahren, keine Staus.
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11: Geblitzt wird auf der B3 Richtung Offenburg. Höhe Hugsweier im 70er-Bereich.
13: Und passt da auf, der Blitzer ist wohl extrem gut getarnt mit Buschwerk.
11: Ich wollte gerade das Gleiche sagen. Es ist so herrlich. Bitte schickt mir ein Bild, wenn ihr da vorbeilauft.
13: Das posten wir, machen wir ein Suchbild. Wer den Blitzer entdeckt?
11: Ja. B462 Rastatt Richtung Gaggenau, Höhe Bad Rothenfels im 70er-Bereich. Hörden in der Landstraße Richtung Gernsbach 30 erlaubt und in Oberhausen Ortsausgang Richtung Kenzing auch im 30er-Bereich. Alles zum Nachlesen, auch alle Anhängerblitzer gibt's bei uns in der App und auch im Web. Und allen unterwegs kommt gut und sicher an euer Ziel.
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13: Hallihallöchen.
11: Guten Morgen.
13: Regina, was machst du Schönes am Wochenende?
11: Keine Ahnung, ich hoffe, dass ich mich wieder bewegen kann. Ich habe richtig starke Rückenschmerzen. Deswegen werde ich viel rumliegen und Fußball gucken.
13: Es ist ein Bild des Grauens, sage ich euch. Wobei ich mich da immer richtig schön bumsfidel und jung fühle, wenn Regina nebendran hier...
11: so. Nee, ich habe wirklich, ich habe es auch wieder nachgelesen. Ich habe halt eine Stenose, ja. Also ich hatte auch schon mal eine Stenosen-OP. Und da

0: Geht halt immer, ja, so, das sind Begleiterscheinungen, weiß vom Altwerden. Ah. Das haben so eigentlich so 70, 80
1: Jahre. Ah, das ist schön, wenn du da im Wartezimmer sitzt, dann senkst du erstmal den Altersdurchschnitt um 30 Jahre.
0: Ah, oh, es ist so herrlich.
1: Ach, ist ja toll. Weißt du, was ich morgen Schönes mache?
0: Was?
1: Ich habe einen richtig schönen Vater-Tochter-Tag.
0: Ach, das ist schön.
1: Ja, meine Frau ist nämlich unterwegs und dann bin ich morgen den ganzen Tag mit meiner Kleinen allein.
0: Das ist richtig schön.
1: Wir werden richtig schön Girly-Tag machen, die Fingernägel lackieren. Also gut, sie ist erst 20 Wochen, das heißt, ich werde mir die Fingernägel lackieren und sie wird nebendran liegen und irgendwas denken. Ja, und wenn ihr noch nicht wisst, was ihr am Wochenende machen sollt, es ist ja wieder extrem viel los. Den Wochenendcheck von Regina, den gibt's gleich hier.

0: Also Regina, manchmal bist du schon Klischee-Russin.
1: Was einmal, denn jetzt?
0: Einmal den Mund Kefir runterschlucken, bitte. Wir haben zum Moderieren.
1: Hört's auf. Das ist mein Freitagsritual. Nee, das mache ich täglich.
0: Wenn ihr euch übrigens fragt, was unsere liebe Teilzeit-Regina den Rest der Woche macht, wenn sie nur freitags hier ist, ja, ganz einfach knallhart recherchieren.
1: Ja, Mann.
0: Und zwar hierfür.
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1: Heute könnt ihr zum Grill- und Chillabend nach Waldulm oder zu den mittelalterlichen Winzertagen nach Steinbach. Die gehen bis Sonntag. Dann macht die Feuerwehr und der Spielmannszug Ottenhöfen heute einen Feierabendhock mit anschließender Blaulichtparty. Und am Sonntag ist dann auch noch Blaulichttag. Und morgen könnt ihr dann zum Beispiel nach Hofweier zu Sommerofendorf machen die Schellehexen. Oder ihr geht nach Oberkirch-Haslach zum Hasler Dorffest. Da geht's erstmal los mit einer deutsch-französischen Radtour und danach um 18.30 Uhr ist internationaler Fassanstich mit Ortsvorsteher Jürgen Musler und der Bürgermeisterin aus der elsässischen Partnergemeinde Niederhaslach. Danach wird dann gefeiert mit Live-Musik und am Sonntag geht's weiter ab 11.45 Uhr mit Frühshoppen. Den ganzen Tag gibt's einen Markt und es gibt auch eine große Spielwiese für Kids und Jugendliche mit einer XXL-Sandburg. Samstag und am Sonntag wird auch in Steinmauern gefeiert beim Dorffest auf dem Dorfplatz. Es gibt 3 Bühnen mit Live-Musik, Live-Acts und DJs. Für die Kids gibt's ein Spielmobil, Kinderschminkel, Bastelaktion und noch viel mehr und natürlich leckeres Essen und Trinken. Und am Sonntag ist dann Schwenkbratenfest ab 10 Uhr auf dem Festplatz Santis Claus in Gengbach-Reichenbach mit einem großen Oldtimer-Treffen oder ihr geht zum Feuerwehrfest nach Schenkenzell oder auch nach Hausach. Da wird am Sonntag und am Montag gefeiert. Und natürlich habe ich noch viel, viel mehr gefunden. Steht wie immer in der Beschreibung auf Insta und auch wie immer gilt, egal was ihr macht, ich wünsche euch ganz viel Spaß dabei und ein schönes Wochenende. Und viel Spaß beim Fußball gucken.
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2: Bianca aus Bad Petershalb-Friesbach meldet 11 Grad und Regen, bei Konrad in Lahr 13 Grad und Regen und in Oppenau bei Susanne 10 Grad. Auch hier ist es momentan am Regnen. Ja, in Offenburg haben wir im Moment auch ein bisschen Regen und den ganzen Tag bleibt es heute bewölkt. Dazu immer wieder Regenschauer, Höchstwerte um 18 Grad. Morgen, da wird es teils sonnig, teils bewölkt, bleibt auch größtenteils trocken und es wird wieder wärmer, bis zu 26 Grad bekommen wir.
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3: Es droht ein Kahlschlag.
4: Es droht uns ein Kahlschlag in der Ortenau, was unsere Krankenhausstruktur angeht.
3: Sagt Landrat Thorsten Erni zu den Plänen der Bundesregierung. Zur Stabilisierung der Beitragssätze der gesetzlichen Krankenversicherung will der Bund unter anderem Einsparungen bei den Krankenhäusern durchsetzen. Das Ortenau-Klinikum wehrt sich heute mit einem Protesttag. Mitarbeiter aus allen Bereichen versammeln sich am Vormittag vor dem Haupteingang in Offenburg. Gleichzeitig schließen die Kliniken an allen Standorten von 9 bis 12 Uhr symbolisch ihre Vordertüren. Für Patienten und Besucher soll sich aber nichts ändern. Bei der Aktion in Offenburg ist auch Landrat Thorsten Erni vor Ort.
4: Wir sprechen dann im Worst-Case-Szenario von rund 92 Millionen Euro, was wir 2019

0: 29 zu erwarten hätten, was alleine das Ortenau-Klinikum an Verlusten zu tragen hätte. Und das wäre untragbar. Deswegen sind wir laut und rufen Richtung Berlin, wir können so dieses Gesetz nicht akzeptieren.
1: Landesweit sind mehrere Kliniken dabei. Schon in den vergangenen Tagen gab es Aktionen, unter anderem in der Psychiatrie in Emmendingen und an der Uniklinik in Freiburg. Über Offenburg ist künftig eine Drohne unterwegs. Die gehört der Stadt und soll bei der Vermessung von Bauprojekten helfen. Mit ihrer Kamera können Luftbilder und 3D-Modelle, zum Beispiel für das neue Klinikum, den geplanten zentralen Omnibusbahnhof oder das Landesgartenschaugelände erstellt werden. Nach Angaben der Stadt werden dabei keine persönlichen Daten erfasst. Außerdem sollen die Einsätze vorab angekündigt werden. Sein Debüt als TV-Experte fiel für Christian Streich auf einen ganz besonderen Tag. Der langjährige Trainer des SC Freiburg feierte gestern am ersten Tag der Fußball-WM seinen 61. Geburtstag. Zu Ehren von Streich stimmten seine Expertenkollegen gemeinsam mit dem Publikum im ZDF ein Geburtstagsständchen an.
2: Herzlichen Glückwunsch!
3: Happy Birthday to you! Happy Birthday to you!
1: Ja, trotz des etwas schiefen Gesangs zeigte sich Streich erfreut über die musikalische Einlage. Rund um das Eröffnungsspiel kritisierte er die Inszenierungen von FIFA-Chef Infantino mit Donald Trump und die Politik des US-Präsidenten.
4: Leider muss man sagen, die USA ist auf dem Weg, eine Autokratie zu werden und dass eben keine Gewaltenteilung mehr stattfindet. Das ist meine persönliche Meinung, aber ich glaube, das ist jetzt nicht so schwierig, das zu erkennen, wenn man die Führungskräfte in diesem Land sieht, die Tech-Leute und den anderen, den will ich gar nicht mehr beim Namen nennen, weil der wird viel zu viel genannt.
1: Während der Weltmeisterschaft analysiert Streich die Spiele im ZDF.
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7: 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Nimm doch das Rad, du faule
6: Und sei schlau. bfrides.com.
8: Guten Morgen an alle unterwegs. 7.35 Uhr und es ist immer noch alles ruhig. Keine Gefahren, keine Staus.
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8: Geblitzt wird auf der B3 La Richtung Offenburg. Höhe Hoogsweier im 70er Bereich. B462 Raschelt Richtung Gaggenau. Höhe Bad Rothenfels. Da sind auch 70 erlaubt. In Baden-Baden in der Werderstraße im 30er Bereich. Und das gleiche gilt auch in Hörden. In der Landstraße wird geblitzt Richtung Gernsbach und in Oberhausen Ortsausgang Richtung Kenzing. Alles zum Nachlesen, auch alle Anhängerblitzer gibt's bei uns in der App und auch im Web. Und allen unterwegs kommt gut und sicher euer Ziel.
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10: Tachchen.
8: Guten Morgen.
10: Mensch, ein Glück ist heute madiges Wetter, dass du erst gar nicht in die Verlegenheit kommst, den Grill anzuwerfen. Heute ist nämlich der Kein-Fleisch-Tag.
8: Ah, okay. Ja.
10: Nichts mit Schaschlik.
8: Schaschlik. Oh, Schaschliki. Ich hätte jetzt große Ohren.
10: Ja, jetzt auch. Aber heute nicht. Heute ist der Kein-Fleisch-Tag, okay. Leute. Und ja, mehr dazu gleich hier. Kommt weiter, guten Tag.

0: 7.43 Uhr, hier ist eure Radio Morning Show. Guten Morgen.
1: Guten Morgen.
0: Und heute ist ein ganz besonderer Tag. Heute ist nämlich der Kein-Fleisch-Tag.
1: Warum eigentlich? Einfach so?
0: Keine Ahnung, ich erfinde diese Feiertage und ich sag doch nur, dass es sie gibt.
1: Ich weiß es nicht, ob du sie vielleicht nicht doch erfindest.
0: Nein, tatsächlich nicht. Also heute ist auf jeden Fall der Kein-Fleisch-Tag und hey, bei dem Wetter, da kann man ja ruhig ein bisschen Zeit auf der Couch verbringen. Ja. Wenn ihr die passenden Filme zum Kein-Fleisch-Tag sucht, wir hätten hier mal die besten für euch.
2: Und hier ist Platz 5.
0: Drew Barrymore, Cameron Diaz und Lucy Liu in Drei Stängel für Charlie.
2: Platz 4.
0: Für alle Fans von zerriebenem Hartweizenkries, einer flog über das Couscousnest.
2: Der dritte Platz.
0: Auch Arnold Schwarzenegger verzichtet auf Fleisch in Conan der Rababar.
2: Platz Nummer 2.
0: Francis Ford Coppolas cineastisches Denkmal für Lorbeergewächse. Avocado Lips Now.
2: Und das ist unser Platz Nummer 1.
0: Quentin Tarantinos Rache-Epos über schlecht gelauntes Gurkenkraut. Kill Dill.

Die Pet Shop Boys, West End Girls in eurer Radio Morning Show. Und ich warte gerade eigentlich auf mein East Side Girl. Naja, die hat keine Lust. Regina Bruch gerade bei Tisch, die rasende Russin. Ja, es gibt nämlich Neues von den Straßen. Ha,

0: Und dann kommt sie angerast.
1: Mann, das machst du doch mit Absicht.
0: Aber natürlich.
1: Er hat mich gerade Kaffee schicken geschickt. Ich bin ja so Kaffee schicken geschickt vor allem.
0: Kaffee schicken geschickt, ja, ja, schön.
1: Oh, was soll ich machen? Soll ich es vielleicht nicht machen?
0: Du sollst den Leuten erzählen, dass auf dem Autobahnzubringer Offenburg in der Abfahrt zur B33 ein toter Dachs liegt.
1: Ja, aufpassender.
0: Und A5 Karlsruhe Richtung Basel, ja? Höhe Rasthof Renchtal, da ist im Moment gerade Blaulicht und stockender Verkehr. Uns wurde nämlich gemeldet, da liegt ein kaputter LKW-Reifen auf der linken Spur und der wird wahrscheinlich gerade weggeräumt. Deswegen bremst die Polizei hier den Verkehr runter. Also passt hier ganz besonders auf, aber der kaputte LKW-Reifen, der sollte dann demnächst auf jeden Fall weg sein.
1: Ja, sag ich doch. Aufpassen.

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1: Wetter. In Gengenbach bei Wetterwächterin Roswitha 12 Grad und Regen, in Rheinau-Links bei Horst 14 Grad und Regen und in Kappel-Rodeck bei Wetterwächterin Alexandra 12 Grad. Auch hier ist es im Moment am Regnen. Ja, den ganzen Tag ist, wird und bleibt es bewölkt. Dazu immer mal wieder Regen bei Höchstwerten um 18 Grad. Morgen wird es freundlicher, teils sonnig, teils bewölkt, bleibt auch größtenteils trocken und es wird wieder wärmer, bis zu 26 Grad bekommen wir.
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3: Heute ist am Ortenau Klinikum in Offenburg eine Protestaktion geplant. Hintergrund sind die von der Bundesregierung geplanten Einsparungen bei Krankenhäusern, um die Krankenversicherungsbeiträge zu stabilisieren. Nach dem Rücktritt von Oliver Rastetter war die Stadt Rheinau fast 4 Monate ohne Bürgermeister. Jetzt wurde Christian Franken in sein neues Amt eingeführt. In der Antrittsrede betonte er, dass er für Transparenz sorgen möchte. Die Kehler Tafel hat einen Aufruf gestartet, dass noch mehr Rentner die Einrichtung in Anspruch nehmen können. Denn auch in Kehl leben viele von ihnen in Altersarmut. Bereits jetzt ist ungefähr jeder dritte Kunde der Tafel ein Senior. Einfach näher dran an der Region, jetzt Deutschland und die Welt mit Moritz Einzel.
4: Die Fußball-Weltmeisterschaft läuft. Zumindest in Mexiko hat der Ball schon gerollt. Am frühen Morgen unserer Zeit gewann Südkorea gegen Tschechien mit 2:1. Zuvor gab es das große Eröffnungsspiel in Mexiko statt. Co-Gastgeber Mexiko besiegte Südafrika mit 2:0 in einer Partie mit gleich 3 roten Karten. Heute Abend steigt mit Kanada der nächste Gastgeber ins Turnier ein. Ab 21 Uhr geht's gegen Bosnien-Herzegowina. Und heute Nacht ab 3 Uhr dann das Team der größten Ausrichternation USA gegen Paraguay. Seit Mitternacht gelten in der EU deutlich schärfere Asylregeln. Die Reform des Systems GEAS ist in Kraft getreten. Unter anderem soll es effizientere Verfahren an den Außengrenzen und mehr Abschiebungen geben. Um die Reform war jahrelang gerungen worden. Das Bahnprojekt Stuttgart 21, das entwickelt sich ja immer mehr zur unendlichen Geschichte von Pleiten, Pech und Pannen. Dazu hat sich jetzt der Vorsitzende des Verkehrsausschusses, der grünen Politiker Al-Wazir, im ZDF geäußert.
5: Dass jetzt daraus Stuttgart 31 wird, das ist geradezu ein Treppenwitz. Es ist richtig, dass die Bahn investiert, aber man sieht an Projekten wie Stuttgart 21, dass man einerseits ins Bestandsnetz viel zu wenig investiert hat in den letzten Jahrzehnten. Und wenn man dann neu gebaut hat, was ja auch nötig und richtig ist, dann hat man solche Projekte wie Stuttgart 21 gemacht, wo im Prinzip ja alle Vorhersagen der Kritiker dieses Projektes im Nachhinein eingetreten sind.
4: Kürzlich kam ja die Meldung, dass Stuttgart 21

0: Unter anderem wegen falsch verlegter Kabel erst frühestens Ende 2031 fertig werden soll. Der Bundestag beschäftigt sich heute in erster Lesung mit der umstrittenen Gesundheitsreform. Gesundheitsministerin Warken will mit den geplanten Maßnahmen rund 16,5 Milliarden Euro einsparen. Auch der Bundesrat berät über das Reformpaket. In der Länderkammer ist Widerstand zu erwarten.
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1: Und sei schlau. bfrides.com.
3: 8.03 Uhr. Aufgepasst, liebe Autofahrer. Auf dem Autobahnzubringer Offenburg in der Abfahrt zur B33. Da liegt ein toter Dachs. Bitte vorsichtig fahren.
4: Das ist aber blöd. Heute ist da kein Fleischtag und dann liegt da ein Dachs.
5: Nein. Obi.
4: Ach, Entschuldigung.
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3: Ich stecke an mit meinen Sprachfehlern. Geblitzert auf der B3 Lahr Richtung Offenburg, Höhe Hugsweier im 70er Bereich. B462 Rastatt Richtung Gaggenau, Höhe Bad Rothenfels, auch nicht schneller als 70 fahren. In Baden-Baden in der Werderstraße im 30er Bereich, in Hörden in der Landstraße Richtung Gernsbach, da auch 30 und das gleiche gilt auch noch in Oberhausen, Ortsausgang Richtung Kenzing. Alles zum Nachlesen, auch alle Anhängerblitzer, gibt's bei uns in der App und auch im Web und allen und unterwegs, kommt gut und sicher neuer Ziel.
4: Das ist so witzig, ey, dieser Blitzer bei Hugsweier, das ist unser Spezialfreund heute Morgen. Hörer Dominik aus Lahr hat gerade eben nochmal geschrieben, dieser Blitzer da bei Hugsweier, der ist super versteckt, da liegen gerade ein paar Äste drauf.
3: So gut, Mann.
4: Also passt hier ganz besonders auf.
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4: Hallöchen.
3: Guten Morgen.
4: Ja, apropos Game, hast du gestern Fußball geschaut?
3: Nee.
4: Ich baue dir hier goldene Brücken, das wäre eine Ausrede, warum du jetzt vielleicht noch etwas müde sein könntest.
3: Ich hatte es wirklich überlegt, 20 vor 9 und dann habe ich gedacht, nein Regina, schau die Serie weiter und mach die Äuglein zu.
4: Na super. Ja, also gestern...
3: Habe ich auf Video getippt? Ich habe richtig getippt.
4: Darüber sprechen wir jetzt nämlich gleich über unsere Genuss-WM, das Tippspiel zur Fußball-Weltmeisterschaft.

0: auf der A5 Karlsruhe-Basel zwischen Riegel und Theningen. Da läuft eine Entenfamilie auf der Fahrbahn. Bitte vorsichtig fahren und abbremsen.
1: Ja, ganz wichtig. Und was auch wichtig ist...
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1: Tja... Unsere Genuss-WM, unser Tippspiel. Mein Plan war ja eigentlich, dass ich heute Morgen meine Teilnahme am Tippspiel hochoffiziell beende und in den Ruhestand gehe. Ich habe das Eröffnungsspiel nämlich mit Toren und allem komplett richtig getippt und wollte als der Experte schlechthin mit einer 100% Erfolgsquote in den Tippspiel-Ruhestand gehen. Ja, es war heute Nacht ja noch ein Spiel.
0: Ja, das ignorieren wir einfach.
1: Ja, schön.
0: Wir haben richtig getippt, Punkt. Das andere, nee, da haben wir geschlafen, das zählt nicht.
1: Ja.
0: Zählt nicht.
1: Leider falsch getippt hatte ich da Südkorea gegen die Tschechische Republik. 2:1 für die Koreaner und ich hatte es genau andersrum getippt. Deswegen werde ich weiter am Tippspiel teilnehmen, um mein Team natürlich hier auf den ersten Platz zu pushen. Ich habe gerade mal geschaut, Regina, wir sind gerade beide auf Platz 78.
0: Du, ich habe gedacht, ich trete einfach so einer Gruppe bei, die gut sind und dann habe ich auch gewonnen.
1: Ja,
0: dann bin ich auch gut.
1: Du hast dein eigenes Team, du kannst nicht zu mir ins Team.
0: Kann ich? Nee, ja,
1: nein.
0: Zu dir will ich auch nicht.
1: Ich
0: will
1: dachte, du wolltest ein gutes Team. Naja, egal. Also, ihr könnt auf jeden Fall noch weiter mitmachen. 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Ihr könnt super Sachen gewinnen. 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Und wenn ihr dann lustig seid, könnt ihr natürlich auch noch einer Tippgemeinschaft beitreten. Kleiner Tipp natürlich, kommt ins Team Andi. Wir haben Platz für jeden. Und jeder, der allergisch aufs Gewinnen ist, der kann sich natürlich gerne Team Regina anschließen.
0: Ja. Ich habe das erste Spiel richtig getippt.
1: Wenn ihr das Video bei uns auf Insta und im WhatsApp-Status anschaut, sie hat es nicht getippt, sie hat wen tippen lassen.
0: Ist egal, ich habe es eingetragen selber. Ich habe es eingetragen.
1: Man kann sich auch alles schönreden. Also ihr seid definitiv fußballkompetenter als Regina, deswegen unbedingt mitmachen bei unserer Genuss-WM. Alle Infos und anmelden über die Homepage hitradioohr.de. We'll be right back.

17 Minuten nach 8, einen entspannten Freitag in die Runde. Ja, es wird protestiert heute, unter anderem am Ortenau-Klinikum. Wie protestiert wird und warum? Gleich bei Tobias Siegwart in den Regionalnachrichten um 8:30.

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2: Haben wir. Und nicht mal so prickelndes. Es regnet eigentlich überall. Bei Wetterwächterin Jutta in Olsbach bei 13 Grad, bei Wetterwächterin Barbara in Gengenbach bei ebenfalls 13 Grad und bei Wetterwächter Michael in Baden-Baden. Auch er hat 13 Grad. Habt ihr euch abgesprochen? Sowas auch. Naja, es wird auf jeden Fall den ganzen Tag bewölkt. Heute dazu immer wieder Regen bei Höchstwerten um 18 Grad. Morgen, da wird's freundlicher. Teils sonnig, teils bewölkt, bleibt auch größtenteils trocken und es wird wieder wärmer. Bis zu 26 Grad bekommen wir.
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2: Um 20:30 mit Tobias Siegwart.
3: Es droht uns ein Kahlschlag in der Ortenau, was unsere Krankenhausstruktur angeht.
4: Sagt Landrat Thorsten Erni zu den Plänen der Bundesregierung. Zur Stabilisierung der Beitragssätze der gesetzlichen Krankenversicherung will der Bund unter anderem Einsparungen bei den Krankenhäusern durchsetzen. Das Ortenau-Klinikum wehrt sich heute mit einem Protesttag. Mitarbeiter aus allen Bereichen versammeln sich in 2 Stunden vor dem Haupteingang in Offenburg. Gleichzeitig schließen die Kliniken an allen Standorten von 9 bis 12 Uhr symbolisch ihre Vordertüren. Für Besucher und Patienten soll sich aber nichts ändern. Was im Falle des neuen Gesetzes auf die Patienten zukommen könnte, erklärt die Vorstandsvorsitzende des Klinikverbandes, Claudia Bauer-Rabe.
5: Naja, wir müssten tatsächlich zeitweise oder ganz Leistungen einschränken. Wir müssten längere Wege für die Patienten wieder verursachen. Es werden längere Wartezeiten in den Notaufnahmen kommen. Bei den planbaren Eingriffen werden wir sicherlich auch Probleme bekommen, zeitnahe Termine zu vergeben. Aber so weit wollen wir jetzt noch gar nicht denken. Wir hoffen mit unserem Appell, dass dieses Gesetz in dem Schweregrad nicht kommt.
4: Landesweit sind bei den Protesten mehrere Kliniken dabei. Schon in den vergangenen Tagen gab es Aktionen, unter anderem in der Psychiatrie in Emmendingen und an der Uniklinik in Freiburg. Nachdem ein Wanderer aus Ettlingen bei Karlsruhe in den Tiroler Bergen schwer verletzt gerettet worden war, sprechen die Retter von einem Wunder, dass er die Nacht bei Kälte und Schnee überlebt hat. Der Mann war allein zu einer Tour aufgebrochen und am Abend nicht zurückgekehrt. Ettlingens Oberbürgermeister Johannes Arnold sagte uns dazu:
6: Jedes Menschenleben zählt und wenn jemand gerettet wird, dann darf man dankbar sein und muss den Rettungskräften danken, die sich engagiert haben, dass die Person jetzt hoffentlich heil und bald wieder erholt zurück nach Hause kommen kann.
4: Die Ermittler gehen davon aus, dass der Wanderer über eine sehr steile und felsige Bergflanke abgestürzt war. Sie fanden ihn auf rund 2200 Metern Höhe in einem Schneefeld. Der Mann war ansprechbar, doch er konnte sich nicht an den Unfallhergang erinnern. Der SC Freiburg hat in Keisuke Goto einen weiteren japanischen Profi verpflichtet. Der 21-jährige Stürmer kommt vom belgischen Erstligisten RSC Anderlecht. Nach Neuzugang Ryuto Yamamoto und Yuito Suzuki wird Goto der 3. Japaner im Kader des Sportclubs sein. Und auch der KSC verpflichtet einen japanischen Spieler. Nach der einjährigen Leihe wechselt der japanische Stürmer Shio Fukuda zur neuen Saison fest von Borussia Dortmund nach Karlsruhe.
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4: 8.33 Uhr. Guten Morgen an alle unterwegs. Vorsicht auf der A5 Karlsruhe-Basel zwischen Riegel und Thieningen. Da sind Enten auf der Fahrbahn. Hier bitte vorsichtig fahren. Aufgepasst auch Autobahnzubringer Offenburg in der Abfahrt zur B33. Da liegt ein toter Dachs. Und in Lahr an der Eisenbahnbrücke Richtung Bahnhof. Da steht ein kaputtes Auto. Vielen Dank hier an Melisa für die Warnung.
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4: Geblitzt wird auf der B3 Lahr Richtung Offenburg, Höhe Hoxweier im 70er Bereich. B462 Rastatt Richtung Gaggenau, Höhe Bad Rothenfels, auch hier 70 erlaubt. Und in Baden-Baden steht eine in der Werderstraße im 30er Bereich. Und das gleiche gilt auch in Hörden in der Landstraße Richtung Gernsbach und in Oberhausen Ortsausgang Richtung Kenzing. Alles zum Nachlesen und dann noch alle Anhängerblitzer gibt's bei uns in der App und auch im Web. Und allen unterwegs kommt gut und sicher neuer Ziel.
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6: Hallöle.
4: Guten Morgen.
6: So, wir hatten es ja gerade eben schon von unserer Genuss-WM zusammen mit Edeka Cola. Das Tippspiel zur Fußball-WM. Und Regina, du hast mir gerade eben einen Fakt unter die Nase gehalten. Den möchte ich mit allen Zuhörenden gerne teilen. Über was hast du dich gerade so gefreut?
4: Ich habe mehr Leute in meiner Tippgemeinschaft als du.
6: Hast du mal auf die Rangliste geschaut?
4: Ich habe mehr Leute in meiner Tippgemeinschaft als du.
6: Ich bin einen Platz
4: ich
6: vor dir.
4: Ich habe mehr Leute in meiner Tippgemeinschaft als du. Das ist doch scheißegal.
6: Ja, darum geht es genau.
4: Ja,
6: wir sind cooler. Quantität vor Qualität.
4: Wir sind cooler.
6: So geht es wahrscheinlich bei der WM. Mal in den Spiegel geschaut die letzten 10 Jahre.
4: Ja, Mann.
6: Ja, also, nee, darauf kommt es echt nicht an, wer am meisten im Team hat, sondern wer am Ende vorne steht. Es ist auch nicht so, dass derjenige Fußball-Weltmeister wird, der die meisten Betreuer mit dabei hat.
4: Wir reden jetzt in ein paar Wochen nochmal, okay? Das
6: abgerechnet wird am Schluss. Und ihr macht bitte weiterhin mit, fleißig tippen und wenn ihr noch nicht angemeldet seid, direkt auf die Homepage hitradio.de und euch registrieren für unsere Genuss-WM.
4: Und kommt weiter in mein Team, weil der Hubi will ja keinen mehr. Ihr habt's ja gehört. Er will keinen mehr, ist ja jetzt schon so toll.
6: Ich will euch,
4: ich schon. Ich liebe euch nämlich.
6: Oh, ich bin gerade auf deiner Schleimspur ausgerutscht. Naja, okay, machen wir Musik. Passend zum Freitag, The Weeknd, Blinding Lights.

0: Uhr. Hier ist eure Hitradio Morning Show. Liebe Regina.
1: Du grinst doch nicht so wirklich.
0: Völlig zu Recht grinse ich. Wir hatten es gerade eben noch mal kurz von unserer Genuss-WM. Übrigens, ihr weiterhin fleißig mitmachen, hitradio.de. Und du hast dich gerade wie Bolle gefreut, dass du eine Person mehr bei dir im Team hast. Dass ich jetzt im Tippspiel mit meiner Tippgemeinschaft vor deiner bin, das hast du mal völlig ausgeblendet.
1: Zu Recht?
0: Nein, nicht zu Recht. Aber die liebe Miriam aus Offenburg, die hat uns eine Sprachnachricht geschickt und die möchte ich dir und allen anderen natürlich nicht vorenthalten.
2: Also nur mal so viel. Ich bin im Team Andi Hubatz, mein Mann auch. Und um es mit berühmten Worten zu zitieren, ganz unsexy sind wir nicht, Regina.
0: So, in your
1: Miri
0: face.
1: Hat schon ein persönliches Video von mir bekommen.
0: Tja.
1: Eine persönliche Antwort. Ich möchte hier nichts dazu sagen, bevor ich noch Ärger bekomme. Aber hey, Roland aus Bad Petersdahl schreibt gerade, ja moinsen Ansi, ja, hier, du, noch liegst du vorne, aber am Ende ist die Ente fett.
0: Ja, so
1: ist das,
0: viel
1: ist das ein Sprichwort?
0: Ich habe keine Ahnung, das Phrasenschwein also freut sich jetzt schon auf Futter.
1: Willst du mir sagen, ich bin fett gegen Ende? Weil eigentlich will er ja sagen, dass wir am Ende gewinnen damit. Also, hey, Roland, hast mich beleidigt?
0: Mutig, Roland. Und das Problem ist, du bist Orbitsammler. Das heißt, Regina hat deine Adresse. Nur zur Warnung.
1: Roland?
0: So viel dazu. Ja, also danke Miriam und an alle, die im Team Andi sind. Und ihr kommt natürlich weiter ins Team Andi und macht bitte mit bei unserer Genuss-WM auf hitradio.de.
1: Team Regina.
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0: Olivia Dean, Man I Need in eurer Radio Morning Show. 8.44 Uhr ist es.
1: Oh, Freunde, Hallöchen, es ist so süß. Der Huppi hat ja vorhin noch gesagt, gell, du machst morgen einen Prinzessinnentag.
0: Ja, einen Vater-Kind-Tag.
1: Einen Papa-Tochter-Tag.
0: Ja.
1: Was er mir dann erzählt hat, das ist so süß und so lustig. Jetzt musst du raushauen. Oh Mann, komm,
0: Regina,
1: was ist passiert mit der kleinen Maus?
0: Das hatte ich dir im Vertrauen erzählt. Also gut, na gut. Ich erzähle ansonsten ja nicht so viel von zu Hause. Meine kleine, wundervolle Tochter Emma, mittlerweile 20 Wochen alt, vor ein paar Wochen, mussten wir leider auf eine Beerdigung, haben wir die Kleine mitgenommen und... ich weiß nicht. Also wenn wir sie taufen lassen, sagen wir mal so, ich werde einfach mal einen Feuerlöscher mitnehmen, weil ich Angst habe, dass sie in Flammen aufgeht, sobald sie in Kontakt mit Weihwasser bekommt. Folgende Geschichte. Wir waren in der Kirche bei dieser Beerdigung. Die Orgel setzte ein, meine Kleine, große Augen. Oh, alles toll, super. Der Pfarrer schritt zur Kanzel, richtete zwei Worte an die Gemeinde. Liebe Brüder und Schwestern, meine Tochter... Regina, du kennst diesen kathedralen Effekt, wenn wir irgendwelche Soundeffekte irgendwas fetter machen wollen, wo du so Hall drauflegst. Wir waren in einer Kathedrale. Wenn ich mal bildlich sprechen darf, alle, die Herr der Ringe kennen, es war wie, als schallte das Horn Helm Hammerhans ein letztes Mal durch die Klamm. Ja, sogar der Pfarrer musste lachen. Also so viel zu meiner kleinen Tochter. Ich weiß auch nicht, wenn wir das nächste Mal irgendwie, wenn sie irgendwas hat, ob wir zum Kinderarzt oder zum Exorzisten gehen. Wir werden das herausfinden, ja. Also so viel, ein kleiner Schwank aus dem Hause. Hupperts, kommen wir aber wieder zurück zur Musik. Da haben wir euch jetzt nämlich einen richtig coolen Song von Europe, The Final Countdown. Und dir erzähle ich nochmal irgendwas.
1: Ja, bitte, jetzt gleich.

8.49 Uhr hier Radio Ohr hier. Ihr braucht circa eine Viertelstunde länger auf der A5 Basel Richtung Karlsruhe zwischen Riegel und Herbolzheim. Haben wir 5 Kilometer Stau in der Baustelle.

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2: In Biberach bei Wetterwächter Manfred 13 Grad und Regen. In Oelsbach bei Milena 11,8 Grad. Auch hier ist es am Regnen. Und wer möchte mitraten, wie die Witterung gerade in Kelmalen bei Stefanie ist? Genau, Regen. Ha! Tobias?
3: Hätte ich auch getippt.
2: Ja, richtig.
3: Besser
2: richtig.
3: Als beim Fußballtippspiel, Welter.
2: Ich bin was? Ein Spiel richtig, ein Spiel falsch. Es wird besser. Ihr macht weiterhin natürlich mit bei uns tippen. Hitradio.de. So, ja, 14 Grad hat es auf jeden Fall in Malen bei Stefanie. Das Wetter heute nicht ganz so prickelnd. Den ganzen Tag Wolken, immer wieder Regen, Höchstwerte um 18 Grad. Morgen, da wird es ein bisschen besser. Teils sonnig, teils bewölkt, bleibt auch größtenteils trocken und bis zu 26 Grad bekommen wir.
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2: Mit Tobias Siegwart.
4: Nach dem Rücktritt von Oliver Rastetter war die Stadt Rheinau fast 4 Monate ohne Bürgermeister. Jetzt wurde Christian Franken in sein neues Amt eingeführt. In der Antrittsrede betonte er, dass er für Transparenz sorgen möchte. Die Kehler Tafel hat einen Aufruf gestartet, dass noch mehr Rentner die Einrichtung in Anspruch nehmen können. Denn auch in Kehl leben viele von ihnen in Altersarmut. Bereits jetzt ist ungefähr jeder dritte Kunde der Tafel ein Senior. Keisuke Goto wechselt zum SC Freiburg. Der 21-Jährige kommt vom belgischen Erstligisten Anderlecht zu den Breisgauern. Der Stürmer hat für die Belgier in 28 Spielen 10 Tore erzielt. Einfach näher dran an der Region, jetzt Deutschland und die Welt mit Moritz Einzel.
5: Die Fußball-WM läuft. Der Ball ist zumindest in Mexiko schon gerollt und es sind die ersten Tore gefallen. Am frühen Morgen unserer Zeit gewann Südkorea gegen Tschechien mit 2:1. Zuvor besiegte Co-Gastgeber Mexiko im Eröffnungsspiel Südafrika mit 2:0. Heute Abend und in der Nacht steigen dann die anderen beiden Gastgeber ins Turnier ein. Kanada trifft um 21 Uhr auf Bosnien-Herzegowina und dann heute Nacht um 3 ist Anstoß beim ersten Spiel der Mannschaft der zentralen WM-Ausrichternation USA gegen Paraguay. Die Gesundheitsreform der schwarz-roten Koalition ist heute in erster Lesung Thema im Bundestag. Auch der Bundesrat beschäftigt sich damit und der derzeitige Chef der Länderkammer, Bremens Bürgermeister Bovenschulte, hat dem ZDF deutlich gemacht, dass es da viel Widerstand gibt.
6: So wie der Gesetzentwurf jetzt aussieht, würden die Defizite der Krankenhäuser, der kommunalen, aber auch der frei gemeinnützigen Krankenhäuser deutlich nach oben gehen. Und wer hat was davon, wenn flächendeckend Krankenhäuser in Schieflage geraten, möglicherweise in

0: Insolvenz anmelden müssen, haben die Kommunen nichts davon und vor allen Dingen auch die Patientinnen und Patienten vor Ort.
1: Ziel von Gesundheitsministerin Warken ist es, die gesetzlichen Krankenkassen im kommenden Jahr um mehr als 16 Milliarden Euro zu entlasten. Asylreform in der Europäischen Union. Die neuen Regeln sind seit heute in Kraft. Vorgesehen sind effizientere Verfahren an den Außengrenzen. Das bedeutet, dass es auch an deutschen Flughäfen Asylgrenzverfahren geben wird. Außerdem sind sogenannte Return Hubs in Drittstaaten geplant. SpaceX feiert den größten Börsengang der Geschichte. Das Weltraumunternehmen von Elon Musk hat den Verkauf von rund 556 Millionen Aktien zum Ausgabepreis von $135 bestätigt. Damit nimmt SpaceX rund 75 Milliarden Dollar ein. Mit dem Börsengang wird Musk der erste Billionär. Für das neue Förderprogramm für Elektroautos sind in den ersten drei Wochen schon mehr als 50.000 Anträge eingegangen. Das hat Umweltminister Schneider gesagt. Die neue Förderung für Elektroautos wirke, so der SPD-Politiker. Der staatliche Zuschuss kann bis zu 6.000 Euro betragen.
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5: Guten Morgen, liebe Autofahrer. 9:05 Uhr. Aufgepasst, zwischen Hohenhurst und Langhurst, da liegt ein Gegenstand auf der Straße. Bitte vorsichtig fahren und das gleiche auch in Laa an der Eisenbahnbrücke Richtung Bahnhof. Da steht ein kaputtes Auto.
6: Da steht ein kaputter Gegenstand auf der Straße, ein kaputtes Auto.
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5: Habe ich gesagt, da steht ein Gegenstand auf der Straße? Ich habe doch gesagt, da liegt ein Gegenstand auf der Straße.
6: Da liegt ein Gegenstand auf der Straße und das gleiche auf der Eisenbahnbrücke in Laa. Mach Blitzer.
5: B3 Laa Richtung Offenburg, Höhe Hoogsweier, es wird er so bereuen, im 70er-Bereich. B462 Rastatt Richtung Gaggenau, Höhe Bad Rothenfels, auch im 70er-Bereich. In Baden-Baden steht einer in der Werderstraße, in der 30er-Zone. Das gleiche gilt auch in Hörden, in der Landstraße Richtung Gernsbach und in Oberhausen, Ortsausgang Richtung Kenzing. Alles zum Nachlesen, auch alle Anhängerblitzer gibt's bei uns in der App und auch im Web. Und allen unterwegs kommt gut und sicher an euer Ziel.
6: Tja, böse sein zu Regina, ihr wisst ja.
8: No risk, no fun. Das ist mein Motto.
6: Tja, aber nur für den Seelenfrieden. Solltet ihr nach zwei Songs noch nichts von mir hören, vielleicht einfach mal die Polizei hier bei Hitradio OR vorbeischicken und einfach mal gucken, ob es mir gut geht. Aus Eigeninteresse.
5: Besser ist es.
6: Ja, und ihr kommt bitte besser in den Tag als ich.
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5: Achso, schon bin ich ausgetauscht.
6: Sogar die Technik hat keinen Bock auf dich, Regina. Wie bitter ist denn das? Ja, sowas auch, ja. Nein, heute. Eine bessere Anmoderation gibt's eigentlich gar nicht.
5: Nee, komm, mach Musik, echt.
6: Musik, Coldplay, Viva La Vida. Wuhu.

0: Ja, er lebt noch, er lebt noch. Hier ist eure Radio Morning Show. 9.14 Uhr ist es. Und wie ihr gerade vernehmt, ich erfreue mich immer noch bester Gesundheit, obwohl ich mich gerade eben etwas mit Regina angelegt habe. Und deswegen werde ich jetzt auch völlig ohne Zwang Folgendes sagen. Liebe Regina, du bist ein wundervoller und intelligenter Mensch.
1: Was noch?
0: Und wunderschön.
1: Was noch?
0: Und am Sonntag hier.
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1: 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Der lädt euch nämlich ein, der will mit euch zusammen feiern beim Jubiläumswochenende vom 26. bis zum 28. Juni. Gestartet wird am Freitag mit der Sommerparty ab 18 Uhr mit der Band Radiocast. Samstag ist Familientag von 11 bis 18 Uhr mit Bühnenprogramm und Spiel und Action rund ums Haus des Gastes. Und am Sonntag gibt es dann eine Matinee ab 10 Uhr. Da gucken wir uns die Geschichte ein bisschen an und die Vereine aus dem Ort, die sind auch noch am Start. 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Kommt vorbei und feiert mit 725 Jahre Bühlertal auf dem Brunnenplatz vom 26. bis zum 28. 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Ich wünsche euch ganz viel Spaß dabei, eure Regina.

9:19 Uhr, Hitradio Ohr hier. Aufgepasst, liebe Autofahrer, ein Schwertransport ist unterwegs von Allmannsweier über die B3 nach Ohrschweier, der nicht überholt werden kann.

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1: Regen, Regen, Regen in Kehl bei Oleg, in Schutterwald bei Nicole und in Fischerbach bei Jenny. 14 Grad und 13 Grad hat es dort jeweils. Ja, das Wetter heute ist nicht ganz so prickelnd. Den ganzen Tag bewölkt, dazu immer wieder Regen, Höchstwerte so um 18 Grad. Morgen, da wird es wenigstens etwas freundlicher. Es wird teils sonnig, teils bewölkt, bleibt größtenteils trocken und es wird wieder wärmer. Bis zu 26 Grad sind drin.
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1: Um 9:30 mit Tobias Siegwart.
2: Vor allen Krankenhäusern des Ortenauer Klinikums sind seit einer halben Stunde symbolisch die Vordertüren geschlossen. Der Grund ist ein Protesttag. Zur Stabilisierung der Beitragssätze der gesetzlichen Krankenversicherung will der Bund unter anderem Einsparungen bei den Krankenhäusern durchsetzen. Mitarbeiter des Ortenauer Klinikums aus allen Bereichen versammeln sich in einer Stunde vor dem Haupteingang in Offenburg. Für Besucher und Patienten soll sich aber nichts ändern heute. Die Vorstandsvorsitzende des Klinikverbandes Claudia Bauer-Rabe zu der Aktion.
3: Deswegen schließen wir ja auch tatsächlich die Türen und protestieren vor der Klinik, dass klar ist, was alleine 3 Stunden geschlossene Kliniktüren, wenn wir die Patienten abweisen müssten, die dort tatsächlich dann ankommen. Wir müssten ja unser Leistungsangebot reduzieren und das würde im Umkehrschluss längere Wartezeiten, Nichtverfügbarkeit von Fachpersonal etc. bedeuten.
2: Landesweit sind bei den Protesten mehrere Kliniken dabei. Schon in den vergangenen Tagen gab es Aktionen unter anderem in der Psychiatrie in Emmendingen und an der Uniklinik in Freiburg. Nachdem ein Wanderer aus Ettlingen bei Karlsruhe in den Tiroler Bergen schwer verletzt gerettet worden war, sprechen die Retter von einem Wunder, dass er die Nacht bei Kälte und Schnee überlebt hat. Der Mann war allein zu einer Tour aufgebrochen und am Abend nicht zurückgekehrt. Ettlings Oberbürgermeister Johannes Arnold zu dem Vorfall.
4: Jedes Menschenleben zählt und wenn jemand gerettet wird, dann darf man dankbar sein und muss den Rettungskräften danken, die sich engagiert haben, dass die Person jetzt hoffentlich heil und bald wieder erholt zurück nach Hause kommen kann.
2: Die Ermittler gehen davon aus, dass der Wanderer über eine sehr steile und felsige Bergflanke abgestürzt war. Sie fanden ihn auf rund 2200 Metern Höhe in einem Schneefeld. Der Mann war ansprechbar, doch er konnte sich nicht an den Unfallhergang erinnern. Sein Debüt als TV-Experte fiel für Christian Streich auf einen ganz besonderen Tag. Der langjährige Trainer des SC Freiburg feierte gestern am ersten Tag der Fußball-WM seinen 61. Geburtstag. Auf Wunsch eines einzelnen Hörers spiele ich jetzt nicht nochmal das Ständchen, was die ZDF-Moderatoren ihm gesungen haben. Rund um das Eröffnungsspiel kritisierte er die Inszenierungen von FIFA-Chef Infantino mit Donald Trump. Die Ticketpreise bei der WM nennt er pervers.
5: Wenn du die Summe hörst, was das so eine Karte kosten soll, wer kann sich das schon leisten? Die UEFA hat angekündigt, dass sie 40% der Karten in 2 Jahren deckeln, der Europameisterschaft, und dann hingehen und zwischen 30 und 60 Euro. Dann ist es auch wieder gut, wenn dann so gehandelt wird.
2: Während der Weltmeisterschaft analysiert Streich die Spiele im ZDF, wie er sich auf diesen neuen Job vorbereitet hat. Das hört er gleich bei Andi und Regina in 10 Minuten in der Morningshow.
1: Also ich muss auch ganz ehrlich sagen, ich habe das gestern Abend natürlich auch geschaut. Also ich finde, ich gebe da unserem nicht näher genannten Hörer, den wir jetzt nicht Michael aus Z nennen, recht. Also für GEZ-Gebühren kann man schon erwarten, dass die wenigstens einen Ton treffen beim Geburtstagsständchen.
2: Du meinst das hier?
6: Herzlichen Glückwunsch!
7: Happy birthday!
1: Ja. Happy ich habe eine Tür.

0: geöffnet, durch die wir jetzt gezwungenermaßen alle durchgehen mussten. Danke dafür nochmal und Entschuldigung an Herrn M. aus Z.
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3: Hallo liebe Autofahrer, 9.34 Uhr. Die B33, die ist zwischen Steinach und Haslach momentan wegen Mehrarbeiten gesperrt. Umgeleitet wird durch Steinach.
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3: Geblitzt wird auf der B3 La Richtung Offenburg, Höhe Hugsweier im 70er Bereich, B462 Rastatt Richtung Gaggenau, Höhe Bad Rothenfels im 70er Bereich und in Baden-Baden in der Werderstraße, da nicht schneller als 30 fahren. Habt ihr was Neues entdeckt? Gerne durchklingeln. 0800 504 33 und die 11 kommt gut und vor allem sicher neuer Ziel.
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0: Tachchen.
3: Guten Morgen.
0: So, jetzt sagt auch die Technik, wer im Studio steht. Ist doch auch mal was Schönes. Ja, gestern Abend, wir haben ja vorhin schon drüber gesprochen, Regina hat sich natürlich lieber die Augendeckel von innen angeschaut und hat Bubu gemacht, aber ich habe gestern Abend natürlich Fußball-WM geschaut und natürlich auch unseren Christian Streich als TV-Expertin im ZDF. Es war wirklich super. Also meine größte Sorge war ja am Anfang, dass sie es wagen, ihn zu untertiteln. Haben sie zum Glück nicht gemacht, aber es klingt einfach unglaublich süß, wenn Christian Streich versucht, Hochdeutsch zu reden. Ist immer mal so zwischendurch ein bisschen durchgekommen. Ja, ansonsten war sein Auftritt einfach super. Und mehr dazu gibt's natürlich gleich hier. Wolltest du noch irgendwas sagen?
3: Nö.
0: Ah, sah so aus. Na dann.
3: Das war ein leerer Blick.

0: Text?
1: Mit Radio Ohr hier, 9.43 Uhr. Wir haben eine Abstandskontrolle auf der A5 Basel Richtung Karlsruhe Höhe Malsch. Bitte vorsichtig fahren.
0: Genau. Ja,
1: du bist so ein...
0: Ich muss wieder ernst werden.
1: Ah, du Kleiner.
0: Gestern Abend Premiere für unseren Kulttrainer aus Freiburg, Christian Streich, als Experte im ZDF Sportstudio. Ich muss ganz ehrlich sagen, ich finde, er hat das echt super gemacht und er ist mindestens noch genauso sympathisch wie zu seinen Zeiten als Trainer beim Sportclub. Und ja klar, was wollten die Leute dort wissen? Mensch Christian, was hast du in den letzten 2 Jahren eigentlich gemacht?
2: Ja, ich hab Fahrrad reparieren gelernt. Bedingt. Ich habe Fahrradreise gemacht nach Bilbao, bin durch Italien gefahren, auch mit dem Fahrrad, bin in zu Firmen gegangen, durfte aufs Literaturfestival zweimal in Köln. Einmal habe ich Bücher vorstellen dürfen, habe ich 1000 Seiten Moby Dick gelesen, ging

0: ewig und hab dann drüber aber erzählt. Superbuch. Aber es war total toll. Also so konnte ich Dinge machen, die ich halt vorher nie machen konnte.
1: Aber krass, Regina, oder? Jetzt also bis auf diese ganze Fahrradgeschichte, Fahrrad reparieren, Bücher vorstellen und Bücher lesen, hat er letzten 2 Jahre das Gleiche gemacht wie du?
2: Okay. Was willst du mir jetzt damit sagen?
1: Überhaupt nichts, überhaupt rein gar nichts eigentlich. Ja, und natürlich ganz wichtig die Frage, wenn man jetzt aus dem Job so lange raus ist, wie bereitet man sich denn drauf vor, Experte zu sein?
0: Ein bisschen. Mir fehle meine geliebte Kollege beim SC, aber die habe ja jetzt zum Glück Urlaub, weil sie 53 Spiele hatte. Also vom Lars Vossler und Flo Bruns und so. Dann wäre es so, sorge jetzt halt alleine da und schaue die Spiele. Also es ist ein bisschen anders, aber grundsätzlich schaue ich jetzt schon, was machen die, dann kenne ich ja die ganzen Namen nicht. Ich kenne die südafrikanischen Spieler leider nicht, weiß schon gar nicht, wie sie ausgesprochen werden. Also es sind dann so neue Aufgaben, die da vor einem stehen.
1: Und schon wieder Dinge, die Christian Streich mit Regina gemeinsam
2: hat. Ich wollte gerade sagen, ich fühle dich, Chris.
1: Aber es lohnt sich auf jeden Fall. Also Christian Streich, er ist sowas von richtig gut aufgehoben da auf diesem Sofa und dann zusammen mit Per Mertesacker und Chris Kramer. Also es ist wirklich eine tolle Kombi. Es lohnt sich, auch wenn man sich nicht für Fußball interessiert, einfach diese Geschichte mit Christian Streich da angucken. Ist wirklich super, da freuen wir uns schon wieder auf seinen nächsten Auftritt. Ich auf jeden Fall. Und wo wir gerade bei der Fußball-WM sind, ihr macht bitte weiter mit bei unserer Genuss-WM, unser Tippspiel zur WM auf hitradio.de.
2: Und kommt in meine Gruppe.
1: Ja, weil für Regina ist immer noch das wichtigste Ziel, dass sie die meisten Menschen in der Gruppe hat und nicht die kompetentesten Menschen in der Gruppe.
2: Beides. Und wir haben uns alle lieb.
1: Okay, das ist ein versöhnliches Schlusswort.

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1: Tja, momentan haben wir Regen eigentlich über der ganzen Region. 14 Grad bei Anne und Regen in Kehl, in Griesheim bei Daniel und in Elgersweier bei Wetterwächter Michael. Ja, heute ist es den ganzen Tag bewölkt und regnerisch, Höchstwerte so um 18 Grad. Morgen, da wird's freundlicher, teils sonnig, teils bewölkt, bleibt auch größtenteils trocken und es wird doch wieder ein bisschen wärmer, bis zu 26 Grad sind morgen drin.
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1: Um 10 Uhr mit Linda L.
2: Nach dem Rücktritt von Oliver Rastetter war die Stadt Rheinau fast 4 Monate ohne Bürgermeister. Jetzt wurde Christian Franken in sein neues Amt eingeführt. In der Antrittsrede hat er betont, dass er für Transparenz sorgen möchte. Im Herbst startet in Baden-Württemberg der Rechtsanspruch auf eine Ganztagsbetreuung für Grundschüler. Die Volkshochschule Ortenau startet parallel einen neuen Kurs für Quereinsteiger und Ehrenamtliche, die sich als Fachkraft für die Betreuung weiterbilden wollen. Keisuke Goto wechselt zum SC Freiburg. Der 21-Jährige kommt vom belgischen Erstligisten Anderlecht zu den Breisgauern. Der Stürmer hat für die Belgier in 28 Spielen 10 Tore erzielt. 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
3: Schnellere Asylverfahren, mehr Abschiebungen, mehr Solidarität in Europa. Das sind die Ziele der EU-Asylreform, die heute in Kraft getreten ist. Vorgesehen sind effizientere Verfahren an den Außengrenzen der Europäischen Union. Was das für die Grenzkontrollen in Deutschland bedeuten könnte, hat Innenminister Dobrindt im ZDF-Interview erklärt.
4: Wir werden jetzt sehen, wie GIAS anläuft. Wenn GIAS funktionsfähig ist, die Zahlen zurückgehen. Wenn an den Außengrenzen der Schutz funktioniert, dann ist auch sukzessive ein Fall der Binnengrenzkontrollen möglich.
3: Vorgesehen sind auch sogenannte Return-Hubs in Drittstaaten. Deutschland sei dazu in Gesprächen mit Ländern, die in Frage kommen, so Dobrindt. Der Bundesrat berät heute über einen besseren Schutz von Betroffenen vor häuslicher Gewalt. Die Neuregelung sieht vor, dass Gerichte Täter dazu verpflichten können, eine elektronische Fußfessel zu tragen. Außerdem entscheidet die Länderkammer über die Apothekenreform und die Senkung der Luftverkehrssteuer. Für das neue Förderprogramm für Elektroautos sind in den ersten 3 Wochen schon mehr als 50.000 Anträge eingegangen. Diese Zahl hat Bundesumweltminister Schneider genannt. Der SPD-Politiker sagte, die neue Förderung für E-Autos wirke. Die meisten Anträge würden für vollelektrische Autos gestellt. Die Höhe des staatlichen Zuschusses kann bis zu 6.000 Euro betragen. Die IG Metall hat Beschäftigte der Stahlindustrie für heute zu Demonstrationen aufgerufen. In Berlin gibt es einen Protestzug vom Brandenburger Tor zum Bundeswirtschaftsministerium. Die Aktion steht unter dem Motto Stahl hat Zukunft bei uns. Die Stahlbranche steht in Deutschland wegen hoher Energiepreise stark unter Druck. Die Fußball-WM in den USA, Mexiko und Kanada ist losgegangen. Im Aztekenstadion von Mexiko-Stadt gab es am Abend eine bunte Eröffnungsshow mit den Musikstars Shakira und Burna Boy. Anschließend gewann Mexiko das Eröffnungsspiel gegen Südafrika mit 2:0. Und im zweiten Spiel des Weltturniers besiegte Südkorea am frühen Morgen unserer Zeit Tschechien mit 2:1.
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7: Moin an alle Autofahrer. 10:03. Die B33, die ist momentan zwischen Steinach und Haslach wegen Mehrarbeiten gesperrt. Umgeleitet wird durch Steinach.
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7: Geblitzt wird auf der B3 Lahr Richtung Offenburg, Höhe Hugsweier im 70er Bereich. Auf der B462 Rastatt Richtung Gaggenau, Höhe Bad Rotenfels auch 70 erlaubt. In Baden-Baden in der Werderstraße im 30er Bereich. Und der Abstand wird kontrolliert auf der A5 Basel Richtung Karlsruhe zwischen Baden-Baden und Bühl. Falls ihr noch was entdeckt oder vielleicht auch einen Blitzer wieder zum Abmelden habt, schickt gerne eine WhatsApp rein an die 0173 104 33 und die 11. Kommt gut und sicher an euer Ziel.
1: Neue Theorie zu dem Blitzer auf der B3 bei Hugsweier. Den haben wir ja schon den ganzen Morgen. Viele Hörer haben uns reingeschrieben. Und der arme Mensch versucht, den gerade irgendwie mit Ästen zu tarnen.
7: Ja.
1: Ich glaube, der steht immer noch da.

0: weil er das Ding mittlerweile so gut getarnt hat, dass er seine eigenen Blitzer nicht mehr wiederfindet.
1: Das kann wirklich gut sein.
0: Ja, prove me wrong.
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0: Guten Morgen.
1: Guten Morgen.
0: Schicken Freitag.
1: Schicken Freitag.
0: Papagei. Andi ist der Beste. Da passt er auf einmal auf. Na super. Ach, toll. Kommt gut in den Tag.

0: Taylor Swift, Elizabeth Taylor, Regina Bruch. Ich wollte einfach nur ein paar wundervolle Persönlichkeiten aufzählen. Nein, also...
1: Wieso nein? Mach einfach einen Punkt.
0: Ja, okay, Punkt. Eigentlich wollte ich gerade sagen, wenn ich mutig wäre, dann würde ich sagen, hey Leute, gute Nachrichten.
2: Es ist vorbei, bye, bye.
0: Ja, wir haben es geschafft. Regina und ich machen nämlich gleich Feierabend. Aber da ich meine Organe gerne da habe, wo sie sind, nämlich im Inneren des Körpers, sage ich lieber zu Regina...
1: Gut, du lernst aus deinen Fehlern. Ja,
0: ich lerne.
1: Aber ich gehe trotzdem.
0: Okay, also wir gehen und euch natürlich ein wundervolles Wochenende. Macht's gut, habt euch lieb. Auf Wiederhören.
1: Wir haben euch auch lieb.

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0: Garten in Kehl bei Wetterwächter Gabran. 16 Grad haben wir. Frische 14 in Aachen bei Phil. Was meldet Annette aus Mösbach? 13 Grad bewölkt. Tröpfelt auch immer noch was runter. Am Nachmittag wird's trockener, zum Abend reißt der Himmel auf. Sonne ist dabei, dann können nochmal 20 Grad drin sein. Und ab morgen dann Sommer. Sonne und 27 Grad in Baden.
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0: Um 10.30 Uhr mit Linda L.
2: Vor allen Krankenhäusern des Ortenau-Klinikums sind jetzt symbolisch die Vordertüren geschlossen. Der Grund ist ein Protesttag. Zur Stabilisierung der Beitragssätze der gesetzlichen Krankenversicherung will der Bund unter anderem Einsparungen bei den Krankenhäusern durchsetzen.
3: Mitarbeiter aus allen Bereichen des Ortenau-Klinikums versammeln sich heute vor dem Haupteingang in Offenburg. Für Besucher und Patienten soll sich dadurch aber nichts ändern. Klinikchefin Claudia Bauer-Rabe.
4: Deswegen schließen wir ja auch tatsächlich die Türen und protestieren vor der Klinik, dass klar ist, was alleine 3 Stunden geschlossene Kliniktüren, wenn wir die Patienten abweisen müssten, die dort tatsächlich dann ankommen. Wir müssten ja unser Leistungsangebot reduzieren und das würde im Umkehrschluss längere Wartezeiten, Nichtverfügbarkeit von Fachpersonal etc. bedeuten.
3: Landesweit sind bei den Protesten mehrere Krankenhäuser dabei. Schon in den vergangenen Tagen gab es Aktionen, unter anderem in der Psychiatrie in Emmendingen und an der Uniklinik in Freiburg. Yvonne Stolz, Nachrichtenredaktion.
2: Zum kommenden neuen Schuljahr startet in Baden-Württemberg der Rechtsanspruch auf eine Ganztagsbetreuung für Grundschüler. Weil dafür auch zusätzliche Fachkräfte gebraucht werden, startet an der Volkshochschule Ortenau ab Herbst ein neues Angebot. Mit dem neuen Kurs können sich Quereinsteiger und Ehrenamtliche qualifizieren. In 60 Unterrichtseinheiten sollen pädagogische Grundlagen und praktische Methoden für den Umgang mit Kindern vermittelt werden. Das Angebot soll Kommunen und Träger dabei unterstützen, Ganztags- und Betreuungsangebote fachlich gut aufzustellen. Er habe angeblich bei einem Gewinnspiel gewonnen. Ein 27-Jähriger aus Gaggenau ist Opfer einer Betrugsmasche über WhatsApp geworden. Der Mann wurde von verschiedenen ausländischen Telefonnummern angeschrieben. Die behaupteten, dass er für seinen vermeintlichen Gewinn Versandkosten übernehmen müsse. Daraufhin überwies der Mann über 100 Euro in Form von Gutscheincodes. Die Polizei warnt, bei Nachrichten von unbekannten Nummern sollte man grundsätzlich skeptisch sein.
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0: Hallo hinterm Lenkrad. Auf der A5 Basel Richtung Karlsruhe zwischen Rastatt Nord und Ettlingen 2 Kilometer Stau. Dann die B31A Autobahnzubringer Freiburg Mitte Stadt auswärts wegen der Baustelle 3 Kilometer Stau.
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0: Blitzer sind aufgebaut an der B3 Lahr Richtung Offenburg, Höhe Huxweier im 70er Bereich. B462 Rastatt Richtung Gaggenau, Höhe Bad Rothenfels. Dann haben wir einen Blitzer in Baden-Baden an der Werderstraße und in Freiburg die Karthäuserstraße dabei. Kommt gut durch.
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Neue von den Toten Hosen auf Hitradio Ohren. Wenn das so weitergeht, dann müssen die auf ihrer Abschiedstour, die ja jetzt startet, noch eine Menge Zusatztermine einplanen. Die ersten sind schon angekündigt. Jetzt geht's erstmal los, diesen Samstag in Stuttgart. Cannstatter Wasen-Tour auftakt in Deutschland.

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1: 12. Juni 2015. Walk the Moon steigen mit Shut Up and Dance neu in die Charts ein. Sänger Nicholas Petrucca ist im Nachtleben von Los Angeles unterwegs. Im Nachtclub The Echo ist es heiß und stickig. An Schlaf ist nicht zu denken. Die Stimmung ausgelassen. Alle tanzen, alle haben eine gute Zeit. Jeder ist auf der Tanzfläche und genießt diese magische Nacht. Und dann sagt eine Freundin von Nicholas plötzlich diesen alles entscheidenden Satz. Shut up and dance. Dass dieser Satz zum bislang erfolgreichsten Hit der Band führen würde, kann sich der Sänger von Walk the Moon in diesem Moment noch nicht vorstellen. Aber er hat in dieser Nacht in Los Angeles sofort die passenden Bilder in seinem Kopf. Ein Mann, der auf der Tanzfläche die Frau seiner Träume entdeckt und genau die geht jetzt auf ihn zu und sagt ihm direkt ins Gesicht: Jetzt halt doch einfach mal die Klappe und tanz. Shut up and dance.

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0: 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Wetter.
1: Das ist Fritz Walter Wetter immer noch. Zum Beispiel bei Monika in Bühl, 15 Grad und Regen. Sie schreibt aber dazu, nächste Woche soll es ja besser werden. Ja, kommen wir gleich zu. Weiter geht's in Ortenberg, bedeckt, meldet Ingrid. Und wir haben in Kippenheim ebenfalls Wolken, 16 Grad. Meldet Oliver von da. Gibt übrigens jedes Mal natürlich automatisch die 5 Orbits auf eure Konten drauf. Heute Nachmittag lockert der Himmel dann schon mal auf. Am Abend ist nochmal Sonne möglich, gar nicht verkehrt. Dann 20, 21 Grad. Und der Trend passt halt wirklich. Morgen, der Samstag, immer mal kräftiger Wind dabei. Ja, der kommt aber überwiegend aus Südwest. Und die Sonne scheint

0: uns morgen. Sommerliche 27 Grad. Deutschland spielt ja dann Sonntag, 19 Uhr. Public Viewing zum Beispiel in Offenburg auf dem Lindenplatz sieht auch sehr gut nach Sommer aus.
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0: Um 11 Uhr mit Linda L.
2: Mit über 3 Promille Intus hat ein 51-Jähriger im Reuterberg-Tunnel bei Wolfach heute früh einen Unfall gebaut. Er krachte gegen die Tunnelwand und fuhr anschließend einfach weiter. Die Polizei fand ihn bei sich zu Hause und nahm ihm den Führerschein ab. Die Stadt Ettenheim hat nach eigenen Angaben einen neuen Rekord bei den Tourismuszahlen aufgestellt. Im vergangenen Jahr wurden knapp 150.000 Übernachtungen gezählt. Im Herbst startet in Baden-Württemberg der Rechtsanspruch auf eine Ganztagsbetreuung für Grundschüler. Die VHS Ortenau startet parallel einen neuen Kurs für Quereinsteiger und Ehrenamtliche, die sich als Fachkraft für die Betreuung weiterbilden wollen. Einfach näher dran an der Region. Jetzt Deutschland und die Welt mit Oliver Urbanke.
3: Die Asylreform der EU ist in Kraft getreten und Bundesinnenminister Dobrindt ist zufrieden. Vorgesehen ist ja vor allem mehr Ordnung an den Außengrenzen, auch mit Migrationszentren an den großen deutschen Flughäfen. Dobrindt dazu im ZDF.
4: Wir haben immer vom Schutz an den Außengrenzen gesprochen. Der wird jetzt deutlich gehärtet und dazu gehören diese schnellen Verfahren, die wir an den Außengrenzen etablieren. Etwas, was lange gewollt ist, jetzt endlich Realität wird.
3: Dobrindt hofft außerdem bis Jahresende auf eine erste Vereinbarung mit einem Nicht-EU-Land über Rückkehrzentren. Wegen eines Polizeieinsatzes am Hamburger Flughafen ist der Sicherheitsbereich des Airports geräumt worden. Alle Passagiere hätten den Bereich hinter den Sicherheitskontrollen verlassen müssen, sagte ein Sprecher der Bundespolizei. Auch Menschen, die bereits in den Maschinen drin waren, mussten danach wieder aussteigen. Was genau vorgefallen ist, ist bislang nicht bekannt. Für das neue Förderprogramm für Elektroautos sind in den ersten 3 Wochen schon mehr als 50.000 Anträge eingegangen. Diese Zahl hat Bundesumweltminister Schneider genannt. Der SPD-Politiker sagte, die neue Förderung für E-Autos wirke. Die meisten Anträge würden für vollelektrische Autos gestellt. Die Höhe des staatlichen Zuschusses kann bis zu 6.000 Euro betragen. Der Bundesrat berät heute über einen besseren Schutz von Betroffenen vor häuslicher Gewalt. Die Neuregelung sieht vor, dass Gerichte Täter dazu verpflichten können, eine elektronische Fußfessel zu tragen. Außerdem entscheidet die Länderkammer über die Apothekenreform und die Senkung der Luftverkehrssteuer. In Ecuador soll Bier während der Fußball-WM günstiger werden. Präsident Noboa hat angekündigt, die sogenannte Sondergenusssteuer vorübergehend auszusetzen. Der Bierpreis in dem südamerikanischen Land soll um mehr als 20% sinken. Ecuador ist der 3. WM-Gruppengegner der deutschen Mannschaft, die jetzt aber erstmal am Sonntag gegen Curaçao ins Turnier startet.
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0: Genau 10:53. Hallo hinterm Lenkrad. Wir starten mit der A5 Basel Richtung Karlsruhe zwischen Rastatt Nord und Ettlingen. 2 Kilometer Stau. A8 Karlsruhe Richtung Stuttgart zwischen Pforzheim West und Ost. 4 Kilometer Baustellenstau. Dann die B31A Autobahnzubringer Freiburg Mitte stadtauswärts wegen der Baustelle 3 Kilometer Stau. B33 Offenburg Richtung Haslach zwischen Steinach und Haslach laufen Näharbeiten. Straße ist gesperrt, es wird umgeleitet, das dauert natürlich länger.
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0: Die Blitzer stehen an der B3 Laa Richtung Offenburg, Höhe Huxweier. Außerdem in Baden-Baden an der Werderstraße, Freiburg, Karthäuserstraße und gar genau mit der Schillerstraße dabei eine 30er-Zone. Habt ihr mehr, dann schickt es gern jederzeit her. Am einfachsten geht WhatsApp 0173 104 3311.
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0: Sie tut's jeden Tag mindestens einmal und ich finde das mega gut. Ihr gewinnt bis zu 200 Orbits. Unsere Naomi Thoma ruft euch an und spielt mit euch alles oder Hits heute. Zum Beispiel schon mit Nadine. Wie weit hättet ihr gezockt?
1: Ich sag auf jeden Fall, sie ist jünger wie ich.
2: Du musst für die Allgemeinheit jetzt die Hosen runterlassen und uns sagen, wann dein Geburtsjahr ist.
1: 93.
2: Du hast auf jeden Fall recht. Das Lied ist jünger als du.
1: Ich würde doch nicht zocken, weil besser 50 Orbits zu haben wie gar nicht.
2: Da hast du recht.
1: Und welches Jahr wäre richtig gewesen jetzt?
2: 2000.
1: Okay.
2: Ja, 2003 ist es rausgekommen. Und man muss ja auch manchmal einfach auf Safety First gehen. Voll in Ordnung.
1: So sieht's aus. Mit 50 Orbits kann man auch schon viel anfangen.
2: Ganz genau.
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1: Wetter. Wir starten in Durbach. Von da meldet Kai immer noch Fritz Walter. Wetter, es regnet bei 15 Grad. 16 Grad aus Offenburg meldet Mira ins Studio rein. Gengenbach 15 bewölkt, sagt Wetterwächter Werner. Also bisher eher so Langarmtrikot angesagt, aber das dreht sich. Zum Nachmittag wird es schon trockener. Am Abend kommt die Sonne raus. Dann sind nochmal 20 bis 21.

20 Grad möglich. Morgen der Samstag mit sommerlichen und sonnigen 27 Grad und Sonntag dann das Deutschlandspiel 19 Uhr. Sieht auch sehr gut aus zum draußen gucken. Der Sonntag bringt Sonne und 25 Grad in der Spitze.

0: Erhöhung der Beitragssätze der gesetzlichen Krankenversicherung will der Bund unter anderem Einsparungen bei den Krankenhäusern durchsetzen.
1: Mitarbeiter aus allen Bereichen des Ortenau-Klinikums versammeln sich heute vor dem Haupteingang in Offenburg. Für Besucher und Patienten soll sich dadurch aber nichts ändern. Klinikchefin Claudia Bauer-Rabe.
2: Deswegen schließen wir ja auch tatsächlich die Türen und protestieren vor der Klinik. Wir müssten ja unser Leistungsangebot reduzieren und das würde im Umkehrschluss längere Wartezeiten, Nichtverfügbarkeit von Fachpersonal etc. bedeuten.
1: Landesweit sind bei den Protesten mehrere Krankenhäuser dabei. Schon in den vergangenen Tagen gab es Aktionen, unter anderem in der Psychiatrie in Emmendingen und an der Uniklinik in Freiburg. Yvonne Stolz, Nachrichtenredaktion.
3: Nach einem Unfall heute früh im Reuterbergtunnel bei Wolfach ist ein 51-Jähriger jetzt seinen Führerschein los. Zeugen hatten zuvor die Polizei gerufen, weil der Mann auf der B462 zwischen Schiltach und Hausach auffällig gefahren sein soll. Im Tunnel verlor er dann die Kontrolle über seinen Wagen und krachte auf der Gegenfahrbahn in die Wand, fuhr anschließend aber einfach weiter. Die Polizei fand ihn später bei sich zu Hause und kontrollierte ihn. Er hatte über 3 Promille Intus und musste daher neben seinem Führerschein auch Blut abgeben. An seinem Auto ist ein Schaden von ungefähr 10.000 Euro entstanden. Wie groß die Schäden am Tunnel sind, ist bisher nicht bekannt. Die Stadt Ettenheim hat im vergangenen Jahr einen neuen Rekord aufgestellt. Knapp 150.000 Übernachtungen wurden gezählt. Ein deutliches Plus im Vergleich zum Vorjahr, so die Stadt. Besonders Hotels, Pensionen und der Campingpark Oase legten bei den Gästezahlen zu. Spitzenmonat war der August mit fast 23.000 Übernachtungen. Nach Angaben der Stadt sorgt der Tourismus inzwischen für einen jährlichen Umsatz von bis zu 20 Millionen Euro.
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7: Es geht los mit der A5 Basel Richtung Karlsruhe zwischen Rastatt Nord und Ettlingen. 3 Kilometer Stau. A8 Karlsruhe Richtung Stuttgart. Zwischen Pforzheim West und Ost 4 Kilometer Baustellenstau. B31A Autobahnzubringer Freiburg Mitte. Stadt auswärts wegen der Baustelle nur eine Spur frei. 3 Kilometer Stau. Es dauert schon wieder eine halbe Stunde länger. Und die B33 Offenburg Richtung Haslach zwischen Steinach und Haslach-Mäharbeitenstraße in diese Richtung gesperrt. Es gibt eine Umleitung. Aus Schutterwald kommt gerade noch ein Unfall in der Bahnhofstraße an der Kreuzung zur Waldstraße. Bitte aufpassen.
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7: Blitzer sind aufgebaut an der A5 Autobahn 3 Karlsruhe im Übergang zur A8 Richtung Stuttgart, Tempo 100. B3 La Richtung Offenburg, Höhe Hochsweier. In Bad Peterstal die Ortsdurchfahrt Richtung Griesbach, dann Baden-Baden die Werderstraße gemeldet. Freiburg, Karthäuserstraße, Gaggenau die Schillerstraße und neu dabei Offenburg-Albersbösch, Altenburger Allee im 30er Bereich. Gute Fahrt.
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1: Und ihr gewinnt zum Beispiel 500 Euro zum Shoppen bei Edeka Cola. Preise im Gesamtwert von rund 1000 Euro. Wie es funktioniert, erkläre ich gleich nochmal in zwei Sätzen. Jetzt schauen wir zum Offenburger Lindenplatz. Da läuft ja das große Public Viewing. Freier Eintritt. Bei Deutschland spielen 3 Euro Sicherheitsgebühr. That's it. Gestern ein cooler Auftakt schon da gewesen in Offenburg.
2: Wir sind jetzt zufällig mit dem Fahrrad vorbeigekommen und haben jetzt die schöne Atmosphäre zum Anlass, um jetzt hier noch ein Glas Wein

0: trinke und dem Eröffnungsspiel ein bisschen zuzuschauen. Und natürlich gewinnt am Sonntag Bratwurst, das ist mir keine Frage.
1: Die Bratwurst gewinnt 3-0.
2: Bratwurst gewinnt und so 2-1.
3: 5-0.
4: Ja, ich sag mal, die Bratwurst macht so ein 2-1 oder so, schätze ich jetzt mal.
5: 3-1.
6: 5-0.
7: Deutschland. 4-0.
8: Bratwurst.
9: 2-1 für Deutschland. 2-1 auch.
10: 3-1 für Deutschland.
11: Ich tippe auf 3-0 Deutschland.
12: 5-0 Deutschland.
13: 2-0 Deutschland.
14: Ich gehe auch mit 2-0.
15: 2-0.
16: 12-4.
17: Bratwurst, Blue Curaçao, was haben die? Ja, das ist hier unsere Genuss-WM. Wir übersetzen natürlich alle Tippspiele in Essen und Trinken. Und ihr gewinnt. 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Da liegt tatsächlich im Moment von den Moderatorinnen und Moderatoren am weitesten vorne das Team Yvonne Stolz. Mit Stolz zum Erfolg. Die hat da schon einige drin. Ich hätte in meiner Tippgemeinschaft Alex Groschop auch noch Platz. Also Yvonne hat ja schon genug fähige Leute. Meldet euch gerne an und kommt in die Tippgemeinschaft Alex Groschop. Ich drücke auf jeden Fall die Daumen. 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
1: Neu auf Hit Radio Ohr. Material Lover. Und in Offenburg klingt es rund ums Ortenau Klinikum heute Vormittag so. Es wird protestiert. Da fällt euch wahrscheinlich auch was auf, wenn ihr da zum Beispiel in Moltke Straße im Moment unterwegs seid und vorbeifahrt. Die Mitarbeitenden streiken. Die Türen sind zu. Worum es da genau geht, das interessiert uns um kurz nach 12. Dann einfach näher dran mit Reporter Moritz Hebding auf Hitradio.
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0: Hallo, ich wollte euch nur Bescheid geben. Es wird gerade ein Blitzer aufgebaut von Lahn nach Friesenheim, an der Abzweigung Huxweier. Ganz liebe Grüße, Tamara.
1: Danke dir und die komplette Übersicht gleich nach den News.
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1: Wetter. Wir starten in Eggersheier bei Wetterwächter Dahu. 15 Grad, bewölkt. Wer bietet mehr? Naja, in Windschleck sind 16, aber es regnet, sagt Lisa im Moment. Seelbach 14 Grad bewölkt. Hildegard schickt sie ins Studio. Müssen wir jetzt noch ein paar Stunden durch. Zum Nachmittag wird es dann schon lockerer mit der Wolkendecke. Am Abend kann die Sonne rauskommen. Maxi-Werte heute, dann nochmal 20 bis 21 Grad möglich. Morgen viel Sonne, den ganzen Samstag. Wenn der Wind kommt, dann kommt er eher Süd und Südwest. Und das bringt uns dann locker 27 Grad in Baden.
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1: Um 12 Uhr mit Linda L.
3: Mit über 3 Promille Intus hat ein 51-Jähriger im Reuter

0: Schöneberg-Tunnel bei Wolfach heute früh einen Unfall gebaut. Er krachte gegen die Tunnelwand und fuhr anschließend einfach weiter. Die Polizei fand ihn bei sich zu Hause und nahm ihm den Führerschein ab. Die Stadt Ettenheim hat nach eigenen Angaben einen neuen Rekord bei den Tourismuszahlen aufgestellt. Im vergangenen Jahr wurden knapp 150.000 Übernachtungen gezählt. Im Herbst startet in Baden-Württemberg der Rechtsanspruch auf eine Ganztagsbetreuung für Grundschüler. Die Volkshochschule Ortenau startet parallel einen neuen Kurs für Quereinsteiger und Ehrenamtliche, die sich als Fachkraft für die Betreuung weiterbilden wollen. Einfach näher dran an der Region. Jetzt Deutschland und die Welt mit Oliver Urbanke.
1: Am Hamburger Flughafen ist der Sicherheitsbereich wegen eines Polizeieinsatzes geräumt worden. Alle Passagiere, die schon durch die Sicherheitskontrolle durch waren oder bereits im Flugzeug saßen, mussten wieder raus, teilt ein Polizeisprecher mit. Betroffen von der Sperrung ist der Sicherheitsbereich. Die Flüge verspäten sich aktuell wohl um mehrere Stunden. Betroffene von häuslicher Gewalt sollen besser geschützt werden. Dafür will der Bundesrat den Weg für eine elektronische Fußfessel bei besonders gefährlichen Tätern freimachen. Das Gesetz orientiert sich an einem Modell aus Spanien. Zoe Tassovali berichtet.
2: Die Idee dahinter, die Polizei soll nicht erst eingreifen, wenn ein Täter schon vor der Tür steht. Trägt er eine elektronische Fußfessel, können verbotene Annäherungen früh erkannt und es kann früh eingegriffen werden. In besonders gefährlichen Fällen sollen Betroffene auf Wunsch sogar ein eigenes Gerät bekommen, das vor einer Annäherung warnt.
1: Schnellere Asylverfahren an den europäischen Außengrenzen und ein Mechanismus, durch den Geflüchtete besser in den EU-Ländern verteilt werden können. Diese deutlich verschärften Migrationsregeln gelten seit heute in der EU. Menschen, die wenig Aussichten auf Asyl haben, sollen so schneller wieder abgeschoben werden können. Von Hilfsorganisationen und Kirchen kommt Kritik. Sie warnen vor weniger Rechten und längerer Haft an den EU-Außengrenzen. In der Stahlindustrie stehen die Maschinen heute größtenteils still. Die IG Metall hat zu Demonstrationen aufgerufen. In Berlin und Völklingen gehen die Menschen unter dem Motto Stahl hat Zukunft bei uns auf die Straßen. Gefordert werden unter anderem Maßnahmen, um die Stahlproduktion klimafreundlich umzubauen und Arbeitsplätze zu erhalten. SpaceX feiert den größten Börsengang der Geschichte. Das Weltraumunternehmen von Elon Musk hat den Verkauf von rund 556 Millionen Aktien zum Ausgabepreis von $135 bestätigt. Damit nimmt SpaceX rund 75 Milliarden Dollar ein. Mit dem Börsengang wird Musk der erste Billionär.
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6: Hallo hinterm Lenkrad, es ist 12:03 und wir warten noch 2-3 Sekunden. System aktualisiert, das dauert immer ein bisschen. Jetzt haben wir es ganz aktuell. Ja, 8 Karlsruhe Richtung Stuttgart zwischen Pforzheim West und Pforzheim Ost. 5 Kilometer Stau. B31A Autobahnzubringer Freiburg-Mitte, Stadt auswärts wegen der Baustelle 3 Kilometer Stau. Dann die B33 Offenburg Richtung Haslach zwischen Steinach und Haslach-Mäharbeitenstraße ist gesperrt, gibt eine Umleitung. Bisschen mehr Zeit einplanen.
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6: Und jetzt sehe ich auch, warum das System nochmal 3 Sekunden aktualisiert hat. Es kam eben ein neuer Blitzer rein in Kehl, der ist gleich dabei. Wir starten aber mit der A5 Autobahn 3 Karlsruhe im Übergang zur A8 in Fahrtrichtung Stuttgart, Tempo 100. Dann geht's weiter mit Blitzern in Freiburg, Kartäuserstraße, gar genau Schillerstraße, jetzt also Kehl. Da ist ein Blitzer aufgebaut an der Landstraße L75 zwischen dem Hafen und der B28. Offenburg-Albersbösch ist dabei mit der Altenburger Allee, Tempo 30. Und Rheinhausen neu gemeldet, die Wislerstraße, nochmal Tempo 30. Kommt gut an.
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0: alle sind beschäftigt mit Fußball-WM und dann merkt es vielleicht keiner, was da in Berlin beschlossen werden könnte noch in diesem Monat. Das befürchten Politiker und auch viele Mitarbeitende am Ortenau-Klinikum. Deswegen unser Reporter Moritz Hebding vor Ort in Offenburg am Klinikum. Was passiert da gerade?
1: Eine Menschenmenge gekleidet in Blau, Weiß und Lila, die typischen Ortenau-Klinikum-Farben, hat nämlich den Haupteingang versperrt. Landrat Thorsten Erni, warum kommt man denn gerade nicht zum Haupteingang rein?
2: Ja, wir haben symbolisch das Krankenhaus geschlossen. Wir haben einen Bagger hier, der den symbolischen Abriss eines Krankenhauses symbolisieren soll, weil wir eben große Sorgen haben vor diesem GKV-Beitragssatzstabilisierungsgesetz, was heute in der ersten Lesung in Berlin auch diskutiert wird. Und wir hoffen, dass die Politik hier Einsicht hat, dass auch Versorgung Verlässlichkeit braucht. Nämlich, so geht es nicht mehr weiter. Und wir im Ortenau-Kreis mit dem Ortenau-Klinikum haben uns sehr frühzeitig auf den Weg begeben, dass wir Strukturen schaffen, die leistungsfähig sind. Aber wenn wir trotz von 9 auf 4 Klinikstandorte immer noch nicht effizient sein können, immer noch keine auskömmlichen Erträge erwirtschaften, dass dieses Klinikum auch eine Zukunft hat, dann müssen wir sagen, da läuft was bei der Krankenhausfinanzierung schief. Und da erwarten wir einfach eine Gleichbehandlung gegenüber anderen Bundesländern und gegenüber anderen Strukturen.
1: Was haben Sie denn jetzt heute vor?
2: Ja, wir haben heute auch vor, hier laut, stark auch zu demonstrieren und deutlich zu machen, dass wir hier noch eine Abkehr brauchen von diesen Beschlüssen, die jetzt auch geplant sind und spätestens sogar Ende Juni, also noch während der WM, auch hier umgesetzt werden sollen. Das ist ja eben das Gefährliche, dass die Menschen überhaupt kein Interesse daran haben, sich dann vielleicht wundern, dass solche Strukturen, die wir haben, in der Ortenau nicht mehr Bestand haben können auf Dauer.
1: Klinikchefin Claudia Bauer-Rabe, Sie stellen sich jetzt gerade auf, um ein Drohnenbild zu machen und da sieht man erstmal, wie viele gekommen sind.
3: Genau, das ist uns ganz wichtig, dass wir tatsächlich auch unsere Mitarbeiter mobilisieren konnten, weil sie verstanden haben, was gemeinsam auf uns zukommt, dass wir nicht als Arbeitgeber diejenigen sind, die nur belasten und drücken, sondern dass es uns gemeinsam betrifft, weil wir kämpfen auch für unsere Mitarbeitenden, dass wir eine auskömmliche Finanzierung haben, um Wertschätzung bieten zu können.
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1: Wetter. Wir starten in Biberach bei Maritta. Es regnet im Moment noch. Fritz-Walter-Wetter haben wir auch in Ortenberg. 16 Grad und Regen bei Martina. Und Jessica aus Lahr meldet 15 Grad. Ebenfalls noch Regen. Am Nachmittag wird es besser. Immer trockener. Und zum Abend haben wir eine Chance, dass sogar noch mal die Sonne durchkommt. Dann sind 20 bis 21 Grad möglich. Morgen auf jeden Fall ein sonniger Samstag mit bis zu 27 Grad. Und auch der Sonntag sieht sommerlich aus. Dann um 19 Uhr Deutschland im Rennen gegen Kura.

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1: Genau 12.31 Uhr und hier ist Linda L.
2: Es ist eins der Wahrzeichen der Region, das Durbacher Schloss Stauffenberg. Jetzt hat es einen neuen Besitzer, das hat uns Bürgermeister Andreas König eben gesagt.
3: Zuerst einmal einen herzlichen Glückwunsch an Prinz der Lippe für den Kauf und auf gute Zusammenarbeit. Uns als Gemeinde ist es ein Anliegen, dass das Schloss weiterhin auch öffentlich nutzbar bleibt. Nämlich zum einen, dass hier oben der öffentliche Betrieb weitergeht mit Gastronomie, dass oben das Weingut dann wieder aufgenommen wird und dass die Öffentlichkeit weiter Schloss Stauffenberg nutzen darf.
2: Das Schloss samt sämtlichen Nebengebäuden, die Rebfläche, das Weingut und die Zufahrtsstraße waren für 15 Millionen Euro zum Verkauf angeboten worden. Nach einem Unfall heute früh im Reuterberg-Tunnel bei Wolfach ist ein 51-Jähriger jetzt seinen Führerschein los. Zeugen hatten zuvor die Polizei gerufen, weil der Mann auf der B462 zwischen Schiltach und Hausach auffällig gefahren sein soll.
4: Im Tunnel verlor er dann die Kontrolle über seinen Wagen und krachte auf der Gegenfahrbahn in die Wand, fuhr anschließend aber einfach weiter. Die Polizei fand ihn später bei sich zu Hause und kontrollierte ihn. Er hatte über 3 Promille in TUS und musste darum neben seinem Führerschein auch Blut abgeben. An seinem Auto ist ein Schaden von ungefähr 10.000 Euro entstanden. Wie groß die Schäden am Tunnel sind, ist bislang nicht bekannt. Sven Steiner, Nachrichtenredaktion.
2: Die Stadt Ettenheim hat im vergangenen Jahr einen neuen Rekord aufgestellt. Knapp 150.000 Übernachtungen wurden gezählt. Ein deutliches Plus im Vergleich zum Vorjahr, so die Stadt. Besonders Hotels, Pensionen und der Campingpark Oase legten bei den Gästezahlen zu. Spitzenmonat war der August mit fast 23.000 Übernachtungen. Nach Angaben der Stadt sorgt der Tourismus inzwischen für einen jährlichen Umsatz von bis zu 20 Millionen Euro.
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6: Beim Bundesamt für Wirtschaft sind bislang über 50.000 Anträge auf Förderung für E-Autos eingegangen. Bundesumweltminister Carsten Schneider spricht von einem Erfolg. Die Höhe des staatlichen Zuschusses hängt von Fahrzeug, Einkommen und Familiengröße ab. Sie kann bis zu 6.000 Euro betragen. Allerdings wird als Einkommen das zu versteuernde Jahresbrutto herangezogen und man muss beim Autokauf erstmal mit dem vollen Kaufpreis in Vorlage treten. Die Aktien großer Autohersteller stehen heute allesamt im Plus. Der DAX kommt zum Mittag mit fast 2% Gewinn auf 24.661 Punkte. Einfach näher dran am Börsengeschehen, Raphael Gensert für Hitradio OR.
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1: Wir starten mit der A5 Basel Richtung Karlsruhe zwischen Rastatt Nord und Ettlingen. Achtung, ein Unfall auf dem Beschleunigungsstreifen Rastatt Nord und dann ein Stück weiter nochmal 1 Kilometer Stau. A8 Karlsruhe Richtung Stuttgart zwischen Pforzheim West und Ost, 5 Kilometer Baustellenstau. B31A Autobahn Sobringer Freiburg Mitte Stadt auswärts wegen der Baustelle über 3 Kilometer Stau. Da ist nur eine Spur frei. Und die B33 Offenburg Richtung Haslach zwischen Steinach und Haslach Mäharbeiten. Straße gesperrt, es gibt eine Umleitung.
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1: A5 blitzgefährlich, das Autobahndreieck Karlsruhe im Übergang zur A8 Richtung Stuttgart, Tempo 100. Geht weiter mit Blitzern in Freiburg an der Kartäuser Straße. In Gaggenau und der Schillerstraße Kehl, Achtung, zwischen Hafen und der B28 im 50er-Bereich. Offenburg-Albersbösch blitzgefährlich, die Altenburger Allee, Tempo 30. Und in Rheinhausen steht einer nochmal 30, in dem Fall die Wislaer Straße. Kommt gut durch.
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1: Heute könnt ihr zum Grill- und Chillabend nach Waldulm oder zu den mittelalterlichen Winzertagen nach Steinbach. Die gehen bis Sonntag. Dann macht die Feuerwehr und der Spielmannszug Ottenhöfen heute einen Feierabendhock mit anschließender Blaulichtparty. Und am Sonntag ist dann auch noch Blaulichttag. Und morgen könnt ihr dann zum Beispiel nach Hofweier zu Sammerofendorf, machen die Schellehexen. Oder ihr geht nach Oberkirch-Haslach zum Hasler Dorffest. Da geht's erstmal los mit einer deutsch-französischen Radtour. Und danach um 18.30 Uhr ist internationaler Fassanstich mit Ortsvorsteher Jürgen Musler und der Bürgermeisterin aus der elsässischen Partnergemeinde Niederhaslach. Danach wird dann gefeiert mit Live-Musik und am Sonntag geht's weiter ab 11.45 Uhr mit Frühshoppen. Den ganzen Tag gibt's einen Markt und es gibt auch eine große Spielwiese für Kids und Jugendliche mit einer XXL-Sandburg. Samstag und am Sonntag wird auch in Steinmauern gefeiert, beim Dorffest auf dem Dorfplatz. Es gibt 3 Bühnen mit Live-Musik, Live-Acts und DJs. Für die Kids gibt's ein Spielmobil, Kinderschminkel, Bastelaktion und noch viel mehr und natürlich leckeres Essen und Trinken. Und am Sonntag ist dann Schwenkbratenfest ab 10 Uhr auf dem Festplatz Santisklaus in Gengbach-Reichenbach mit einem großen Oldtimer-Treffen oder ihr geht zum Feuerwehrfest nach Schenkenzell oder auch nach Hausach. Da wird am Sonntag und am Montag gefeiert. Und natürlich habe ich noch viel, viel mehr gefunden. Steht wie immer in der Beschreibung auf Insta. Und auch wie immer gilt, egal was ihr macht, ich wünsche euch ganz viel Spaß dabei und ein schönes Wochenende. Und viel Spaß beim Fußball gucken.
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1: Wetter.
2: Das ist immer noch Fritz Walter. Wetter. Es regnet zum Beispiel in Durbach bei Sabine. Aber so langsam wird es trockener, sagen wir es mal so rum. In Berghaupten 16 Grad bewölkt bei Wetterwächter Fabian zum Beispiel. Schaubein nach Schutterwald. Georg meldet 16 Grad und Wolken. Am Nachmittag werden die Wolken lockerer. Zum Abend kann sogar mal die Sonne durchkommen. Und dann sind heute noch 20 Grad möglich. Und morgen dann wirklich Temperaturen für das Kurzarm-Trikot. Wir haben morgen 27 Grad und viel Sonne in der Ortenau. Und auch zum Public Viewing am Sonntag. Deutschland Curaçao ist ja 19 Uhr. Wird es angenehm. Der Sonntag bringt 25 Grad und auch am Abend ist es trocken.
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2: Schichtwechsel am Nachrichtenmikrofon. Linda L. mit dem Kurzarm-Trikot in der Pause und in Langarm sehe ich Tobias Siegwart.
3: Um 13 Uhr, hallo. Mit über 3 Promille Intus hat ein 51-Jähriger im Reuterberg-Tunnel bei Wolfach heute früh einen Unfall gebaut. Er krachte gegen die Tunnelwand und fuhr anschließend einfach weiter. Die Polizei fand ihn bei sich zu Hause und nahm ihm den Führerschein ab. Er hatte Cannabis und gefälschte Dokumente dabei. Die Bundespolizei hatte einen Türken in einem Reisebus an der Kehler Europabrücke gestoppt. Der 27-Jährige bekommt jetzt Anzeigen und musste zurück nach Frankreich. Die Stadt Ettenheim hat nach eigenen Angaben einen neuen Rekord bei den Tourismuszahlen aufgestellt. Im vergangenen Jahr wurden knapp 150.000 Übernachtungen gezählt.

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1: Entwarnung am Hamburger Flughafen. Dass der Sicherheitsbereich teilweise geräumt werden musste, hatte ein Mann verschuldet, der nach eigenen Angaben aus Versehen den Notknopf gedrückt hatte. Alle Passagiere, die schon durch die Sicherheitskontrolle durch waren oder bereits im Flugzeug saßen, mussten wieder raus. Aufgrund des Vorfalls könnte es weiterhin bei Abflügen zu Verzögerungen kommen. Das neue staatliche Förderprogramm für E-Autos kommt bei Verbraucherinnen und Verbrauchern gut an. In den ersten 3 Wochen sind nach Angaben vom Umweltminister Schneider mehr als 50.000 Anträge eingegangen, die meisten davon für vollelektrische Fahrzeuge. Wie hoch die Zuschüsse ausfallen, hängt von Fahrzeug, Einkommen und Familiengröße ab. Maximal 6.000 Euro Zuschuss sind möglich. In der EU gelten seit Mitternacht deutlich schärfere Asylregeln. Sie sollen etwa schnellere Asylverfahren und konsequentere Abschiebungen ermöglichen. Lea Marciulat hat die Einzelheiten.
2: Die meisten Migranten kommen über Italien und Griechenland nach Europa und auch über Spanien. Und an diesen Außengrenzen wird es Asylschnellverfahren geben. So soll zügiger klar werden, ob ein Mensch in der EU bleiben kann oder nicht. Doch die 3 Länder können nicht für alle Ankommenden die Asylverfahren übernehmen. Deutschland wird in Zentren, etwa an Flughäfen, die Asylanträge zügig prüfen.
1: Einer der einflussreichsten europäischen Künstler der Gegenwart ist tot. Der britische Maler David Hockney ist im Alter von 88 Jahren gestorben. Er hat vor allem Swimmingpools gemalt und dabei mit einem besonderen Spiel aus Licht und Farben gearbeitet. 2018 wurde eines seiner Gemälde für 90 Millionen Dollar versteigert. Starke Quote zum Auftakt der Fußball-WM im deutschen Fernsehen. Das Eröffnungsspiel zwischen Mexiko und Südafrika haben gestern Abend im ZDF im Schnitt etwas mehr als 10 Millionen Menschen gesehen. Nicht eingerechnet sind die Zuschauerzahlen von Magenta TV, wo der 2:0-Erfolg von Mexiko ebenfalls lief. Heute Abend steigt der nächste Gastgeber ins Turnier ein. Kanada trifft um 21 Uhr auf Bosnien-Herzegowina.
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7: Es dauert länger auf dem Weg Richtung Wochenende auf der A8. Wie so häufig Karlsruhe Richtung Stuttgart zwischen Pforzheim West und Ost. Inzwischen 5 Kilometer Baustellenstau. B31A, der Autobahnzubringer Freiburg Mitte, seit dieser Woche ein Problem. Stadtauswärts haben wir nur eine freie Spur wegen der Baustelle. Aktuell über 3 Kilometer Stau. Und die B33 Offenburg Richtung Haslach zwischen Steinach und Haslach. Mehr Arbeiten. In diese Richtung ist die Straße gesperrt. Da gibt es eine Umleitung.
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7: A5, Autobahn 3 Karlsruhe. Achtung, im Übergang zur A8 Richtung Stuttgart, Tempo 100. Außerdem gibt's Blitzer in Freiburg an der Kartäuser Straße Kehl, einer zwischen Hafen und B28 im 50er Bereich. Offenburg-Albersbösch, Achtung, die Altenburger Allee, Tempo 30. Und in Rheinhausen die Wieslarer Straße gemeldet. Nochmal 30. Gute Fahrt.
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1: Heiko aus Bühl, willkommen in meiner Tippgemeinschaft.
2: Ja, hallo Alex, sehr, sehr gerne.
1: Was tippst du denn für das Deutschlandspiel? Bratwurst oder Blue Curaçao?
2: Bratwurst natürlich.
1: Ach, da bist du bei den meisten. Wann hast du dich angemeldet für die Genuss-WM?
2: Ich hatte mich erst versucht, vorgestern anzumelden, aber jetzt heute hat es jetzt endgültig geklappt und dass ich natürlich in das Gewinnerteam vom Alex eingetreten bin.
1: Boah, wollen wir mal sehen. Im Moment ist Yvonne Stolz ganz vorne von uns. Vor allem soll es ja Spaß machen, die Genuss-WM. Wichtig, alle können in der Einzelwertung dicke Geldpreise gewinnen. Das geht zum Beispiel um 500 Euro zum Einkaufen bei Edeka Cola. Und dann haben wir eben auch noch diese Teamwertungen. Das macht einfach Spaß hier miteinander. Und Heiko, du hast schon nicht Unrecht, denn wer in der Tippgemeinschaft Alex Kroschop drin ist.
2: Der kann nur gewinnen.
1: Dem kann auch Folgendes passieren. Man wird angerufen, so wie du gerade, und dann geht es jetzt einfach noch um 100 extra Orbits.
2: Okay, gerne.
1: Ich habe ein WM-Spiel für dich und ich möchte wissen, wer ist der Torschütze?
3: Und es waren eine Menge Hochkaräter dabei. Jetzt vielleicht noch einmal. Odonkor. Und jetzt ist es da! Und das ist hochverdient fürs deutsche Team.
1: Hochverdient fürs deutsche Team, aber der Torschütze war weggepiepst. Was könnte das sein?
2: Ich kann ja da absolut gar nichts dazu sagen. Ich habe keinen Plan.
1: Okay, es ist ein Spiel bei einer WM im Stadion von Borussia Dortmund, das darf ich sagen.
2: Okay, dann tippe ich mal auf den 1:0-Siegtreffer vom Oliver Neuville.
3: Und es waren eine Menge Hochkaräter dabei. Jetzt vielleicht noch einmal. Odonkor. Und jetzt ist es da!
1: Oliver Neuville, Heiko, 100 Orbits für dich.
2: Ja, perfekt, super,
1: das
2: freut mich.
1: War ein Nervenkrimi, 91. Minute, die WM in Deutschland 2006, Deutschland-Polen, ewig 0:0, trotz so vieler Chancen. Und dann ist er drin, das war eine Explosion damals.
2: Ja, definitiv, das ging mir genauso, ich habe mich riesig gefreut.
1: Hoffen wir, dass es am Sonntag genauso weiter flutscht für das deutsche Team bei der WM. Und übrigens für alle jetzt noch die Chance einchecken und mitspielen, die Genuss-WM. Das geht auf der hitradio.de. Es geht übrigens auch easy über die Hitradio-App. Finde ich dann ganz praktisch, wenn man unterwegs ist. Und man kann ja auch Tipps noch kurz vor Anstoß verändern dann.
2: Ja, super.
1: Schönes Wochenende dir.
2: Das wünsche ich dir auch, Alex. Dankeschön.
1: Ciao.

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1: Mahlzeit euch hinter die Mikrofone und hinter die Lenkräder. Aus Zimmern, 17 Grad und dicke Wolken. Hoffentlich, dass dann nachher zum Anglerhock in Urlaufen das Wetter einigermaßen passt. Aber als Angler ist das Wetter egal. Hauptsache mal ist draußen. Also euch noch eine coole Show und viel Spaß euch noch.
2: Danke dir, Felix. Anglerhock in Urlaufen geht los um 16 Uhr. Schauen wir mal aufs Radar. Das sieht gut aus für euch. Wenn, dann tröpfelt es nur so ein bisschen und zum Abend kann dann sogar mal die Sonne durchkommen. Auf jeden Fall wird der Abend trocken sein. Maxi

0: Werte später so um 20 Grad dann noch möglich. Morgen dann endlich wirklich sommerlich 27 Grad und Sonne.
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0: Um 13.31 Uhr mit Tobias Siegwart.
2: Es ist eines der Wahrzeichen der Region, das Durbacher Schloss Stauffenberg. Jetzt hat es einen neuen Besitzer. Das hat uns Bürgermeister Andreas König gesagt.
3: Zuerst einmal einen herzlichen Glückwunsch an Prinz der Lippe für den Kauf und auf gute Zusammenarbeit. Uns als Gemeinde ist es ein Anliegen, dass das Schloss weiterhin auch öffentlich

0: auch öffentlich nutzbar bleibt. Nämlich zum einen, dass hier oben der öffentliche Betrieb weitergeht mit Gastronomie, dass oben das Weingut dann wieder aufgenommen wird und dass die Öffentlichkeit weiter Schloss Stauffenberg nutzen darf.
1: Das Schloss samt sämtlichen Nebengebäuden, die Rebfläche, das Weingut und die Zufahrtsstraße waren für 15 Millionen Euro zum Verkauf angeboten worden. Zwei Jugendliche, die den Heimweg nicht mehr fanden, haben vergangene Nacht in Gernsbach den Notruf gewählt. Die Polizei fand die beiden schließlich am Bahnhof und brachte sie aufs Revier in Gaggenau. Im Rahmen der Überprüfung stellte sich dann heraus, dass einer der beiden von einer Jugendhilfeeinrichtung in Ettlingen als vermisst gemeldet worden war. Der 14-Jährige wurde anschließend von der Polizei zurück in die Einrichtung gebracht. Sein Freund wurde von der Familie abgeholt. Zum kommenden Schuljahr startet in Baden-Württemberg der Rechtsanspruch auf eine Ganztagsbetreuung für Grundschüler. Weil dafür auch zusätzliche Fachkräfte gebraucht werden, startet an der Volkshochschule Ortenau ab Herbst ein neues Angebot. Mit dem neuen Kurs können sich Quereinsteiger und Ehrenamtliche qualifizieren. In 60 Unterrichtseinheiten sollen pädagogische Grundlagen und praktische Methoden für den Umgang mit Kindern vermittelt werden. Das Angebot soll Kommunen und Träger dabei unterstützen, Ganztags- und Betreuungsangebote fachlich gut aufzustellen. Die Stadt Ettenheim hat im vergangenen Jahr einen neuen Rekord aufgestellt. Knapp 150.000 Übernachtungen wurden gezählt. Ein deutliches Plus im Vergleich zum Vorjahr, so die Stadt. Besonders Hotels, Pensionen und der Campingplatz Oase legten bei den Gästezahlen zu.
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4: Das Nectarnet-Mitglied Hobart GmbH mit Sitz in Offenburg ist mit dem Cooking Award 2026 ausgezeichnet worden. Der Preis des Fachmagazins Cooking and Catering Insight wird jährlich von einer Leserjury aus Branchenexperten vergeben und würdigt herausragende Innovationen für Gastronomie und Gemeinschaftsverpflegung. In der Kategorie Spültechnik bekam Hobart die Silbermedaille für eine neue Haubenspülmaschine, die besonders sparsam mit Energie umgeht. Statt den heißen Dampf nach dem Spülvorgang einfach entweichen zu lassen, fängt die Maschine ihn auf und nutzt die Wärme, um das frische Kaltwasser vorzuheizen und senkt so den Energieverbrauch deutlich. Die Stadt Laa hat sich das Ziel gesetzt, bis 2040 klimaneutral zu werden. Ein Schritt auf dem Weg ist die Gründung der Energie- und Wärmewendegesellschaft Laa, kurz EWWL. Drei Nectarnet-Mitglieder gründen die Gesellschaft gemeinsam. Die Stadt Laa mit 51% Anteilen, das E-Werk Mittelbaden und Badenova Wärme Plus mit jeweils über 24%. Die EWWL soll konkrete Projekte in den Bereichen Wärme, Windkraft, Photovoltaik und Geothermie entwickeln und so Laas Weg zur Klimaneutralität aktiv voranbringen. Soweit die Wirtschaftsnachrichten aus der Region. 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
6: Auf der A8 Karlsruhe Richtung Stuttgart zwischen Pforzheim West und Ost 5 Kilometer Baustellenstau. Und B31a Autobahnzubringer Freiburg Mitte. Es wird nicht besser. Da haben wir halt seit dieser Woche eine neue Baustelle. Stadtauswärts ist nur eine Spur frei. Es sind schon wieder 3,5 Kilometer Stau aus der Stadt raus.
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6: A5 Autobahn 3 Karlsruhe gemeldet. Im Übergang zur A8 Richtung Stuttgart. Da darf man 100 fahren. Dann steht ein Blitzer an der B3, Offenburg Richtung Laa, der hat die Richtung gedreht, steht Höhe Huxweier, Tempo 70. Es geht weiter in Kehl, geblitzt wird zwischen dem Hafen und der B28 im 50er-Bereich. Offenburg-Albersbösch, Achtung, die Altenburger Allee, Blitzer im 30er-Bereich. Und in Rheinhausen nochmal Tempo 30, das ist hier die Wislaer-Straße. Habt ihr noch mehr? Schickt's gern her oder ruft kostenfrei durch. 0800 504 33 11.
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The Art of Letting Go, neu von Austis. Austis spricht man sie original, aus Island kommt sie, lebt in Berlin. Ich schätze an Austis, dass sie einfach einen Drive und immer geile Melodien am Start hat. Das ist wirklich fluffiger Pop, der richtig Spaß macht. Also ganz neu das auf Hitradio. Jetzt bräuchte ich mal euch und gerne auch outen. Ich habe hier eine ganz neue Single von, die ist seit ein paar Stunden draußen, neue Single von den Backstreet Boys. Wer steht dazu, dass er die Backstreet Boys früher gefeiert hat oder feiert sie jetzt noch? Sollen wir da noch reinhören in die neue Backstreet Boys Single? Dann bräuchte ich ein paar Däumchen hoch bei WhatsApp und würde mir das überlegen. Aber wer diese Paw Patrol Filme mag, da geht es ja um die Hunde, der gerne auch Daumen hoch, denn damit hat der Song was zu tun. Also wir sammeln mal die Daumen rauf oder runter, während Aha, Klassiker auf Hitradio, You're the One, und dann eventuell gleich die ganz neue Single von den Backstreet Boys.

glaube, der Einzige, der jetzt 3 Minuten das Radio kurz leiser drehen darf, ist Patrick in Kehl. Patrick, du bist der Einzige mit dem Daumen runter. Ich habe die Abstimmung laufen gehabt. Die neue Backstreet Boys Single, ja oder nein? Und ich habe über 100 Daumen hoch spontan bekommen. Stefanie Müllbrett ist Backstreet Boys Fan, freut sich. Daumen hoch auch von Andrea Maisch. Und ich krieg gerade noch rein, ach süß. Paw Patrol und Backstreet Boys, Traumkombi für meinen Sohn und mich, schreibt Rebecca. Der Sohn guckt also gerne diese Hunde-Filme. Kommt jetzt der Teil 3 ins Kino und da schließt sich der Kreis. Die neue Single von den Backstreet Boys heißt Bottle Up und die ist drauf auf dem Soundtrack. Na, dann hören wir da mal rein auf Hitradio.

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0: In these arms, Bon Jovi, das ist Hitradio Ohr. Wir feiern die 90er jeden Tag und jeden Donnerstag ja dann eine Stunde nur mit euren Wünschen 90er nach 9.
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0: Wetter. Ganz langsam wird es ein bisschen milder, aber es ist halt noch sehr bewölkt. Aachen 17 Grad Wolken meldet Miriam. Meißenheim 16 Grad bewölkt bei Barbara jetzt um 14 Uhr. Wie geht's weiter? Zum Abend klart es sogar auf. Heute Abend wahrscheinlich noch Sonne, so ab 18, 19 Uhr dabei. Dann können wir die 20 Grad knacken. Und das ist dann auch schon so ein Fingerzeig für morgen, der Samstag mit viel Sonne und 27 Grad in der Ortenau.
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0: Mit Linda L.
3: Die neue Überwachungsanlage am Offenburger Rehkarree, die beim unerlaubten Abbiegen blitzt, wird scharf gestellt. Laut Stadt werden die Verstöße ab kommender Woche geahndet. Es stand für 15 Millionen Euro zum Verkauf. Das Durbacher

0: Schloss Stauffenberg hat mit Prinz zur Lippe einen neuen Besitzer. Er hatte Cannabis und gefälschte Dokumente dabei. Die Bundespolizei hat einen Türken in einem Reisebus an der Kehler Europabrücke gestoppt. Der 27-Jährige bekommt jetzt Anzeigen und musste zurück nach Frankreich. 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Jetzt Deutschland und die Welt mit Oliver Urbanke.
1: Gut 21 Millionen Rentnerinnen und Rentner haben ab Juli etwas mehr Geld auf dem Konto. Der Bundesrat hat der Erhöhung der monatlichen Bezüge um 4,24% zugestimmt. Tanja Wagner berichtet.
2: Bei einer Standardrente und 45 Beitragsjahren macht die Erhöhung ein monatliches Plus von knapp 78 Euro aus. Damit steigen die Renten stärker als die Inflation. Bundesarbeitsministerin Baas sprach im Vorfeld dann auch von einer spürbaren Anpassung. Gleichzeitig betonte sie, dass ordentliche Renten kein Luxus sein dürften, sondern eine Frage der Leistungsgerechtigkeit.
1: Was der Bundesrat heute außerdem beschlossen hat: Gerichte dürfen bei häuslicher Gewalt den Tätern zukünftig eine elektronische Fußfessel aufzwingen. So sollen Annäherungsverbote besser kontrolliert und Opfer besser geschützt werden. Zudem können Familiengerichte Täter dazu verpflichten, an einem Gewaltpräventionskurs teilzunehmen. Wer gegen seine Auflagen verstößt, kann darüber hinaus härter bestraft werden. Wenige Stunden nachdem der Sicherheitsbereich am Hamburger Flughafen gesperrt worden war, sind die Sicherheitskontrollen wieder geöffnet. Das teilte eine Sprecherin des Airports mit. Ein Teil des Flughafens war am Morgen geräumt worden, weil ein Mann wohl aus Versehen einen Sicherheitsbereich betreten hatte. In der Stahlindustrie stehen die Maschinen heute größtenteils still. Die IG Metall hat zu Demonstrationen aufgerufen. In Berlin und Völklingen gehen die Menschen unter dem Motto "Stahl hat Zukunft" bei uns auf die Straßen. Gefordert werden unter anderem Maßnahmen, um die Stahlproduktion klimafreundlich umzubauen und Arbeitsplätze zu erhalten. Die richtig große Kohle mit Fanartikeln machen. Diesen Plan wollten Betrüger bei der Fußball-WM umsetzen. Zollfahnder haben in Hongkong rund 230.000 gefälschte Trikots, Fußbälle und Fußballschuhe sichergestellt, im Wert von umgerechnet mehr als 17 Millionen Euro. Die Artikel sollten von China aus in die USA, Mexiko und Kanada transportiert werden. Dort wird die WM ausgetragen.
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11: Hallo hinterm Lenkrad. Wir starten mit der A8 Karlsruhe Richtung Stuttgart zwischen Pforzheim West und Ost. 5 Kilometer Baustellenstau. B31A Autobahnzubringer Freiburg. Mitte Stadt auswärts nur eine Spur frei. Wegen dieser Baustelle 4 Kilometer inzwischen Stau. B33 im Bereich Gutach, Baustelle in beide Richtungen Stau. Und B294 Hausach Richtung Wolfach, da steht ein kaputter LKW in der Rossbergkurve. Auch da staut es sich inzwischen.
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11: Stehen an der A5 im Autobahndreieck Karlsruhe, Übergang zur A8 Richtung Stuttgart, da darf man 100 fahren. Weiter geht's mit der B3 Offenburg-Lahr-Höhe Huxweier, beidseitig Tempo 70. Außerdem gibt's Blitzer in Kehl zwischen dem Hafen und der B28 im 50er-Bereich, in Offenburg-Albers-Bösch an der Altenburger Allee im 30er und in Rheinhausen nochmal 30, die Wisslarer Straße.
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2: Jetzt am Samstag könnt ihr in die World of Living nach Rheinau-Links, genauer gesagt in den Kolumbus-Saal. Da macht der gemischte Chor der Concordia-Links eine musikalische Sommernacht.

musikalische Sommernacht der Concordia Links in der World of Living in Rheinau-Links am Samstag, 13. Juni um 19.30 Uhr. Der Eintritt ist frei. Ich wünsche euch ganz viel Spaß dabei. Eure Regina.

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2: So, und da haben wir bei Lara in Kiel wolkige 19 Grad. Und hier regnet es jetzt endlich mal nicht. Das sieht zum Abend sehr grau aus. Bei ähnlichen Temperaturen über die Nacht kann noch mal ein bisschen

0: Und dann kann man sich auch auf einen schönen Grillabend zum Beispiel einstellen, weil dann wird es sehr, sehr sonnig morgen am Nachmittag und am Abend bei höchstens 23 Grad.
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0: Das News-Update mit Linda L.
2: Nach der dreimonatigen Testphase wird die Anlage jetzt scharf gestellt. Der Abbiegeblitzer beim Offenburger Rehkarree geht nach Angaben der Stadt kommende Woche in den Echtbetrieb. Wer dann aus der Okenstraße rechts oder aus der Gustav-Reh-Anlage links in die Hauptstraße abbiegt, wird geblitzt und bekommt auch ein Bußgeld. In der Testphase sind Verstöße bisher nicht geahndet worden. Die Anlage wurde aufgebaut, da Autofahrer trotz regelmäßiger Kontrollen immer wieder unerlaubt abgebogen sind. Das hatte Beschwerden bei der Stadt ausgelöst. Es ist eins der Wahrzeichen in der Region, das Durbacher Schloss Stauffenberg. Jetzt hat es einen neuen Besitzer. Das hat uns Bürgermeister Andreas König gesagt.
3: Zuerst einmal einen herzlichen Glückwunsch an Prinz der Lippe für den Kauf und auf gute Zusammenarbeit. Uns als Gemeinde ist es ein Anliegen, dass das Schloss weiterhin auch öffentlich nutzbar bleibt. Nämlich zum einen, dass hier oben der öffentliche Betrieb weitergeht mit Gastronomie, dass oben das Weingut dann wieder aufgenommen wird und dass die Öffentlichkeit weiter Schloss Stauffenberg nutzen darf.
2: Das Schloss samt sämtlichen Nebengebäuden, die Rebfläche, das Weingut und die Zufahrtsstraße waren für 15 Millionen Euro zum Verkauf angeboten worden. Zwei Jugendliche, die den Heimweg nicht mehr gefunden haben, haben vergangene Nacht in Gernsbach den Notruf gewählt. Die Polizei fand die beiden schließlich am Bahnhof und brachte sie aufs Revier in Gaggenau. Im Rahmen der Überprüfung stellte sich dann heraus, dass einer der beiden von der Jugendhilfeeinrichtung in Ettlingen als vermisst gemeldet worden war. Der 14-Jährige wurde anschließend von der Polizei zurück in die Einrichtung gebracht. Sein Freund wurde von der Familie abgeholt.
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0: Auf der B294 Hauser Richtung Wolfach haben wir einen kaputten LKW in der Rossbergkurve. Deswegen ist es hier etwas mit stockendem Verkehr etwas langsam. Und auf der B33 im Bereich Gutach durch die Baustelle in beiden Richtungen.
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0: Und geblitzt wird auf der A5 Autobahn 3 Karlsruhe im Übergang zur A8, auf der B500 Baden-Baden in Richtung Grenze nach der Autobahnauffahrt, auf der Landstraße Halberstung Richtung Sinsheim Höhe Bioladen, in Kehl zwischen Hafen und der B28, in Offenburg-Albersbüsch in der Altenburger Allee Richtung Kreuzschlag und in Rheinhausen der Wieslerstraße im 30er-Bereich.
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1: 12. Juni 2015. Walk the Moon steigen mit Shut Up and Dance neu in die Charts ein. Sänger Nicholas Petrica ist im Nachtleben von Los Angeles unterwegs. Im Nachtclub The Echo ist es heiß und stickig. An Schlaf ist nicht zu denken. Die Stimmung ausgelassen. Alle tanzen, alle haben eine gute Zeit. Jeder ist auf der Tanzfläche und genießt diese magische Nacht. Und dann sagt eine Freundin von Nicholas plötzlich diesen alles entscheidenden Satz. Shut up and dance. Dass dieser Satz zum bislang erfolgreichsten Hit der Band führen würde, kann sich der Sänger von Walk the Moon in diesem Moment noch nicht vorstellen. Aber er hat in dieser Nacht in Los Angeles sofort die passenden Bilder in seinem Kopf. Ein Mann, der auf der Tanzfläche die Frau seiner Träume entdeckt und genau die geht jetzt auf ihn zu und sagt ihm direkt ins Gesicht: Jetzt halt doch einfach mal die Klappe und tanz. Shut up and dance.

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2: Bei Maria in Offenburg haben wir 13 Grad. Hier ist ein sehr bedeckter, bewölkter Himmel und zum Abend kann es auch noch mal ein bisschen regnen. Morgen früh noch ein paar leichte Regenschauer. Der Rest sozusagen von der Woche, denn danach

0: Woche sieht der Rest vom Wochenende sehr sonnig aus. Morgen sogar schon bei bis 23 Grad.
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0: 15 Uhr, hier ist Linda L.
2: Jetzt gibt's bei Verstößen ein Bußgeld. Der neue Abbiegeblitzer beim Offenburger Rehkarree wird laut Stadt ab kommender Woche scharf gestellt. Es stand für 15 Millionen Euro zum Verkauf. Das Durbacher Schloss Stauffenberg hat mit Prinz zur Lippe einen neuen Besitzer. Er hatte Cannabis und gefälschte Dokumente dabei. Die Bundespolizei hat einen Türken in einem Reisebus an der Kehler Europabrücke gestoppt. Der 27-Jährige bekommt jetzt Anzeigen und musste zurück nach Frankreich. Einfach näher dran an der Region. Jetzt Deutschland und die Welt mit Oliver Urbanke.
3: Apotheken sollen künftig mehr Leistungen anbieten können. Eine entsprechende Reform hat den Bundesrat passiert. Künftig sollen Apotheken unter anderem Angebote zur Vorsorge und Früherkennung machen. Außerdem sollen sie mehr Schutzimpfungen anbieten können. Die Länderkammer billigte außerdem den Einsatz elektronischer Fußfesseln bei häuslicher Gewalt und die Rentenerhöhungen ab Juli. Das Sparpaket von Gesundheitsministerin Wagen für die gesetzlichen Krankenkassen ist im Bundestag debattiert worden. Wagen will mehr als 16 Milliarden Euro einsparen.
4: Mit dem Gesetz wollen wir verhindern, dass die Beitragssätze immer weiter steigen. Und das ist ja kein Selbstzweck. Wir wollen die Bürger entlasten und wir wollen, dass die Unternehmen mehr Planungssicherheit haben, statt von immer weiter steigenden Sozialbeiträgen ausgebremst zu werden.
3: Rednerinnen und Redner der Opposition kritisieren die Pläne als Rundum-Kahlschlag und Kettensägenreform. Das neue staatliche Förderprogramm für E-Autos kommt bei den Verbraucherinnen und Verbrauchern gut an. In den ersten 3 Wochen sind nach Angaben des Umweltministeriums mehr als 50.000 Anträge eingegangen, die meisten davon für voll elektrische Fahrzeuge. Wie hoch die Zuschüsse ausfallen, hängt von Fahrzeug, Einkommen und Familiengröße ab. Maximal 6.000 Euro Zuschuss sind möglich. Schnellere Asylverfahren und konsequentere Abschiebungen. Die sind in der EU jetzt durch die schärferen Asylregeln möglich, die seit heute gelten. Zukünftig soll so zügiger klar werden, ob ein Mensch in der EU bleiben kann oder nicht. Menschenrechtler kritisieren die neuen Regeln. Sie befürchten, dass die Rechte von Geflüchteten deutlich eingeschränkt werden. SpaceX feiert den größten Börsengang der Geschichte. Das Weltraumunternehmen von Elon Musk hat den Verkauf von rund 556 Millionen Aktien zum Ausgabepreis von $135 bestätigt. Damit nimmt SpaceX rund 75 Milliarden Dollar ein. Mit dem Börsengang wird Musk der erste Billionär.
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0: Und da meldet uns, Moment, jetzt bin ich falsch, wo sind wir jetzt hier? Auf der B294 Richtung Wolfach. Ein kaputter LKW in der Rossbergkurve. Auf der Strecke Kiel-Goitscheuer Richtung Grenzübergang haben wir Stau, die L98. Ein Pannen-LKW, ein Müllfahrzeug, steht zwischen Appenweier und Nesselried. Hat eine Reifenpanne, Reifen liegt daneben, alles etwas unübersichtlich, also Vorsicht.
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0: Zwischen Halberstumm und Schiftung wird geblitzt im 70er-Bereich, in Rheinhausen, in der Wieslerstraße, in Offenburg-Albersbösch, in der Altenburger Allee, zwischen Hafen und der B28 bei Kiel, dann auf der B500 Baden-Baden Richtung Frankreich nach der Autobahnauffahrt, auf der B3 Lahr Richtung Friesenheim, Höhe Hooksweier.
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0: dass wir alle hier am Sonntagabend um 21 Uhr vorhaben, das sollte klar sein. Rechtzeitig ins Bett gehen, damit wir Montagmorgen auch alle fit sind. Ja, und was sonst am Wochenende los ist, Regina?
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2: Heute könnt ihr zum Grill- und Chillabend nach Waldulm oder zu den mittelalterlichen Winzertagen nach Steinbach. Die gehen bis Sonntag. Dann macht die Feuerwehr und der Spielmannszug Ottenhöfen heute einen Feierabendhock mit anschließender Blaulichtparty. Und am Sonntag ist dann auch noch Blaulichttag. Und morgen könnt ihr dann zum Beispiel nach Hofweier zu Sommerofendorf machen die Schellehexen oder ihr geht nach Oberkirch-Haslach zum Hasler Dorffest. Da geht's erstmal los mit einer deutsch-französischen Radtour und danach um 18.30 Uhr ist internationaler Fassanstich mit Ortsvorsteher Jürgen Musler und der Bürgermeisterin aus der elsässischen Partnergemeinde Niederhaslach. Danach wird dann gefeiert mit Live-Musik und am Sonntag geht's weiter ab 11.45 Uhr mit Frühshoppen. Den ganzen Tag gibt's einen Markt und es gibt auch eine große Spielwiese für Kids und Jugendliche mit einer XXL-Sandburg. Samstag und am Sonntag wird auch in Steinmauern gefeiert beim Dorffest auf dem Dorfplatz. Es gibt

0: 3 Bühnen mit Live-Musik, Live-Acts und DJs. Für die Kids gibt's ein Spielmobil, Kinderschminkel, Bastelaktion und noch viel mehr und natürlich leckeres Essen und Trinken. Und am Sonntag ist dann Schwenkbratenfest ab 10 Uhr auf dem Festplatz Santis Claus in Gengbach-Reichenbach mit einem großen Oldtimer-Treffen. Oder ihr geht zum Feuerwehrfest nach Schenkenzell oder auch nach Hausach. Da wird am Sonntag und am Montag gefeiert. Und natürlich habe ich noch viel, viel mehr gefunden. Steht wie immer in der Beschreibung auf Insta. Und auch wie immer gilt, egal was ihr macht, ich wünsche euch ganz viel Spaß dabei und ein schönes Wochenende. Und viel Spaß beim Fußball gucken.
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2: Bei Pierz in Kippenheim haben wir Sonnenschein bei 17 Grad, so soll es sein. Aber etwas Regen kommt hier noch in Goldscheuer bei Jacqueline runter und generell halten sich dann doch noch viele Wolken. Morgen auch nochmal etwas regnerisch, bevor es dann im Laufe des Tages sonnig und schön wird bei bis 23 Grad. Ja, und das Fußballgucken-Wetter, das sieht auch hier bei uns herrlich aus bei Sonnenschein am Abend und immerhin noch locker 16 bis 18 Grad. Kann man vielleicht auch in den Garten verlegen.
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2: Um 3:30 mit Linda L.
3: Ja, wir haben symbolisch das Krankenhaus geschlossen. Wir haben einen Bagger hier, der den symbolischen Abriss eines Krankenhauses symbolisieren soll.
4: Sagt Ortenauer Landrat Thorsten Erni. Er war heute beim Protest des Ortenau-Klinikums vor Ort. Mitarbeiter aus allen Bereichen haben sich heute Vormittag vor dem Klinikum am Ebertplatz versammelt. Der Hintergrund: zur Stabilisierung der Beitragssätze der gesetzlichen Krankenversicherung will der Bund unter anderem Einsparungen bei den Krankenhäusern durchsetzen.
3: Wenn wir trotz von neuen auf 4 Klinikstandorte immer noch nicht effizient sein können, immer noch keine auskömmlichen Erträge erwirtschaften, dass dieses Klinikum auch eine Zukunft hat, dann müssen wir sagen, da läuft was bei der Krankenhausfinanzierung schief.
4: Neben dem Ortenau-Klinikum haben sich auch die Uniklinik Freiburg, die Psychiatrie Emmendingen und das Epilepsiezentrum der Diakonie Kork an der Protestaktion beteiligt. Nach der dreimonatigen Testphase wird die Anlage jetzt scharf gestellt. Der Abbiegeblitzer beim Offenburger Rehkarree geht nach Angaben der Stadt kommende Woche in den Echtbetrieb. Wer dann aus der Okenstraße rechts oder aus der Gustav-Reh-Anlage links

rechts in die Hauptstraße abbiegt, wird geblitzt und bekommt auch ein Bußgeld. In der Testphase sind Verstöße bisher nicht geahndet worden. Die Anlage wurde aufgebaut, da Autofahrer trotz regelmäßiger Kontrollen immer wieder unerlaubt abgebogen sind. Das hatte Beschwerden bei der Stadt ausgelöst. Zwei Jugendliche, die den Heimweg nicht mehr gefunden haben,

0: in der Familie abgeholt.
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4: Auf der A5 Richtung Basel haben wir zwischen Aachen und Appenweier ein Plastikteil auf der Straße. Auf der L98 nach dem Kreisverkehr Kiel-Goldscheuer etwas Stau in Richtung Grenzübergang. Ein Pannenmüllfahrzeug zwischen Appenweier und Nesselried hat eine Reifenpanne. In Offenburg in der Ortenberger Straße hat es auch noch gekracht. Im Kreuzungsbereich hier ein kleiner Unfall.
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4: Und zwischen Halberstung und Schiftung im 70er-Bereich steht ein Blitzer auf der Brücke. In Offenburg-Albersbüsch in der Altenburger Allee. In Baden-Baden-Fahrenhalt in der Gallenbacher Straße. Auf der B3 Lahr Richtung Friesenheim in Höhe Huxweier.
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0: Die Fußball-WM läuft, drei Länder als Austragungsorte, drei Eröffnungsfeiern. Ja, gestern hat Mexiko den Auftakt gemacht, heute feiert Kanada und morgen sind die USA dran. Die FIFA hat extra Songs mit Musikern aus jedem der drei Länder in Auftrag gegeben.
1: De Mexico.

Ein richtiger WM-Hit war bisher nicht dabei. Aber die FIFA hat sicherheitshalber auch nochmal Shakira angerufen. Die kennen wir ja noch vom WM-Song von 2010. Waka Waka hat Shakira nämlich ja schon mal einen WM-Hit gelandet. Und auch bei den Eröffnungsfeiern werden noch ein paar internationale Popstars auftreten. Heute in Toronto unter anderem Michael Bublé und Alanis Morissette. Für morgen in Los Angeles hat sich Katy Perry angekündigt.

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2: Da meldet uns Johannes in Friesenheim noch bedeckte 18 Grad. Ab und an kommt noch etwas Regen runter über die Nacht und auch morgen früh ganz leicht mal. Und dann hört es auch mal auf. Am Samstag sieht es dann sehr sonnig aus bei bis 23 Grad. Und der Sonntag dann beim Fußballgucken abends auch ziemlich freundlich und sonnig bei immerhin noch 16 bis 17 Grad am Abend.
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2: 16 Uhr mit Linda L.
3: Jetzt gibt's bei Verstößen ein Bußgeld. Der neue Abbiegeblitzer beim Offenburger Rehkarree wird laut Stadt ab kommender Woche scharf gestellt. In einem Linienbus von Gengenbach nach Offenburg ist ein 32-Jähriger gestern Nachmittag angegriffen worden. Er wollte nach jetzigem Stand nur aussteigen. Ein 47-Jähriger soll ihm dabei unvermittelt gegen Bauch und Füße getreten haben. Der Tatverdächtige wurde an einer Haltestelle in Reichenbach vorläufig festgenommen. Es stand für 15 Millionen Euro zum Verkauf. Das Durbacher Schloss Stauffenberg hat mit Georg Prinz zur Lippe einen neuen Besitzer. Einfach näher dran an der Region. Jetzt Deutschland und die Welt mit Oliver Urbanke.
4: Opfer häuslicher Gewalt sollen künftig besser geschützt werden. Der Bundesrat hat dafür beschlossen, Gerichte können Tätern eine elektronische Fußfessel verpassen. Zoe Tassovali mit den Einzelheiten.
5: Die Polizei soll nicht erst eingreifen, wenn ein Täter schon vor der Tür steht. Trägt er eine elektronische Fußfessel, können verbotene Annäherungen früh erkannt und es kann früh eingegriffen werden. In besonders gefährlichen Fällen sollen Betroffene auf Wunsch sogar ein eigenes Gerät bekommen, das vor einer Annäherung warnt. Außerdem können Gerichte Täter künftig zu Antigewalttrainings oder Beratungen verpflichten.
4: Ein weiterer Punkt, der Thema im Bundesrat war, die Rentenerhöhung. Und es gab grünes Licht. Damit steigen zum 1. Juli die Bezüge um 4,2%. Für eine Standardrente bei durchschnittlichem Verdienst und 45 Beitragsjahren bedeutet das einen Anstieg um knapp 78 Euro im Monat. Bundesbildungsministerin Prien hat sich klar gegen Pläne der AfD gestellt, die Schulpflicht aufzuweichen. Bei der Bildungsministerkonferenz betonte sie, Kinder könnten dank der Schulpflicht unabhängig von ihrer Herkunft oder dem sozialen Milieu gemeinsam lernen. Die AfD will, dass Kinder zwischen Schul- und Hausunterricht wählen können. Thüringen, Sachsen-Anhalt und Hamburg fordern, dass die Bundesregierung sich klar gegen solche Vorstöße stellt.

0: Er hat nach eigenen Angaben aus Versehen den Notknopf gedrückt und damit den kompletten Sicherheitsbereich des Hamburger Flughafens lahmgelegt. Nachdem am Morgen ein Mann unbefugt in den Sicherheitsbereich gelangt war, musste dieser Teil des Airports geräumt werden. Auch Passagiere, die schon in den Maschinen saßen, mussten wieder aussteigen. Zahlreiche Flüge konnten deswegen erst verspätet starten. Mittlerweile wurde der Betrieb wieder aufgenommen. Wer beim DFB ein personalisiertes Trikot für die Fußball-WM bestellt hat, hat zuletzt lange darauf warten müssen. Der Verband hat jetzt Lieferverzögerungen eingeräumt. Der Grund? Die Buchstaben und Nummern für die Personalisierung waren vorübergehend nicht verfügbar. Die Nachfrage war dreimal so hoch gewesen wie gedacht. Das Problem sei mittlerweile behoben. Wer sein Trikot stornieren will, kann das aber noch tun.
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3: Und da ist was in Offenburg in der Otto-Hahn-Straße, Höhe Graf Hardenberg. Ein Auto mit Panne. Ansonsten der übliche Feierabendverkehr.
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3: Und geblitzt wird zwischen Halberstung und Schiftung im 70er-Bereich. In Offenburg-Albersbüsch in der Altenburger Allee Richtung Kreuzschlag. In Baden-Baden Fahrenhalt in der Gallenbacher Straße. Auf der B500 in Baden-Baden Richtung Grenze nach der Autobahnauffahrt. Auf der B3 in Lahr Richtung Friesenheim in Höhe Buchsweier. Hier ist 70 erlaubt.
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0: Boxset bei Hitradio A. Verschlossene Türen am Krankenhaus. Ja, das ist ein Bild, das man eigentlich niemals sehen will. Heute Mittag gab es am Ortenau Klinikum aber genau diese Szene, aber als lautstarke Protestaktion. Die Beschäftigten schlagen hier Alarm, weil ein geplantes Gesetz der Bundesregierung, das heute auch wieder diskutiert wurde, für ganz schön viel Zündstoff sorgt. Die Politik will damit den Anstieg der gesetzlichen Krankenkassenbeiträge stoppen oder ausbremsen. Verhängt den Kliniken damit aber laut den Experten eine fast unlösbare Last. Auch Landrat Thorsten Erni findet da deutliche Worte. Wir waren heute einfach näher dran.
1: Wenn wir trotz von 9 auf 4 Klinikstandorte immer noch nicht effizient sein können, immer noch keine auskömmlichen Erträge erwirtschaften, dass dieses Klinikum auch eine Zukunft hat, dann müssen wir sagen, da läuft was bei der Krankenhausfinanzierung schief.
2: Klinikchefin Claudia Bauer-Rabe, Sie stellen sich jetzt gerade auf, um ein Drohnenbild zu machen. Und da sieht man erstmal, wie viele gekommen sind.
3: Genau, das ist uns ganz wichtig, dass wir tatsächlich auch unsere Mitarbeiter mobilisieren konnten, weil sie verstanden haben, was gemeinsam auf uns zukommt. Dass wir nicht als Arbeitgeber diejenigen sind, die nur belasten und drücken, sondern dass es uns gemeinsam betrifft. Weil wir kämpfen auch für unsere Mitarbeitenden, dass wir eine auskömmliche Finanzierung haben, um Wertschätzung bieten zu können.
0: So, bevor während der Fußball-WM da ein unglückliches Gesetz auf den Weg gebracht wird, heute der lautstarke Protest. Mitarbeiter aus allen Bereichen versammelten sich da vor dem Haupteingang in Offenburg.

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2: Und da meldet uns Kim in Steinach, verregnete 16 Grad. Auch über die Nacht soll es noch mal ein bisschen regnen bis in den Morgen hinein. Und dann lockert es mal auf und es kommt etwas Sonne raus. Morgen bei bis 23 Grad, der Sonntag ein bisschen kühler, aber auch dann wird es nicht mehr regnen bei einem entspannten Sonne-Wolken-Mix.
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2: 16.30 Uhr mit Linda L.
3: Nach der dreimonatigen Testphase wird die Anlage jetzt scharf gestellt. Der Abbiegeblitzer beim Offenburger Rehkarree geht nach Angaben der Stadt kommende Woche in den Echtbetrieb. Wer dann aus der Okenstraße rechts oder aus der Gustav-Reh-Anlage links in die Hauptstraße abbiegt, wird geblitzt und bekommt auch ein Bußgeld. In der Testphase sind Verstöße bisher nicht geahndet worden. Die Anlage wurde aufgebaut, da Autofahrer trotz regelmäßiger Kontrollen immer wieder unerlaubt abgebogen sind. Das hatte Beschwerden bei der Stadt ausgelöst. Nach einem Unfall heute früh im Reuterbergtunnel bei Wolfach ist ein 51-Jähriger jetzt seinen Führerschein los. Zeugen hatten zuvor die Polizei gerufen, weil der Mann auf der B462 zwischen Schiltach und Hausach auffällig gefahren sein soll.
4: Im Tunnel verlor er dann die Kontrolle über seinen Wagen und krachte auf der Gegenfahrbahn in die Wand. Fuhr anschließend aber einfach weiter. Die Polizei fand ihn später bei sich zu Hause und kontrollierte ihn. Er hatte über 3 Promille in TUS und musste darum neben seinem Führerschein auch Blut abgeben. An seinem Auto ist ein Schaden von ungefähr 10.000 Euro entstanden. Wie groß die Schäden am Tunnel sind, ist bislang nicht bekannt. Sven Steiner, Nachrichtenredaktion.
3: Der Hornbergtunnel wird kurzfristig übers Wochenende gesperrt. Auf der B33 zwischen Gutach und Hornberg laufen seit dieser Woche Bauarbeiten. Durch die Baustellenampel gab es heute aber große Rückstaus bis in den Tunnel. Laut Regierungspräsidium Freiburg wird der in Fahrtrichtung Offenburg daher jetzt aus Sicherheitsgründen gesperrt. Zunächst bis Montag. Dann will man sich mit dem Ortenauer Landratsamt über das weitere Vorgehen abstimmen. Der Verkehr wird jetzt über Hornberg umgeleitet.
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5: Der Börsentag heute steht im Zeichen von SpaceX. Die Weltraumfirma von Tesla-Chef Elon Musk ist heute in den USA an die Börse gegangen. Es wurden rund 555,6 Millionen Aktien zum Ausgabepreis von $135 verkauft. Damit hat SpaceX etwa 75 Milliarden Dollar eingenommen. Die Vorhersage für den ersten Kurs liegt bei $174. Der Börsengang kann also schon jetzt als voller Erfolg gewertet werden. Dabei weisen die reinen Geschäftszahlen von SpaceX Verluste von fast $5 Milliarden aus. Das insgesamt positive Börsenumfeld heute gibt SpaceX aber zusätzlichen Rückenwind. In Deutschland steht der DAX mit 1,25% im Plus bei 24.510 Punkten. Einfach näher dran am Börsengeschehen.

0: Raphael Gensert für Hitradio Ohr.
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4: Da haben wir ja keine größeren Gefahrenstellen, nur der

0: wurde jetzt kurzfristig übers Wochenende gesperrt in Richtung Offenburg. Da wird der Verkehr jetzt dann über Hornberg umgeleitet.
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0: Und geblitzt wird in Offenburg-Albersbüsch, in der Altenburger Allee Richtung Kreuzschlag. Zwischen Halberstung und Schiftung im 70er-Bereich. In Baden-Baden-Fahrenhalt in der Gallenbacher Straße. Auf der B500 in Richtung Grenze nach der Autobahnauffahrt. Und auf der B3 La Richtung Friesenheim Höhe Hooksweier.
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0: Zum ersten Mal gibt es eine Fußball-WM in Kanada. Die wird sicher noch ihre eigenen tollen Momente schreiben. Legendäre Momente aus Mexiko und den USA haben wir ja schon zu Genüge erlebt. Wer erinnert sich zum Beispiel noch an die Suppenkasper-Affäre? WM 86 in Mexiko. Mittendrin Ersatztorwart Uli Stein, der wegen seiner Rolle auf der Ersatzbank ganz schön viel Frust schob. Beim gemeinsamen Mittagessen riss ihm dann endgültig der Geduldsfaden. Er taufte den Teamchef Franz Beckenbauer als Suppenkasper und die ganze Nationalelf als eine Gurkentruppe.
1: Seine gesammelten Werke, die er von sich gegeben hat oder haben soll, haben uns veranlasst zu reagieren.
0: Der Spruch sickerte natürlich sofort durch und der Kaiser fackelte nicht lange. Stein flog hochkant raus.
1: Daraufhin habe ich ihm mitgeteilt, dass er nach Hause fährt.
0: Richtig ungemütlich wurde es auch 1994 bei der WM in den USA, aber auf dem Platz. Als Stefan Effenberg beim Spiel gegen Südkorea vom Platz ging, pfiffen ihn die eigenen Fans gnadenlos aus.
2: Wenn sie mir alle auf den Sack gehen, dann höre ich ihm auf.
0: Der Tiger zeigte dann den Zuschauern den Stinkefinger.
3: Ich bin einer, der lässt sich das nicht gefallen. Freunde der Sonne.
0: Die Quittung vom DFB. Effenberg musste noch vor dem Ende des Turniers seine Koffer packen. Und beim Spiel um Platz 3 bei der WM 1970 in Mexiko, der legendäre Schuh des Schulz.
4: Zieh die Schuhe aus.
0: Verteidiger Willi Schulz sollte von Anfang an spielen, aber kurz vor dem Anpfiff dann das blanke Chaos. Er hatte seine Fußballschuhe im Hotel vergessen, genauer gesagt sogar in den völlig falschen Mannschaftsbus geschmissen.
5: Nein!
0: Der Trainer musste sogar die Aufstellung in letzter Sekunde umbauen, weil der Abwehrchef ohne seine Schuhe auf dem Rasen völlig aufgeschmissen gewesen wäre.
6: Danke, das war's für heute.

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2: Bei Julian in Hoberg haben wir 18 Grad, ansonsten bedeckt und wolkig an diesem Nachmittag. Es wird über die Nacht auch noch etwas Regen runterkommen und das Wochenende sieht dann auch endlich mal trocken aus. Naja, morgen früh wird es noch ein bisschen regnen und dann Sonnenschein und bis 23 Grad.
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2: 17 Uhr mit Linda L.
3: Zwei Bekannte sind in Streit geraten. Dabei soll auch ein Messer zum Einsatz gekommen sein. Nach einer Auseinandersetzung zwischen zwei Männern am Samstag am ZOB in Lahr sucht die Kripo Zeugen, die Hinweise zum Hergang geben können. Weil es große Rückstaus vor der Baustellenampel gab, wird der Hornbergtunnel kurzfristig übers Wochenende gesperrt. Laut Regierungspräsidium Freiburg will man sich am Montag über das weitere Vorgehen abstimmen. In einem Linienbus von Gengenbach nach Offenburg ist ein 32-Jähriger gestern Nachmittag angegriffen worden. Er wollte nach jetzigem Stand nur aussteigen. Ein 47-Jähriger soll ihm dabei unvermittelt gegen Bauch und Füße getreten haben. Der Tatverdächtige wurde an einer Haltestelle in Reichenbach vorläufig festgenommen. Einfach näher dran an der Region. Jetzt Deutschland und die Welt mit Oliver Urbanke.
4: Die Bildungsministerkonferenz will Schülerinnen und Schüler besser auf den Umgang mit sozialen Medien vorbereiten. Die Ministerinnen und Minister haben sich erstmals auf gemeinsame Ziele und Leitlinien geeinigt, mit Fokus auf Medienkompetenz und Schutz vor negativen Auswirkungen der sozialen Medien. Flugtickets für Flüge aus Deutschland werden wie geplant ab Juli weniger stark besteuert. Das hat der Bundesrat final beschlossen. Unklar ist allerdings, ob Fliegen damit für alle günstiger wird. Tanja Wagner, wie so eigentlich?
5: Je nach Strecke zahlen die Airlines zwischen 2,50 Euro und 11,40 Euro weniger Steuern pro Passagier und Flug. Allerdings haben bereits so einige Gesellschaften angekündigt, das nicht an die Kunden weiterzureichen. Ein Grund dafür sind die stark gestiegenen Kerosinpreise. Ein weiterer Grund ist, dass Deutschland im Vergleich zu anderen Ländern für die Fluggesellschaften ein recht teurer Standort ist.
4: Das deutsche Heer will schnell mehr Drohnen und unbemannte Waffensysteme einführen. Das kündigte der Inspektor des Heers, Generalleutnant Freuding, beim Besuch in Litauen an. Die im vergangenen Jahr formal in Dienst gestellte deutsche Panzerbrigade 45 trainiert dort bei einer Militärübung erstmals das Gefecht auf litauischem Boden und hat dabei 350 Drohnen im Einsatz. Sängerin Taylor Swift ist als jüngste Frau in die Hall of Fame der Songwriter aufgenommen worden. Die Begründung der Jury: Die 36-Jährige sei als Songwriterin sehr wandelbar und tauche in unterschiedliche Klangwelten ein. Um aufgenommen zu werden, muss die erste Single mindestens 20 Jahre zurückliegen. Bei Taylor Swift war das der Song Tim McGraw von 2006. In Ecuador soll Bier während der Fußball-WM günstiger werden. Präsident Noboa hat angekündigt, die sogenannte Sondergenusssteuer vorübergehend auszusetzen. Der Bierpreis in dem südamerikanischen Land soll um mehr als 20% sinken. Ecuador ist der dritte WM-Gruppengegner der deutschen Mannschaft, die jetzt am Sonntag gegen Curaçao ins Turnier startet.
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2: Noch morgen am Autobahn zur Bringerstadt auswärts. Direkt an der Abfahrt zur B3 steht ein Pannen-LKW. Danke, Norwitz, am Kevin.
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0: und zwischen Halberstung und Schiftung wird im 70er-Bereich geblitzt. In Offenburg-Albersbüsch in der Altenburger Allee. In Baden-Baden in Farnhalt in Richtung Baden-Baden. Und auch auf der B500 Baden-Baden Richtung Grenze nach der Autobahnauffahrt.
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0: Ja, wer schon im Schwarzwald wandern war, weiß ja, auch abseits der Wege wird es da schnell mal ein bisschen unwegsam. Und wenn da der Bergrettungsdienst ausrücken muss, dann zählt jede Sekunde. Und das ganze schwere Material, den Berg hochzuschleppen, das kostet natürlich Kraft und Zeit. Aber die Bergwacht Schwarzwald fliegt quasi in der Zukunft. Die haben ja schon einige Drohnen. Jetzt gibt es ein neues Teammitglied. Eine Lastendrohne, die heißt DIJ Flycard 100. Und die 100 steht, ja, für die 100 Kilo. Matthias Rütten, Leiter des Drohnenteams der Bergwacht, erklärt, warum das so bahnbrechend ist.
1: Weil es jetzt das erste Mal die Möglichkeit ist, auch in einem kleinen Rahmen ohne Hubschrauber einfach Material ins Gelände zu transportieren. Und es gerade in Zukunft, man sieht es an der Entwicklung, es gab vor einem Jahr die 30-Kilo-Drohne, jetzt gibt es die 100-Kilo-Drohne und es wird wahrscheinlich auch in dem Tempo weitergehen. Das wird im Bevölkerungsschutz, aber eben auch im Bergrettungsdienst einfach eine große Innovation sein, weil es für uns immer ein Thema ist, Material dahin zu bekommen, wo man schwierig hinkommt.
0: Oh Mann, bald werden ganze Windräder so hochgeflogen. Das ist das erste Teil dieser Klasse, das in Deutschland im Rettungseinsatz fliegt. Die ersten Testflüge liefen schon überragend, wie genau dieser fliegende Packesel den Rettern das Leben leichter macht, hat er uns hier auch erklärt.
1: Da sind vor allen Dingen so Szenarien wie zum Beispiel ein Erdrutsch realistisch, aber auch Erdbeben, wo einfach Infrastruktur zerstört ist, starke Schneefälle, wo Infrastruktur nicht mehr nutzbar ist. Oder zum Teil hatten wir auch schon Anforderungen, wir hatten eine Anforderung zu einem Waldbrand, wo es eben darum geht, Material dahin zu bekommen auf dem Berg, wo der Wald eben brennt.
0: Danke, Matthias Rütten, Leiter des Drohnenteams der Bergwacht. Die neue Drohne, die 100 Kilo transportiert, unterstützt jetzt die Kameraden dort.

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2: Und da haben wir bei Andreas in Schottertal noch wolkige 17 Grad, sogar fast 20 haben wir noch bei Timo in Kehl. Morgen nach anfänglichen Regenschauern dann auch viel Sonne in der Region bei bis 23 Grad. Und auch der Sonntag sieht bei einem Sonne-Wolken-Mix trocken aus. Und da haben wir auch über den Mittag verteilt 20 Grad.
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2: Halb sechs mit Linda L.
3: Ja, wir haben symbolisch das Krankenhaus geschlossen. Wir haben einen Bagger hier, der den symbolischen Abriss eines Krankenhauses symbolisieren soll.
4: Sagt Ortenauer Landrat Thorsten Erni. Er war heute beim Protest des Ortenau-Klinikums vor Ort. Mitarbeiter aus allen Bereichen haben sich heute Vormittag vor dem Klinikum am Ebertplatz versammelt. Der Hintergrund: zur Stabilisierung der Beitragssätze der gesetzlichen Krankenversicherung will der Bund unter anderem Einsparungen bei den Krankenhäusern durchsetzen.
3: Wenn wir trotz von 9 auf 4 Klinikstandorte immer noch nicht effizient sein können, immer noch keine auskömmlichen Erträge erwirtschaften, dass dieses Klinikum auch eine Zukunft hat, dann müssen wir sagen, da läuft was bei der Krankenhausfinanzierung schief.
4: Neben dem Ortenau-Klinikum haben sich auch die Uniklinik Freiburg, die Psychiatrie Emmendingen und das Epilepsiezentrum der Diakonie Kork an der Protestaktion beteiligt. Der Hornberg-Tunnel wird kurzfristig übers Wochenende gesperrt. Auf der B33 zwischen Gutach und Hornberg laufen seit dieser Woche Bauarbeiten. Durch die Baustellenampel gab es heute aber große Rückstaus bis in den Tunnel. Laut Regierungspräsidium Freiburg wird der in Fahrtrichtung Offenburg daher jetzt aus Sicherheitsgründen gesperrt. Zunächst bis Montag. Dann will man sich mit dem Ortenauer Landratsamt über das weitere Vorgehen abstimmen. Der Verkehr wird jetzt über Hornberg umgeleitet. Zwei Bekannte sind aneinander geraten. Dabei soll auch ein Messer zum Einsatz gekommen sein. Nach einem Streit zwischen zwei Männern beim ZOB in der Schwarzwaldstraße in Lahr hofft die Kripo jetzt auf Zeugen, die vergangenen Samstagnachmittag etwas mitbekommen haben.
5: Auslöser war wohl, dass ein 33-Jähriger an einem Kreisverkehr mit seinem Fahrrad auf das Rad eines 30 Jahre alten Mannes aufgefahren war. Als der Jüngere daraufhin stürzte, soll der andere auf ihn losgegangen sein und ein Messer gezogen haben. Der Jüngere wurde leicht verletzt, als er sich wehrte. Warum es zu dem Streit kam, wird noch geklärt. Wer Hinweise zum Hergang geben kann, soll sich bei der Kripo melden. Sven Steiner, Nachrichtenredaktion.
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2: Keine Gefahrenstellen oder Staus, kommen gut durch den Feierabendverkehr.
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2: Und geblitzt wird zwischen Halberstung und Schiftung. Hier 70 erlaubt. In Offenburg-Albersbüsch in der Altenburger Allee. In Baden-Baden-Pfalz.

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2: Ja, ich wette, was da in der Steinstraße passiert ist, da war für viele die perfekte Ausrede, die Woche zu spät zur Arbeit zu kommen, weil das Suchen vom Eckteil, das hatte oberste Priorität. Bei diesem riesen Puzzle, das hier gepuzzelt wurde, 5x3 Meter groß in der Offenburger Steinstraße. Jeder, der Lust hatte, konnte mitmachen und einen Teil zu diesem riesigen Puzzle beitragen. Darauf sind verschiedene Motive von Orten aus Offenburg zu sehen. Die Aktion hat am Dienstag gestartet und hätte eigentlich noch bis morgen dauern sollen. Die Offenburger waren aber schneller. Larissa Braun vom Stadtmarketing.
3: Das große XXL-Puzzle wurde vor ungefähr einer

0: Viertelstunde vollendet. Es waren knapp 36.000 Teile. Es haben ca. 300 Leute mitgemacht, ihren Teil dazu beigetragen. Dafür ein riesen Dankeschön. Genau, eigentlich wäre es ja bis Samstag gegangen, das Puzzle. Wir sind aber, wie gesagt, jetzt schon fertig. Es tut mir leid für die, die leider nicht mehr mitpuzzeln durften, aber vielleicht kommt irgendwann noch mal ein großes Puzzle, wo ihr daran teilhaben dürft. Und genau, die Aktion war zum ersten Mal. Wir hätten nicht gedacht, dass es so gut ankommt.
1: Ja, dann gehe ich mal davon aus, es gibt auch ein zweites Mal. 36.000 Teilchen innerhalb von 3 Tagen. Starke Leistung an alle Offenburger. Und wenn ihr euch das XXL-Puzzle nochmal anschauen wollt, am kommenden Montag habt ihr nochmal die Gelegenheit dazu im Stadtraum von 15 bis 17 Uhr.
2: Das war die gute Nachricht des Tages. 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
2: Und in Diersburg ist Frank bei wolkigen 19 Grad unterwegs und wir müssen natürlich schauen, wie es jetzt am Wochenende wird und ob wir ja da eine Grillparty zum Deutschlandspiel schmeißen können. Und das sieht morgen nach anfänglichen Regenschauern auf jeden Fall schon mal gut aus, bei sonnigen 20, 23 Grad sogar. Und auch der Sonntag, da soll es nicht regnen und zum Abend ist Sonnenschein angekündigt. Draußen dann immer noch bei 15 bis 16 Grad während des Spiels.
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2: Um 18 Uhr mit Linda Ill.
3: Der seit Ende April vermisste 24-jährige Lars S. aus Achern-Gamshurst ist wieder zu Hause. Nach Infos der mittelbadischen Presse ist er heute eigenständig zurückgekehrt. Wo er sich aufgehalten hat, wird aus Persönlichkeitsrechten nicht bekannt gegeben. Zwei Bekannte sind in Streit geraten. Dabei soll auch ein Messer zum Einsatz gekommen sein. Nach einer Auseinandersetzung zwischen zwei Männern am Samstag am ZOB in Lahr sucht die Kripo jetzt Zeugen, die Hinweise zum Hergang geben können. Weil es große Rückstaus vor der Baustellenampel gab, wird der Hornbergtunnel kurzfristig übers Wochenende gesperrt. Laut Regierungspräsidium Freiburg will man sich am Montag über das weitere Vorgehen abstimmen. Einfach näher dran an der Region. Jetzt Deutschland und die Welt mit Oliver Urbanke.
2: Qualifikationen wie Schul- oder Studienabschlüsse könnten künftig durch künstliche Intelligenz immer unwichtiger werden. Das zeigt eine Umfrage des Münchner IFO-Instituts unter Firmen, die mit KI arbeiten. Aus jedem fünften Unternehmen hieß es, wenn Angestellte ohne Abschluss von KI unterstützt würden, könnten sie so Qualifizierte ersetzen. Etwa 15% meinen sogar, auch Berufserfahrung lasse sich so ausgleichen. Der Bundesrat hat grünes Licht für einen besseren Schutz für Opfer von häuslicher Gewalt gegeben. Gerichte dürfen Gewalttäter künftig zu einer elektronischen Fußfessel oder einem Anti-Gewalt-Training verpflichten. Außerdem dürfen Apotheken künftig bestimmte Impfungen, Schnelltests oder Blutabnahmen durchführen. Auch Präventionsangebote, etwa zu Diabetes- oder Herz-Kreislauf-Erkrankungen, soll es dort geben. Auch im Bundestag wurde ein neues Gesetz beschlossen, nämlich gegen sogenannte Scheinvaterschaften. Männer erkennen dabei gegen Bezahlung die Vaterschaft für Kinder ausländischer Frauen an, ohne biologische oder partnerschaftliche Verbindung. Das sichert den Frauen Aufenthaltsrechte und möglicherweise Zugang zu Sozialleistungen. Künftig muss die Ausländerbehörde solchen Anerkennungen zustimmen. Bundesbildungsministerin Prien hat sich klar gegen einen AfD-Vorstoß gestellt, die Schulpflicht aufzuweichen. Die CDU-Politikerin nannte das ein durchsichtiges Unterfangen. Eltern könnten schon jetzt Privatschulen wählen. Drei Bundesländer haben im Bundesrat einen Antrag eingebracht, damit die Bundesregierung die Schulpflicht verteidigt. Der Eröffnungstag der Fußball-WM mit den ersten Spielen in Mexiko ist rum. Heute stehen auch die anderen beiden Gastgeber Kanada und die USA vor ihren Auftaktpartien. Moritz Einzel blickt voraus.
4: Nach dem 2:0 der Mexikaner im Eröffnungsspiel gegen Südafrika gewann Südkorea am frühen Morgen unserer Zeit 2:1 gegen Tschechien. Heute Abend startet Kanada ins Turnier. In Toronto geht's ab 21 Uhr gegen Bosnien-Herzegowina um Sturmlegende Edin Dzeko von Schalke 04. Später dann haben die USA ihr Auftaktspiel gegen Paraguay. Anstoß heute Nacht um 3.

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3: Hier keine Gefahrenmeldungen, kein Stau. Kommt gut an.
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3: Und dann wird geblitzt auf der B3 Lahr-Richtung Offenburg bei Huxweier, in Baden-Baden in der Werderstraße im 30er-Bereich, in Offenburg-Albersbüsch in der Altenburger Allee Richtung Kreuzschlag, zwischen Halberstung und Schiftung. Hier ist 70 erlaubt auf der Brücke.
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0: Komm, Julian, sag's nochmal. Was ist das Ziel?
1: Wenn ein Trainer sagt, er will gern Weltmeister werden, dass das kritisiert wird, finde ich verrückt. Ich würde gerne die Headlines lesen, wenn ich gesagt hätte nach der EM, also Weltmeister will ich auch nicht werden. Europameister war mir schon egal und Weltmeister ist mir auch egal.
0: Also, er will Weltmeister werden. Ja, und am Sonntag wird dann der erste Schritt getan. Und wir sind natürlich gespannt, was ihr tippt. Denn das Tippspiel bei Hitradio Ohr für die Hitradio Ohr Genuss-WM, das läuft schon. Ja, wenn ihr euch jetzt erst anmeldet, da habt ihr schon 2 Spiele verpasst, aber macht nichts, ihr könnt ja noch alles rocken. Und ich bin auch schon mal mega stolz, habe das Eröffnungsspiel richtig getippt und zwar richtig, richtig getippt, da ich das Ergebnis richtig hatte, volle 4 Punkte. Beim zweiten Spiel war dann wirklich alles falsch, deswegen 0 Punkte. Und ja, mein Tipp für Deutschland-Curaçao, 4:0. Was meint ihr? Deutschland gegen Curaçao, beziehungsweise bei der Genuss-WM Bratwurst gegen Blue Curaçao?
2: Natürlich gewinnt am Sonntag Bratwurst, das ist mir keine Frage.
3: Die Bratwurst gewinnt 3:0.
4: Bratwurst gewinnt und so 2:1.
5: 5:0. Ja, ich sag mal, die Bratwurst macht so ein 2:1 oder so, schätze ich jetzt mal.
6: 3:1.
7: 5:0.
8: Deutschland.
9: 4:0.
10: Bratwurst.
11: 2:1 für Deutschland.
12: 2:1 auch.
13: 3:1 für Deutschland.
14: Ich tippe auf 3:0 Deutschland.
15: 5:0 Deutschland.
16: 2:0 Deutschland.
17: Ich gehe mit 2:0.
18: 2:0.
19: 12:4.
0: Also, da haben wir doch schon mal einige Tipps und einige gute Vorboten. Also, das kann ja

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2: Und da haben wir bei Matthias in Biberach noch wolkige 17 Grad. Über die Nacht kann es noch mal nass werden, auch am Morgen. Und später am Tag sieht es dann nach Sonne aus. Für den Rest des Wochenendes ein Sonnewolkenmix bei 20 bis 23 Grad.
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2: Linda L. mit den News.
3: Seit Ende April war er als vermisst gemeldet gewesen. Der 24 Jahre alte Lars S. aus Achern-Gamshurst ist wieder zu Hause. Nach Infos der mittelbadischen Presse ist er heute eigenständig nach Hause gekommen. Auskunft dazu, wo er sich aufgehalten hat, gibt die Polizei zum Schutz der Persönlichkeitsrechte nicht. Der Student hatte seine WG in der Karlsruher Nordstadt am 23. April verlassen und war nicht zurückgekehrt.
4: Ja, wir haben symbolisch das Krankenhaus geschlossen. Wir haben einen Bagger hier, der den symbolischen Abriss eines Krankenhauses symbolisieren soll.
3: Sagt Ortenauer Landrat Thorsten Erni. Er war heute beim Protest des Ortenau-Klinikums vor Ort. Mitarbeiter aus allen Bereichen haben sich heute Vormittag vor dem Klinikum am Ebertplatz versammelt. Der Hintergrund: Zur Stabilisierung der Beitragssätze der gesetzlichen Krankenversicherung will der Bund unter anderem Einsparungen bei den Krankenhäusern durchsetzen.
4: Wenn wir trotz von 9 auf 4 Klinikstandorte immer noch nicht effizient sein können, immer noch keine auskömmlichen Erträge erwirtschaften, dass dieses Klinikum auch eine Zukunft hat, dann müssen wir sagen, da läuft was bei der Krankenhausfinanzierung schief.
3: Neben dem Ortenau-Klinikum haben sich auch die Uniklinik Freiburg, die Psychiatrie Emmendingen und das Epilepsiezentrum der Diakonie Kork an der Protestaktion beteiligt. Der Hornbergtunnel wird kurzfristig übers Wochenende gesperrt. Auf der B33 zwischen Gutach und Hornberg laufen seit dieser Woche Bauarbeiten. Durch die Baustellenampel gab es heute aber große Rückstaus bis in den Tunnel. Laut Regierungspräsidium Freiburg wird der in Fahrtrichtung Offenburg daher jetzt aus Sicherheitsgründen gesperrt. Zunächst bis Montag. Dann will man sich mit dem Ortenauer Landratsamt über das weitere Vorgehen abstimmen. Der Verkehr wird jetzt über Hornberg umgeleitet. Zum kommenden neuen Schuljahr startet in Baden-Württemberg der Rechtsanspruch auf eine Ganztagsbetreuung für Grundschüler. Weil dafür auch zusätzliche Fachkräfte gebraucht werden, startet an der Volkshochschule Ortenau ab Herbst ein neues Angebot. Mit dem neuen Kurs können sich Quereinsteiger und Ehrenamtliche qualifizieren. Das Angebot soll Kommunen und Träger dabei unterstützen, Ganztags- und Betreuungsangebote

0: fachlich gut aufzustellen.
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2: Keine Gefahrenstelle oder ein Stau, so soll es sein. Kommt gut an.
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2: Und es wird auf der B500 Baden-Baden Richtung Grenze geblitzt. Nach der Autobahnauffahrt in Baden-Baden in der Werderstraße im 30er-Bereich. In Offenburg-Albersbüsch in der Altenburger Allee Richtung Kreuzschlag. Außerdem auch in Offenburg im verkehrsberuhigten Bereich beim Stegermatt.
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0: Zusammen Fußball schauen im Biergarten mit Getränk und Essen. Ja, seid ihr schon in WM-Stimmung? Denn Deutschland spielt dann am Sonntag zum ersten Mal. Wegen der Zeitverschiebung starten aber einige Spiele bei uns sehr, sehr spät oder, wie man es nimmt, sehr, sehr früh. Meine Kollegin Angela Kress hat sich das mal genau angeschaut, was das für Kneipen und Biergärten bedeutet. Welche Regeln gelten denn ganz allgemein zur WM?
1: Auf Bundesebene wurde der Lärmschutz gelockert. Damit kann Public Viewing auch draußen nach 22 Uhr stattfinden. Ein genereller Freifahrtschein ist das aber nicht. Entscheiden muss immer die jeweilige Stadt oder Gemeinde. Und die soll abwägen zwischen dem öffentlichen Interesse an der WM und wie viel Nachtruhe die jeweilige Nachbarschaft so braucht.
0: Und wird es schwierig für die Gastro, wenn Spiele erst sehr spät starten?
1: Das Institut der deutschen Wirtschaft rechnet damit, dass die Gastronomie durch die WM zusätzliche Einnahmen von über 67 Millionen Euro haben könnte. Ein Ökonom des Instituts sagt aber auch, würden alle Spiele um 19 Uhr unserer Zeit starten, dann könnten es über 100 Millionen Euro sein. Und der Hotellerie- und Gastronomieverband DEHOGA sagt, es kommt noch auf viel mehr an als auf die Anstoßzeiten, zum Beispiel aufs Wetter. Ich habe bei Angela Inselkammer, der Präsidentin des Bayerischen Hotel- und Gaststättenverbands, nachgefragt. Sie findet es gut, dass der Lärmschutz gelockert wurde und sie glaubt auch, dass Menschen auch in die Gaststätten kommen, wenn ein Spiel erst um 22 Uhr angepfiffen wird. Es ist ja nicht jeden Tag WM, sagt sie. Vor allem auch, wenn Deutschland weit kommt.
2: Ich glaube, das liegt auch ganz viel daran, wie groß die Euphorie wird und dann spielt die Zeit nicht mehr so eine große Rolle.
1: Und das erste deutsche Spiel gegen Curaçao geht ja eh schon um 19 Uhr los.

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2: So, und in Windschläg 17 Grad bewölktes Wetter beim Erik. Und das sind tolle Vorzeichen fürs Wochenende und fürs Deutschlandspiel, weil das Wetter hält gut. Morgens war noch anfangs etwas Regen, später am Tag dann sonnig und auch der Sonntag bei einem Sonne-Wolken-Mix, abends dann auch bei sonnigem Wetter sehr schön gut auszuhalten bei locker 20 Grad.
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2: Und das News-Update mit Linda L.
3: Der seit Ende April vermisste 24-jährige Lars S. aus Achern-Gamshorst ist wieder zu Hause. Nach Infos der mittelbadischen Presse ist er heute eigenständig zurückgekehrt. Wo er sich aufgehalten hat, wird aus Persönlichkeitsrechten nicht bekannt gegeben. Zwei Bekannte sind in Streit geraten. Dabei soll auch ein Messer zum Einsatz gekommen sein. Nach einer Auseinandersetzung zwischen zwei Männern am Samstag am ZOB in Lahr sucht die Kripo Zeugen, die Hinweise zum Hergang geben können. Weil es große Rückstaus vor der Baustellenampel gab, wird der Hornbergtunnel kurzfristig übers Wochenende gesperrt. Laut Regierungspräsidium Freiburg will man sich am Montag über das weitere Vorgehen abstimmen. 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Jetzt Deutschland und die Welt mit Fabian Schaffer.
4: Elon Musks Weltraumfirma SpaceX ist bei ihrem Rekordbörsengang mit einem Plus von gut 11% in den Handel gestartet. Der erste Kurs wurde bei $150 festgestellt, nach einem Ausgabepreis von $135. Musk ist durch seine Beteiligungen an SpaceX und Tesla jetzt auf dem Papier der erste Mensch mit einem Billionenvermögen. SpaceX gehört nun zu den wertvollsten US-Unternehmen. 4,2% mehr Rente und geringere Steuern auf Flugtickets. Der Bundesrat hat mehrere Gesetzesvorlagen verabschiedet, die zum Juli in Kraft treten sollen. Bei häuslicher Gewalt sollen Gerichte das Tragen von Fußfesseln anordnen dürfen und Apotheken erhalten mehr Befugnisse. Tanja Wagner berichtet.
5: Apotheken dürfen künftig bei Dauermedikamenten auch ohne Rezept aushelfen, mit der kleinsten Packung zum Selbstzahlerpreis. Außerdem dürfen sie Leistungen zu Vorbeugung und Früherkennung anbieten, etwa für Herz-Kreislauf-Erkrankungen, Diabetes und rund ums Rauchen.
4: Bundesbildungsministerin Prien hat sich klar gegen den AfD-Vorstoß gestellt, die Schulpflicht aufzuweichen. Die CDU-Politikerin nannte das ein durchsichtiges Unterfangen. Eltern könnten schon jetzt Privatschulen wählen. Drei Bundesländer haben im Bundesrat einen Antrag eingebracht, damit die Bundesregierung die Schulpflicht verteidigt. Sängerin Taylor Swift ist als jüngste Frau in die Hall of Fame der Songwriter aufgenommen worden. Die Begründung der Jury, die 36-Jährige sei als Songwriterin sehr wandelbar und tauche in unterschiedliche Klangwelten ein. Um aufgenommen zu werden, muss die erste Single mindestens 20 Jahre zurückliegen. Bei Swift war das der Song Tim McGraw von 2006. Wer beim DFB ein personalisiertes Trikot für die Fußball-WM bestellt hat, hat zuletzt lange darauf warten müssen. Der Verband hat jetzt Lieferverzögerungen eingeräumt. Der Grund: die Buchstaben und Nummern für die Personalisierung waren vorübergehend nicht verfügbar. Die Nachfrage war dreimal so hoch gewesen wie gedacht. Das Problem sei mittlerweile behoben. Wer sein Trikot stornieren will, kann das aber auch.
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7: 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Nimm doch das Rad, du faule Sau.
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2: Keine Stau- oder Gefahrenmeldungen.
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2: In Baden-Baden in der Werderstraße steht einer. In Offenburg im verkehrsberuhigten Bereich beim Stegermann.
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0: Wir schaufeln euch das Azorenhoch wieder nach Baden. Hier ist die Black Forest Experience Club Radio Show mit dem Besten aus Club und Dance. Hier ist der Freitagabend bis Mitternacht bei uns, bis 21 Uhr Luke und Olli mit ausgesuchten Clubtracks und ab 21 Uhr natürlich wieder BFX in the Mix. Olli, und du bist auch da.
1: Genau, ich bin auch da. Ich bin hier so ein bisschen mit dir im warmen Studio. Draußen ist es noch kühl, aber bei uns ist es ja immer warm hier im Studio. Und nächste Woche kommt der Sommer zurück und ich glaube, da ist es genau an der Zeit, dass wir zwei mit einem ordentlichen Schlag elektronischer Musik hier ja, euch ein bisschen vorbereiten auf die kommende Festivalsaison. The Black Forest Experience. Club Radio Show.

0: BFX Club Radio Show am Freitagabend. Hier ist hier Radio Ohr, hier sind Luke und Olli. Und Olli, ich möchte dich so ein bisschen sensibilisieren für ein Thema. Du weißt es bestimmt, du bist ja in deiner Vergangenheit sicher auch mal öfters umgezogen, oder?
1: Ja, nicht so oft, aber das ein oder andere Mal bestimmt, ja.
0: Nicht so oft, das ist gut. Das freut die Schufa. Nee, aber anderes Thema. Weißt du, beim Umzug, man packt immer wieder Kisten und dann packt man vielleicht einige Kisten nicht mehr aus. Kennst du das Phänomen?
1: Tatsächlich, ja.
0: Ich habe bei mir noch ein paar Kisten auf dem Dachboden stehen. Die habe ich beim letzten Umzug, ich glaube vor 12 Jahren, nicht mehr ausgepackt.
1: Das
0: heißt,
1: ehrlich?
0: Das heißt, es wäre mal interessant zu schauen, was da eigentlich drin ist.
1: Ist es echt jetzt? Also das habe ich nicht mehr.
0: Ohne Witz, ich habe glaube ich nur ein oder zwei Kisten da stehen, die sind tatsächlich nicht angepackt. Die sind nicht aufgemacht worden nach dem Umzug und nicht ausgeräumt worden. Das spricht eigentlich dafür, dass das Zeug niemand vermisst, was in dieser Kiste ist. Aber wäre trotzdem mal interessant, mal reinzuschauen.
1: Ja, wobei es manchmal auch für Überraschung gut ist. Also ich habe jetzt nicht beim Umzug sowas gehabt, aber ich habe vor kurzem so einen Kellerraum ausgeräumt, wo ich so Sachen gelagert hatte. Und da war eine alte blaue Geldkassette.
0: Oh.
1: Und ich bin immer davon ausgegangen, ich hatte früher mal da halt so Dokumente und so drin gelagert, mittlerweile nicht mehr. Und ich ging davon aus, die wäre leer. Dann habe ich die aufgemacht und dann waren da Briefumschläge drin. Und dann habe ich gesehen, alte Geburtstagskarten. So. Und dann wollte ich die wegschmeißen und ich dachte, jetzt guckst du noch mal rein. Und siehe da, da war noch das Geld drin vom Geburtstag.
0: Nein. Noch in D-Mark oder was?
1: Nee, Euro, aber ich glaube vom, was war das, 23. Geburtstag? Also so, weißt du, so von so 10 Euro hier, 15 Euro da und so kamen dann nachher, glaube ich, irgendwie 80 oder 85 Euro zusammen.
0: Ja, Wahnsinn. Das ist ja
1: das war, das genau. Erstmal mal. Deswegen schau mal rein, nicht, dass da auch noch alte Geburtstagsumschläge drin sind.
0: Das glaube ich eher weniger, aber vielleicht alte Musik, weil bei mir ist, glaube ich, Musik in jeder Pore des Hauses. Wenn ich nachschaue, immer alte CDs, alte Platten. Da sind wir wieder beim Thema. Olli, heute du?
1: Ja, genau. Ich habe dir heute einen Club Classic mitgebracht. Eine sehr, sehr coole alte Hausnummer, also auch ein Klassiker, kann man sagen, ist von einem DJ, der aus Italien kommt. Bürgerlich heißt er Vito Luciente. Und der hat in den 2000ern wirklich einige Hymnen produced. Unter anderem auch mein Release der Woche aus dem Jahr 2002. Und er heißt mit DJ-Namen, sein Pseudonym ist Junior Jack. Und er ist mittlerweile 54 Jahre alt. Und die Nummer, die ich heute mitgebracht habe, ist eine meiner Lieblingsnummern von ihm. Und zwar E-Samba. Und deswegen wünsche ich euch jetzt mit meinem Classic der Woche, Junior Jack mit E-Samba, viel Spaß.
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0: bist du so ein Fußball-Noob.
1: Genau, ein Fußball-Noob trifft's.
0: Ja?
1: Sagen wir mal so, meine Freunde, die nehmen mich immer nur mit zum Spielen, weil ich, glaube ich, ganz gute Cocktails mixen kann und also mit zum Fußballspiele anschauen.
0: Das heißt, während des Spiels bist du eigentlich gar nicht aktiv in dem Raum. Du stehst dann in der Küche währenddessen und mixt Cocktails, oder?
1: Zum Beispiel, oder wenn ich dann mal was frage, oder ich frage ja dann kommt ganz oft die Antwort,
0: wissen wir doch schon alles.
1: Ja, genau, nee, so Olli, halt die Fresse jetzt.
0: Ja, das geht mir ähnlich tatsächlich. Ich bin auch irgendwie fußballtechnisch, irgendwie ist es an mir vorbeigegangen.
1: Ja, dafür wissen wir aber ganz viele andere Sachen.
0: Ja.
1: Aber also so, findest du, aber dann so eine WM jetzt gerade, die läuft, packt es dich dann trotzdem auch? Also
0: ja, da muss schon einiges passieren. Also da muss schon, okay, muss die Euphorie wirklich wie Funkenflug überschlagen. Ja, gerade in diesem Jahr ist es ein bisschen schwierig, weil so viele andere Themen auch noch dagegen stehen. Man wird sehen, wie sich's entwickelt.
1: Mhm. Tatsächlich, das stimmt. Ja, also ich habe jetzt mal heute bei mir in der Firma beim WM-Tippspiel mitgemacht, weil tendenziell ist ja statistisch so, dass die am wenigsten Ahnung haben, meistens immer am weitesten nach oben kommen. Und ja, dann vielleicht komme ich unter die Top-10-Platzierung. Das wäre auch nicht schlecht.
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1: Okay, also, wenn ihr da mitmachen wollt, dann macht doch da mit. Mhm. Ja, Luca, aber ich muss dich mal noch schnell was fragen. Und zwar, ich habe einen witzigen, du weißt doch, ich bin der König des unnützen Wissens. Und da habe ich jetzt heute, diese Woche was gelernt, und zwar über unnützes Wissen für Musikbegeisterte. Und da habe ich gedacht, wenn es jemand weiß, dann du. Und deswegen bin ich mal gespannt, ob du mir die Antwort geben kannst auf die Frage, warum passte am Anfang der 80er Jahre auf eine normale Audio-CD eine maximale Länge von ungefähr 74 Minuten. Mittlerweile sind es ein bisschen mehr, ich glaube 80, aber warum? Weißt du das? Warum das so ist?
0: Ja, in etwa.
1: Okay, sag mal.
0: Es waren, glaube ich, in Audiodaten 670 oder umgerechnet 670 Megabyte, wenn ich das richtig habe.
1: 650,
0: ja. Und dann gab es größere CDs irgendwann später, die haben dann schon 700 oder 720 Megabyte gepackt. Das war noch lange vom USB-Stick. Aber man hat ja in der Anfangszeit der CD, Anfang der 80er, die Musik noch gar nicht in Megabyte gemessen.
1: Richtig.
0: Es war halt einfach Zeit auf der CD. Und ich glaube, es lag an den Spuren, die wurden ja als kleine Bits in das Trägermaterial gebrannt, der CD, oder in den Layer in der Mitte. Und wenn die halt voll war, war die halt voll. Und ich glaube, die ganzen Spuren zusammen waren der Größe entsprechend der CD, dieser 12 Zentimeter oder was es ist.
1: Du hast schon grundsätzlich richtig. Also mal ganz kurz jetzt hier für alle, die auch so ein bisschen nerdisch unterwegs sind. Es gibt eine Abtastrate von 44,1 Kilohertz, 16-Bit-Auflösung, 2 Stereokanäle. Das ergibt bei 10 MB pro Minute 650 MB und damit sind es 74 Minuten in zeitgemäßen Audio bei den kleinen, wie du es gesagt hast.
0: Was genau. aber nicht erklärt, warum die Begrenzung da ist. Ne?
1: Genau, man hätte die CD ja auch auf 14 Zentimeter größer machen können und dann wäre ja mehr drauf gegangen.
0: Genau.
1: So, Norio Oga oder Oga, der war bei Sony an der Entwicklung maßgeblich dieser CD beteiligt und der hat die Aufgabe gestellt damals, dass, wenn diese CD irgendwann mal funktioniert, eine komplette Aufnahme von Ludwig van Beethovens 9. Sinfonie auf eine einzige CD passen muss. Und diese ist je nach Interpretation 70 bis 74 Minuten lang. Und das war die Zielstellung.
0: Ach.
1: Darum haben die ersten CDs 74 Minuten Kapazität gehabt. Und später dann durch feinere Laser und feinere Spuren konnte man dann auf dem gleichen Datenträger auf 80 Minuten erhöhen. Aber es sind tatsächlich, es liegt an Ludwig van Beethovens 9. Sinfonie. Das ist so irgendwie eine bewiesene Urban Legend. Und
0: wenn man das jetzt übertragen würde auf andere Lebensbereiche, könnte man dann auch sagen, so ein durchschnittliches Waschbecken in der Küche ist so und so groß, weil da muss maximal ein Kohlkopf reinpassen oder irgendwie.
1: Vielleicht, genau. Ja. Tatsächlich. Also wir können ja froh sein, dass ja Herr Oga nicht irgendwie einen Song von den Backstreet Boys genommen hat, der dann irgendwie 3 Minuten 20 geht, weil sonst wäre die CD ziemlich klein geworden damals.
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0: Wenn Olli und Luke in einem Raum sitzen, dann ist es meistens Freitagabend. Hier ist die Black Forest Experience Club Radio Show. Schön, dass ihr eingeschaltet habt, muss man ja mal sagen.
1: Das stimmt, ja. Das sagen wir viel zu selten. Wir sind ja nicht nur zu zweit hier, wir sind ja zu zweit mit

0: euch hier in unserem kleinen, schnuckeligen Stübchen.
1: So sieht's aus. Und immer noch ein bisschen KI natürlich an Bord. Aber nicht on air, sondern KI nutzen wir nur als Werkzeug für uns.
0: Das stimmt, ja.
1: Tatsächlich. Also KI ist quasi ein unsichtbarer Assistent für uns. Was hältst du von der Kennzeichnung von KI aktuell? Findest du das wichtig, dass KI gekennzeichnet wird? Ich finde es fast schon ein bisschen so ein Anschwang von Cringeness, wenn ich sehe, dass beispielsweise im TV, im linearen TV, mit KI generierte Bilder als solche gekennzeichnet werden, mit einem fetten Logo drauf, KI generiert. Also dann müsste man ja im Prinzip auch kennzeichnen, dieser Song ist mit Adobe Audition geschnitten oder das ist mit, keine Ahnung, mit Photoshop bearbeitet.
0: Genau, das ist tatsächlich ein Thema, habe ich mir auch schon Gedanken drüber gemacht. Ich glaube, das ist ursprünglich einmal entstanden, weil ja mittlerweile KI-Bilder und Videos so gut sind, dass man ja sie manchmal von Originalen nicht mehr unterscheiden kann und dass da dann halt so ein bisschen so Fake-Sachen vorgegriffen werden könnte. Aber ich finde es auch cringe tatsächlich, wenn dann immer dieses Label KI generiert da drauf kommt.
1: Das wirkt auf mich immer wie so ein Wasserzeichen von nicht lizenzierten Bildern.
0: Ja, stimmt.
1: Wenn du so Demo-Bilder verwendest aus dem Netz, irgendwie von Bilddatenbanken, dann sind meistens auch immer die Namen so reingetaggt, so Wasserzeichen. Und so sieht das irgendwie aus.
0: Genau, da habe ich vor kurzem eine Diskussion über Filme gehört in einem Podcast. Da ging es um die Oscars. Und ich glaube, das ist jetzt auch nicht hundertprozentig, wenn ich es richtig verstanden habe, können keine Filme, die KI generiert wurden, für einen Oscar nominiert werden. Oder so ist eine neue Regelung irgendwie bei den Oscars. Und dann wurden halt Stimmen laut, die gesagt haben, ja gut, aber KI wird ja schon seit Jahren in der Post-Production oder auch bei CGI ja genommen, um Pixel nachzurendern oder diese krassen Effekte, die halt wie echt aussehen, generieren zu lassen. Ist das dann auch KI generiert? Zählt das mit rein? Nicht? Dürfen die Filme dann auch nicht mehr nominiert werden? Dann würden ja die ganzen Hollywood-Blockbuster alle rausfallen.
1: Ja, genau. Letztendlich geht es immer nur darum, in meinen Augen darum, dass sich quasi Companies im Prinzip den rechten Zugriff und den finanziellen Zugriff sichern, auch für die Zukunft. Im Prinzip ihre rechte Vermarktung oder wie man es nennen mag, im Prinzip auch für die Zukunft weiter aufrechterhalten. Dazu in der Meldung diese Woche, glaube ich, kam sie rein. Die American Federation of Musicians verklagt Universal und Warner, weil Musik angeblich für KI-Training lizenziert wurde, ohne die Session-Musiker angemessen zu beteiligen.
0: Okay, also das heißt, Warner und Universal haben Musik freigegeben zum Trainieren von KI ohne...
1: Verwendet.
0: Mhm. Okay.
1: Und das ist natürlich dann die Sache, das hatten wir es, glaube ich, auch schon mal von... was machst du als Künstler, wenn im Prinzip Songs erschaffen werden, die klingen wie du, aber nicht von dir sind?
0: Ja, klar.
1: Das heißt, du hast ja quasi ohne dein Wissen die KI trainiert und jetzt kommen neue Songs raus, die am Ende noch besser als deine eigenen sind. Und an denen du natürlich nichts mehr verdienst dann, ne? Aber die KI.
0: Da kann man mal, das ist vielleicht ein Tipp, wir haben ja in unserer Eurodance-Show schon mal seine Expertise zu Rate gezogen. Expertise zu Rate gezogen. Und zwar Dr. Pop, dieser Comedian, der auch viel über Musik erzählt, der hat auf, ich glaube, seinem TikTok, Instagram und YouTube-Kanal so ein kurzes Short über KI-generierte Musik und warum die so klingt, wie sie klingt. Und der erklärt das da ganz gut, weil die ja eben zum Anlernen eben zum Beispiel dann bei uns in Deutschland halt, dann wenn du sagst, weiblich Schlager, klingt halt alles wie Helene Fischer. Ja? Oder männlich dann auf einmal wie, jetzt als Beispiel, wie jetzt der, wie heißt der Herzog hier von Unheilig. Ja, so männlich war gerade eine Stimme, irgendwie so. Und das liegt halt daran, dass das halt diese Nummern sind, die halt weit gehört werden oder viel gehört werden in Deutschland und deswegen die KI denkt, okay, es muss alles so klingen. Und da hat er einen ganz guten Short dazu gemacht.

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1: Was geht am Wochenende? Wir sagen es euch. Und zwar morgen soll ja der Sommer zurückkommen. Und das ist dann der perfekte Zeitpunkt, um vielleicht ein bisschen Open-Air feiern gehen zu können. Und zwar in Freiburg auf dem Münsterplatz. Da finden die Münsterplatz-Konzerte aktuell statt. Und da ist am Samstag, also morgen, die CEO on Tour quasi. Mit Nora Impure, Jan Blomqvist und Band und Marco Carola. Support gibt es von den Bilgitsch-Brüdern. Dann geht es morgen tagsüber noch weiter in Freiburg im Dietenbachpark, da sind die Free Open Airs jetzt alle zwei Wochen und das morgen Amos und Tunnelvision am Start. Dann haben wir in der iReserve in Freiburg ab 18 Uhr den Elternabend. Das ist eine Veranstaltung für alle Eltern, Mamas und Papas, dass kinderfrei Open Air getanzt werden kann und das zu Mixed Music tatsächlich, wobei es wohl, glaube ich, überwiegend elektronisch sein soll. Und wer es lieber clubbig mag in der Nacht, der kann morgen Abend im Circle in unserem Lieblings-Techno-Club hier in der Ortenau feiern, und zwar das Circle Summer Closing bei Toad.Rave mit I Am Sweet But Savage, I Am Metri, Maybe, Shax und vielen anderen. Da gibt's Hard-Techno, Hard-Trance und Schranz auf die Ohren. Dann haben wir das Sommerfest im Hans Bunte morgen Abend. Da gibt's Techno, Hard-Techno, Trance und Schranz von Anina Oli, Chiara Fuki, Just Ben, Letty, Night of Tech und viel, viel mehr auf vier Floors. Dann haben wir die Aftershow-Partys zum Münsterplatz Konzert und zwar im Drifters mit Techno und Peak Time Techno von Chris Veron, Easy M, Future Tracks und Doppelgänger. Dann haben wir das Carré, die machen auch eine Aftershow-Party mit House und Tech House von Joey Daniel von Music On, Carter, Daniel Schnitzer und Arleba. Und die Aftershow-Party in der Theaterbar mit House, Afro House und Melodic House von Julio Mainz, Roselle und Oliver Silo, also von mir. Und für die Aftershow-Party, für die Münsterplatz-Konzerte könnt ihr Tickets kaufen, dann ist einmal Ticket für alle drei Locations. Und da ja der Sommer jetzt ja morgen zurückkommt, können wir vielleicht noch einen kleinen Ausblick geben auf die bevorstehende Open-Air-Season. Und zwar, dann ist das Wochenende drauf. Am 20.06. haben wir in der Innenstadt in Freiburg den CSD mit einer riesengroßen Parade. Und wenn das Wetter geil wird, dann sind da immer irgendwie 30.000, 40.000 Leute. Also das ist schon irgendwie richtig, richtig cool. Heimatliebe mit mir und mit meinen Leuten. Wir machen da wieder einen großen LKW. Dann haben wir die Summer Vision am 27.06. im Alte Gott Winzer in Sachsbachswalden mit Sascha Cicupieri, Stefan Ronfeller und Heidmann. Und das Wald- und See-Open Air am 4.07. im Schlossblick See Ortenberg mit Adriano Rosso, Chris Veron, Discjockey Roselle, Patrice Heidmann, Robert Hart, Sascha Cicupieri, Miller, Stefan und vielen, vielen weiteren. Da werden wir wahrscheinlich auch mal noch vorher noch Tickets verlosen. Also nächste Woche wieder reinschalten und dann vielleicht zwei Gästeplätze gewinnen. Und egal, was ihr macht, geht raus, geht feiern, habt Spaß und ein schönes Wochenende.
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0: Das ist euer elektronischer Freitagabend. Hier ist der Start ins Wochenende mit Luke und Olli in der BFX Club Radio Show bei Hitradio. Und zu einem entspannten Freitagabend bei uns, wer uns kennt, gehört natürlich auch so ein bisschen Ungeplantheit. Olli, ja. Möchte ich dich mal konfrontieren mit ein paar Begriffen und du kannst mir einfach ein bisschen was dazu sagen, was dir spontan dazu einfällt.
1: Okay, ich fühle mich gerade ein bisschen wie vor dem Vokabeltest früher in der Schule, unangekündigt. Aber ja, schieß los.
0: Hologrammset.
1: Hologrammset?
0: Ja.
1: Was mir dazu spontan einfällt, also wenn ich an Hologramm denke, dann denke ich immer an Star Trek früher, die alten Serien. Da gab es mal so einen Doktor, der als Hologramm rumgelaufen ist. Aber da wir ein musikalischer Radiosender für elektronische Musik sind, kann ich mir vorstellen, dass du darauf hinaus willst, dass es gab doch mal einen Auftritt von einem Verstorbenen, der als Hologramm. War das nicht Avicii, dass sie den Eintrack als Hologramm
0: haben? Ich glaube, irgendwie? Eventuell ja.
1: Genau, das meinst du, oder?
0: Das meine ich möglicherweise. Ich habe auf jeden Fall hier so einen kleinen Hilfssatz dahinter stehen. Der nächste Headliner könnte aus Licht bestehen, aber trotzdem eine höhere Gage verlangen als seine menschlichen Kollegen.
1: Ich glaube, du willst wieder auf KI zurück, ne?
0: Nein, aber wir fallen jedes Mal wieder zurück. Es ist unfassbar, oder?
1: Ja, es ist halt auch ein allgegenwärtiges Thema tatsächlich, das stimmt schon.
0: Ich kann auch einfach ein anderes Stichwort dir hier geben. Lass mich mal schauen, ich habe hier eine ganze Sammlung. Das sind immer so Stichworte der Woche, die ich mir hier sammle.
1: Ja.
0: Laptop-Orakel.
1: Okay, da fällt mir gar nichts dazu ein. Laptop-Orakel.
0: Was früher der Plattenladen empfohlen hat, entscheidet heute ein Empfehlungssystem mit mysteriösem Geschmack.
1: Das stimmt. Wobei ich aber auch sagen muss, dass je nach Plattform die Algorithmen auch ganz gut sind.
0: Ja, hast du die Erfahrung gemacht?
1: Ja, also ich bin vor kurzem mal über einen ganz bekannten Streaming-Anbieter, bei dem ich viel Musik konsumiere und

0: Podcasts einfach mal in die Automation reingelaufen, weil ich einen Track gehört habe und der war dann zu Ende und dann geht er ja weiter und versucht immer anzuknüpfen und da kam richtig gutes Zeug, das auch ich nicht gekannt habe tatsächlich.
1: Okay. Ich habe noch einen für dich. Mhm. Synthmaus.
0: Synthmaus.
1: Synthmaus.
0: Okay, das ist das Theremin, der als Synthesizer.
1: Theremin, kennst du das Ding?
0: Noch? Ja, klar.
1: Das kennen wenige. Genau. Ja. Elektronische Musik war immer Spielplatz für schräge Geräte. Jetzt wurde zum Thema Theremin, das warst du schon auf der richtigen Schiene. Jetzt werden selbst die Controller niedlich. Also eine Synth-Maus ist im Prinzip ein Synthesizer in Mausform.
0: Ah, ja, da gibt es auch schon länger einige so kuriose Sachen.
1: Braucht kein Mensch in meinen Augen.
0: Wenn es zum Ziel führt, warum nicht? Ja. Also,
1: das definiert jeder selbst für sich.
0: Ne? Ja, genau. Also, es gibt doch eine Künstlerin, ich weiß, aus Italien, sehr schrill und bunt, ja. Mir fällt der Name gerade nicht
1: mit
0: ein.
1: Mit G. Georgina, irgendwas, keine Ahnung.
0: Genau, die hat doch immer Kinderspielzeug eingebaut in ihre Live-Sets. Ja. Was aber ziemlich cool war.
1: Ja.
0: Also, so alte, diese Laserkanonen, die dann so und irgendwelche elektronischen Gimmicks, die halt irgendwelche Geräusche gemacht haben. Und da war es ja auch cool. Warum dann nicht auch eine Synth-Maus?

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0: ist die BFX Club Radio Show mit Luke und Olli. Und Luke, du hast gerade eben ein Thema angesprochen, das mich jetzt noch nachträglich beschäftigt.
1: Oh, das mache ich echt gerne, ja.
0: Das Hologramm-Set. Mhm. Wir haben es ja immer wieder von KI. Ich will jetzt nicht wieder in das Thema zu tief einsteigen, aber wir haben mal drüber gesprochen, ob du dir vorstellen könntest, dass irgendwann mal eine KI als Headliner auf einem Festival auftreten kann.
1: Ja, ich habe vorhin gesagt, ich kann es mir eigentlich nicht vorstellen und ich habe dann spontan nach der Moderation wieder meine Meinung geändert. Ich kann es mir aber doch wieder vorstellen. Ja, du hast mich überzeugt.
0: Also es ist ja so, dass wir ja, wenn wir mal davon ausgehen, von dem Fakt, dass ja DJ-Sets mittlerweile ja keine intuitiven oder wie oft keine intuitiven Bauch- oder ja, Herzensentscheidungen sind, was jetzt gespielt wird, sondern durchgeplant von Track 1 bis Track Ende, weil angepasst an Lightshow, Pyrotechnik, ja, und so und vorproduziert. Das

0: hört man ja auch immer wieder, ist ja auch kein Geheimnis in den Medien und kann man schlimm finden oder auch nicht. Deswegen glaube ich ja, dass viel schon ja gefaked ist und der Schritt hin zu einer KI, die dann quasi mal als Headliner auftritt, ist dann nicht mehr weit.
1: Ja, aber ob man das so hart sagen darf, dass das gefaked ist, nur weil Dinge vorproduziert sind, das würde ich jetzt vielleicht nicht so

0: Produktionsfirma dann in dem Fall hingehen wird und eine KI entwickelt, die ein Album droppt oder Songs, die dann aber auch kommerziell erfolgreich sind. Also die dann nicht irgendwie, ach, klingt alles gleich, sondern die halt vielleicht auch eine neue Genre einleitet oder dort dann auftaucht.
1: Wie kannst du dir denn so eine Übergabe auf einem großen Festival vorstellen, wenn du vor der KI auflegst? Wie kannst du dir die Übergabe an die KI vorstellen? Die hat ja dann keinen USB-Stick, den... Oder vielleicht doch.
0: Oder vielleicht doch. Ja. Ich würde mal vermuten, das läuft wie auf allen großen Festivals, dass der Übergang wird ein Break gemacht und dann wird durch ein Intro wird dann die KI quasi angeteasert. Also ich könnte mir vorstellen, dass das Ganze dann halt alles mit viel LED-Walls, dass dann da irgendwie ein Avatar zu sehen ist, der dann da quasi das Publikum anheizt und dass dann halt einfach ein Set gespielt wird mit Tracks, die kommerziell erfolgreich released wurden von dieser KI. Mhm. Und dass die dann quasi die wird gefeiert wie ein Headliner. Kann ich mir schon gut vorstellen.
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0: FFX, die Club Radio Show mit Luke und Olli hier am Freitagabend, eurem elektronischen Freitag hier bei Hit Radio Ohr. Und müssen wir wieder ein bisschen anteasern. Und zwar, jetzt geht ja die Festivalsaison los, wir haben es ja vorher gesagt. Und wir werden hier bestimmt jetzt mal wieder die nächsten Freitage mal ein paar Gästelisteplätze oder Tickets verlosen. Deswegen bleibt dran. Wir haben jetzt ja hier in der Regio einige Open-Air-Festivals, die da jetzt in den nächsten Wochen kommen. Und
1: wo sieht man dich denn?
0: Mich?
1: Ja.
0: Mich sieht man. Also morgen Abend bei der Aftershow-Party in der Theaterbar von den Münsterplatz-Konzerten mit Marco Carola, Jan Blomqvist und Nora Impure. Da spiele ich das Closing in der Theaterbar. Dann auf dem CSD haben wir unseren großen LKW, da werde ich auch spielen, zusammen mit Thomas Clips. Und dann ist natürlich das Boosteblume Open Air noch im August, da wird man mich sehen. Dann haben wir noch die ein oder andere Sundowner-Geschichte hier in der Ortenau. Also ich habe einiges vor.
1: Sundowner ist ziemlich im Trend, ne? Das hat doch deutlich zugenommen in den letzten Jahren.
0: Ist auch mega. Also ich finde es jetzt für mich im gesetzten Alter auch
1: ist entspannter, ne? Als im dunklen Club ist und so.
0: Also ich kann dir nur sagen, es ist, ich mache das ja oben auf dem Heuberg in regelmäßigen Abständen und da habe ich den großen Vorteil, dass ich quasi so stehe, dass ich in den Sonnenuntergang schaue. Und es ist einfach, es ist malerisch, wenn die Sonne über den Vogesen untergeht.
1: Dann spielst du quasi mit Sonnenbrille, so richtig,
0: richtig
1: Robin Schulz-like.
0: Richtig cool. Nee, aber du kannst ja dann quasi selber den Soundtrack machen für dieses Bild, was sich dann da zeichnet.
1: Ich habe letztens noch dieses Synonym verwendet, als DJ male ich Bilder, ne?
0: Genau, stimmt. Mhm. Ja, so ist es dann auch. Also die Sonne tut ihr eines, die Musik tut das andere. Und das ist wirklich richtig schön. Also ich genieße das. Das ist auch immer der schönste Moment. Kann sich noch erinnern bei unseren Videodrehs früher.
1: Absolut.
0: Wenn dann so die Sonne runtergegangen ist und dann kam die ganze Strahlkraft, die goldene Stunde hat dann nochmal rausgeknallt. Und genau so fühlt sich das dann da auch an. Tatsächlich. Nächste Woche Donnerstag bin ich da. Auf dem Heuberg oben. Falls ihr da Bock habt, 18 Uhr bis 22 Uhr. Sundowner-Set. Gemütliche Afro-House-Geschichten.
1: Darf man auch mal machen, ein bisschen Eigenwerbung. Warum nicht?
0: Ja, da sind wir beide, wir labern ja mehr als Werbung für uns. Und deswegen können wir aber auch mal Werbung für unsere DJ-Mix machen. BFX in the Mix. Wenn ihr da draußen oder du jetzt dich gerade angesprochen fühlst und sagst, hey, ich würde auch mal gerne da einen Mix hinschicken, dann mach das an radioshow@blackforest-experience.live. Wir sind immer auf der Suche nach neuen Künstlerinnen und Künstlern, die auch, wenn ihr unbekannt seid und noch nie im Club gespielt habt, aber wenn der Sound passt und der Mix auch, dann
1: auch
0: gerne
1: wenn ihr,
0: her damit.
1: Auch wenn ihr ein Hologramm seid, könnt ihr auch bei uns.
0: Genau, das wär, vielleicht wären wir die Ersten, die einem KI-Hologramm die Basis geben, hier zu spielen. Da würden wir aber ein Label draufpacken dann, glaube ich, oder? Wir würden es labeln.
1: Ich denke auch, ja.
0: Ich denke auch, genau. Und kleiner Hinweis noch, wir haben hier noch eine Spotify-Playlist, wo wir unsere Tracks immer reinziehen aus der Show. 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
1: Es ist 21 Uhr und wir starten rein in BFX in the Mix, unser Format, um regionale DJs zu supporten und ein bisschen zu spreaden. Wir haben heute einen alten Bekannten, der uns fast monatlich mit DJ-Sets versorgt, Brauner Bär hier aus der Ortenau. Bekannt für treibende, melodiöse und manchmal auch hausige und abwechslungsreiche Sets, hat uns so auch heute wieder eine Stunde Tracks at its best mitgebracht. Und deswegen jetzt viel Spaß bis 22 Uhr mit Brauner Bär hier bei Hitradio Ohr.

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1: Zweite Runde BFX in the Mix mit einem Urgestein aus Freiburg, einem Begründer der oder Mitgründer der Freiburger elektronischen Szene, DJ Haik, der bekannt ist für seine House- und Deep House-Sets, immer mit ordentlich Groove, mal verspielt mit Melodien und einfach manchmal nur treibend oder oldschool. Das Ganze auch mal mit Vinyl oder mit CD oder halt auch mit USB-Sticks. Er ist da auf jeden Fall niemand, der sich da lumpen lässt. Und auch so nicht jetzt hier in der nächsten Stunde bis 23 Uhr. Deswegen viel Spaß mit einer ordentlichen Packung Haus für euch auf die Ohren mit DJ Haik.

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1: 23 Uhr, Runde 3, Abschlussrunde hier bei BFX in the Mix. Und die gebührt natürlich keinem anderen als unserem Resident, dem jungen Mann aus Freiburg, Minimal Anders. Und der hat uns heute mal ein minimal ganz anderes Set geschickt. Ein bisschen Peak-Time-Techno, bisschen Techno, bisschen Oldschool-Techno, bisschen Melodic-Techno. Auf jeden Fall geht's mal anders vorwärts. Und ich freue mich sehr, denn er hat mir angekündigt, er hat meine Nummer, Enter the Deep, auch von 2015, auch verwurstelt hier in seinem Mix. Und da sage ich mal vielen, vielen Dank und wünsche euch jetzt viel Spaß mit Minimal ganz anders hier bei Hitradio Ohr. Und wenn ihr jetzt noch rausgeht oder dieses Wochenende was unternehmt, habt auf jeden Fall ganz, ganz viel Spaß und ein schönes Wochenende.

0: Das war die Black Forest Experience Club Radio Show. Danke fürs Einschalten und nicht vergessen, wir haben ein Date am kommenden Freitag wieder ab 19 Uhr bei Hitradio Ohr. 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
1: Ich bin Hendrik Daum. Mit Kanada hat am Abend der zweite Gastgeber der Fußball-WM sein erstes Spiel absolviert. In Toronto kamen die Kanadier zu einem 1:1 Unentschieden gegen Bosnien-Herzegowina. Und um 3 Uhr heute Nacht unserer Zeit startet dann auch der dritte Gastgeber USA in die Fußball-Weltmeisterschaft. Die US-Boys sind in Los Angeles gegen Paraguay gefordert und hoffen natürlich auf einen Auftaktsieg. Und auch hier gibt's vor Spielbeginn eine eigene Eröffnungszeremonie, unter anderem mit Superstar Katy Perry. Tina Eck ist für uns vor Ort.
2: Dritter großer Anpfiff, dritte große Eröffnungsparty. Gastgeber USA ziehen alle Register. Eine 1,5 Stunden lange Multikulti-Show bildet den Auftakt. Mit Katy Perry, Sängerin Tyler, die schon in Mexiko dabei war. Außerdem K-Pop-Star Lisa, die Rapper Future und Raymer und die brasilianische Sängerin Anita. Präsident Trump kommt nicht an seiner Stelle, guckt aus Minister Rubio sich das Spiel gegen Paraguay an.
1: Der Iran und die USA haben sich offenbar auf ein Rahmenabkommen für einen Frieden geeinigt. Das zumindest verkündete Pakistans Premier Sharif. Vorgestern bereits hatte US-Präsident Trump von Fortschritten in den Verhandlungen über ein Kriegsende gesprochen. US-Angaben zufolge hat sich der Iran bereit erklärt, sein Atomprogramm einzustellen und das bereits angereicherte Uran zu zerstören und abzutransportieren. Iranische Medien bestreiten allerdings eine derartige Erklärung. Die Weltraumfirma SpaceX von Elon Musk ist bei ihrem Rekordbörsengang mit einem Plus von gut 11% in den Handel gestartet. Der erste Kurs wurde bei $150 festgestellt, nach einem Ausgabepreis von $135. Musk ist durch seine Beteiligung an SpaceX und Tesla jetzt auf dem Papier der erste Mensch mit einem Billionenvermögen.
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1: Ich bin Hendrik Daum. Mit Kanada hat am Abend der zweite Gastgeber der Fußball-WM sein erstes Spiel absolviert. In Toronto kamen die Kanadier zu einem 1:1 Unentschieden gegen Bosnien-Herzegowina. Und um 3 Uhr heute Nacht unserer Zeit startet dann auch der dritte Gastgeber USA ins WM-Turnier. Die US-Boys sind in Los Angeles gegen Paraguay gefordert. Und auch hier gibt's vor Spielbeginn eine eigene Eröffnungszeremonie, unter anderem mit Superstar Katy Perry. Frauen und Kinder besser vor sexueller Gewalt schützen. Das war ein zentrales Thema der Justizministerkonferenz in Hamburg. Die Ressortchefs von Bund und Ländern wollen unter anderem längere Verjährungsfristen für schwere Sexualdelikte, so Tassovali berichtet.
2: Konkret soll die Verjährungsfrist für schwere sexuelle Übergriffe von bisher 5 auf 20 Jahre steigen. Außerdem wollen die Justizminister erreichen, dass geplante Sexualstraftaten künftig früher auffliegen, auch dann, wenn sie in Chatgruppen oder auf Online-Plattformen vorbereitet werden. Wer von solchen Plänen erfährt, soll sie künftig melden müssen.
1: Der Iran und die USA haben sich offenbar auf ein Rahmenabkommen für einen Frieden geeinigt. Das zumindest verkündete Pakistans Premier Sharif. Vorgestern bereits hatte US-Präsident Trump von Fortschritten in den Verhandlungen über ein Kriegsende gesprochen. US-Angaben zufolge hat sich der Iran bereit erklärt, sein Atomprogramm einzustellen und das bereits angereicherte Uran zu zerstören und abzutransportieren. Iranische Medien bestreiten allerdings eine derartige Erklärung. Die vor allem von Kindern geliebten Fischstäbchen, sie könnten bald teurer werden, denn die EU-Kommission plant im nächsten Sanktionspaket gegen Russland die Einfuhr von Alaska-Seelachs um die Hälfte zu reduzieren. Das könnte zu Produktionseinschränkungen und damit höheren Preisen führen. Mit einer Gala-Vorstellung hat Andreas Obst seinen FC Bayern München am Abend zum ersten Sieg in der Finalserie der Basketball-Bundesliga gegen Alba Berlin geführt. Beim 102:94 war der Welt- und Europameister der Hauptdarsteller auf dem Court. Der rechtzeitig von einem heftigen Infekt genesene Superschütze steuerte

0: 33 Zähler zum Erfolg des Favoriten bei. Das zweite Match steigt am Sonntag erneut im Münchner SAP-Garden. Danach zieht die Serie nach Berlin. Meister ist, wer zuerst 3 Partien gewinnt.
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1: 13. Juni 1988. Elton John ist mit I Don't Wanna Go On With You Like That neu in den deutschen Singlecharts. Hier geht's um eine Trennung, weil der eine merkt, dass er einfach nicht mehr wichtig oder besonders für den anderen ist. Elton John singt hier aus der Perspektive des Mannes, der sich von seiner Frau betrogen fühlt. Ein Fun Fact zum Song: Der Grund, warum Elton John hier von einer Beziehung zu einer Frau singt, ist, dass er 1988 tatsächlich noch mit einer Frau verheiratet ist. Sein Coming Out hat er erst später. I Don't Wanna Go On With You Like That hat auch sonst noch eine ganz besondere Bedeutung für Elton John. Zu dem Zeitpunkt, als er den Song rausbringt, hat er nämlich ganz schön Drogenprobleme. Er schnifft viel zu viel Kokain und in dem Song spielt er genau darauf an und er singt davon, dass er sich auf dem Weg in den Abgrund befindet. Scheinbar aber tut es ihm gut, diese Probleme in seinen Songs zu verarbeiten, sagt er, denn so fällt er nicht jedes Mal wieder in das riesige Loch, sobald er die Bühne verlässt. Der Song tut aber offenbar nicht nur ihm gut, sondern auch seinen Fans. Und so hält sich I Don't Wanna Go On With You Like That mehr als 4 Monate in den deutschen Singlecharts. Oh.

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1: Ich bin Hendrik Daum. Mit Kanada hat am Abend der zweite Gastgeber der Fußball-WM sein erstes Spiel absolviert. In Toronto kamen die Kanadier zu einem 1:1 Unentschieden gegen Bosnien-Herzegowina. Und in einer Stunde startet dann auch der dritte Gastgeber USA in die Fußball-Weltmeisterschaft. Die US-Boys sind in Los Angeles gegen Paraguay gefordert und hoffen natürlich auf einen Auftaktsieg. Und auch hier gibt's vor Spielbeginn eine eigene Eröffnungszeremonie, unter anderem mit Superstar Katy Perry. Tina Eck ist für uns vor Ort.
2: Dritter großer Anpfiff, dritte große Eröffnungsparty. Gastgeber USA ziehen alle Register. Eine 1,5 Stunden lange Multikulti-Show bildet den Auftakt. Mit Katy Perry, Sängerin Tyler, die schon in Mexiko dabei war. Außerdem K-Pop-Star Lisa, die Rapper Future und Raymer und die brasilianische Sängerin Anita. Präsident Trump kommt nicht an seiner Stelle, guckt aus Minister Rubio sich das Spiel gegen Paraguay an.
1: Die Weltraumfirma SpaceX von Elon Musk ist bei ihrem Rekordbörsengang mit einem Plus von gut 11% in den Handel gestartet. Der erste Kurs wurde bei $150 festgestellt, nach einem Ausgabepreis von $135. Musk ist durch seine Beteiligung an SpaceX und Tesla jetzt auf dem Papier der erste Mensch mit einem Billionenvermögen. Mit einer Gala-Vorstellung hat Andreas Obst am Abend seinen FC Bayern München zum ersten Sieg in der Finalserie der Basketball-Bundesliga geführt. Beim 102:94 gegen Alba Berlin steuerte der Welt- und Europameister 33 Zähler zum Erfolg der Bayern bei. Das zweite Match steigt am Sonntag erneut im Münchner SAP-Garden. Danach zieht die Serie nach Berlin. Meister ist, wer zuerst 3 Partien gewinnt.
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